sondern die Popcharts überhaupt. Reggae-Songs, die es da reingeschafft haben. Die berühmtesten oder erfolgreichsten Reggae-Songs der Geschichte. Und wir beginnen mit dem Jahr, in dem die meisten Reggae-Songs in den Charts waren, nämlich 1969. Jawohl. Und da gab es auch die erste Reggae-Popchart Nummer 1 mit Desmond Dekkers. The Israelites, ein enormer Hit, zuerst 68 nur von den kleineren Radiostationen gespielt, aber dann haben sie groß aufgerieben und 69 wurde es dann ein großer Hit. In vielen Ländern ist auch zigmal, also vier oder fünfmal wieder in die Charts gekommen, in die BBC-Charts, also auch der Reggae-Song mit den meisten Chart-Re-Entries und überhaupt international einer der erfolgreichsten. Die ist zuletzt danach nochmal Desmond Dekkers aus dem selben Jahr, war damit eben nochmal in den BBC-Charts mit It Mac, dann Lee Scratch Perry oder besser gesagt die Upsetters, Return of Django, eine Instrumentalnummer, die damals sehr erfolgreich war, eine Nummer 5 bei BBC, eine Nummer 6 im selben Jahr 69 war Wonderful World, Beautiful People von Jimmy Cliff. Die Harry J. Allstars haben es meines Erachtens bis auf 7 vorgebracht. Max Romeo auf Nummer 10, was aber trotzdem ein Riesenerfolg ist, weil der Song, nämlich Garni, bei BBC lief. Die meisten großen Radiostationen haben ihn gebannt, also nicht gespielt, weil der Text schlüpfrig war, also doppeldeutig. Und dann noch, allerdings nur in den 20ern irgendwie, haben die es geschafft, The Pioneers mit Longshot, nicht Longshot, Kick the Bucket, sondern die erste Folge der Longshot-Saga, die sie für Joe Gibbs aufgenommen hat. Die zweite, die bei uns eigentlich fast öfter zu hören ist, die hat es nie in die Popcharts geschafft. Also zweimal Desmond Dekkers zum Anfang des nächsten Musikblocks.

Ja, damals galt halt Reggae als das große neue Ding. Viele Plattenfirmen haben in Deutschland, ein paar Labels haben es in Deutschland auch gemacht. Fontana zum Beispiel, müsste ich jetzt eine dabei haben. Das ist super, super witzig, was die da hinten drauf zu Reggae schreiben. Machen wir vielleicht mal in einer anderen Show. Auf jeden Fall hat sich Reggae da als die nette fröhliche Musik durchgesetzt und war in den 70ern, das war also das stärkste Jahrzehnt, was Reggae-Pop-Chart-Hits angeht. Auch die 90er waren relativ gutes Jahrzehnt, die 80er dagegen eher schwach. Kommen wir später drauf zurück. Machen wir erstmal einen Sprung in die 90er. Da war 93 das beste Jahr. Da hatte zum Beispiel Shaggy seinen ersten großen Hit. Der kam ja auf Jamaika zur Welt, ist dann mit 18 nach New York mit seiner Großmutter das was übergesiedelt. War dann zuerst mal bei der Armee. Da ist er zweimal degradiert worden, weil er sich nachts immer verdrückt hat, unerlaubt und in die Bars gegangen ist. Hat seinen Gesang trainiert und 1992 hat er, glaube ich, Oh Carolina veröffentlicht, war dann aber erst 93 Nummer 1 in den UK, in Deutschland Nummer 3, in den USA nur eine Nummer 59. Snow, das ist jetzt mal an einer nicht aus Jamaika, nämlich aus Kanada, der hat mit Informer seinen Riesenhit gehabt, 1993. In dem Song geht's mehr oder weniger um zwei Fälle, in denen Snow wegen Mordversuch angeklagt worden ist damals, später freigesprochen. Er selber sagt, hat es einfach mit Kneipenschlägereien abgetan. Der Song war international ein Riesenhit, eine Nummer 1 in USA, Australien, Neuseeland, Zimbabwe, Dänemark, Finnland, Deutschland, Irland, Mexiko, Norwegen, Schweden und Schweiz natürlich noch in zig Nationen unter den Top 10. Danach Chaka Demos und Playa's Murder, She Wrote. Der Song natürlich benannt nach dem Titel einer TV-Serie, die bei uns als Mod It's Their Hobby lief und Playa's hat die sehr gern geschaut. Im Text geht's allerdings eher um Abtreibung und das Girl Maxine sagt, sie sei schwanger, bekommt aber nie ein Kind. Ja, komische Sache. In Jamaika, auch 92 rausgekommen, in England erst 93, in den Charts dann Ende 93 und Anfang 94, auf Platz 27 in England und 57 in den USA. Und zuletzt noch ein zweiter, nicht Jamaikaner, nicht Apache Indian. Das ist tatsächlich ein Kind, also ein Brite geboren in Birmingham, ein Kind indischer Einwanderer, wie man es nennt. Und er hat seit den frühen 80ern als Soundsystem-DJ rumgemacht, dann als Sänger, hat auch vorher schon bei Hits in der Szene gehabt, Move Over India, Jock D und Don Raja, war Bangra Reggae, aber Boom Shagalak war sein größter Hit, eine Nummer 5, 1993, ja doch, in den BBC und Top 10 in Niederlande und Irland. Shaggy, haben wir gehört, das heißt, jetzt hören wir die Musik, die Story kam gerade schon, hier kommt Oh Carolina.

0: Heute haben wir irgendwie der Wurm drin.
1: Ach, ja, gut. Auch Entschuldigung von meiner Seite, von der Technik hier.
0: Ja, aber das ist eine gute Co-Produktion sozusagen.
1: Professionell und hat alles richtig
0: genau,
1: gemacht. Ich habe hier verschiedene Fehler gemacht und die Technik hat uns vor allem im Stich gelassen.
0: Dafür habe ich vorhin an dem USB-Stick aus Versehen gerüttelt. Und das ich, also es ist eine gute Co-Leistung. Wir sind beide dabei. Anyway, das war der Apache intern und ja, gut, es gab einen Haufen Reggae-Charts-Hits, gerade insbesondere auch von Nicht-JA-Artists, also wie Johnny Nash, UB40, Greyhound, muss ich sagen. Wir konzentrieren uns mit wenigen Aufnahmen schon eher auf die jamaikanischen Sachen. Gerade eben habt ihr schon den Anklang des nächsten Jahrzehnts gehört, dass ich vorstelle, die 80er, die sind ziemlich zu schnell abgehakt, muss man sagen. Da gab es gar nicht so viele Hits. Die größten lasse ich laufen. Das war wirklich ein dünnes Jahrzehnt, was die Reggae-Hits anging. Und viele davon waren auch eher soft. Wie Sugar Miner's Good Thing Going, das war Nummer 4 in England 1981 und ein Cover von Michael Jackson. We've Got the Good Thing Going von 1972. Jimmy Cliff danach mit seinem, oh ja, wirklich schön Wetter, Reggae Night. Nummer 1 in Neuseeland, okay, aber auch in den Top 10 in Belgien, Niederlande, Kolumbien, in Deutschland nur eine Nummer 35 und England, USA nur so um den Platz 80. Johnny B. Goode von Peter Tosh, auch eine Coverversion nach Chuck Berry. Nur Nummer 31 in Deutschland, in den England 48, in US 84. 83 vielleicht noch erwähnenswert, im selben Jahr, da gab es noch Buffalo Soldier von Bob Marley, sein letzter Hit nach seinem Tod erschien, aber den spiele ich nicht, vielleicht ein anderes Mal, weil ich schon sagte, ich kriege heute eh nicht alles unter, so viel Zeit, wie wir mit der Technik verdödeln. Sophia George, aber noch als letztes mit ihrem Riesenhit von 1985, Girlie. Girlie in der Nummer 7 in den UK, Nummer 2 in den Niederlanden, Nummer 3 in Argentinien, 18 in der Schweiz, 20 in Deutschland, 24 in Österreich, aber auf Jamaika 11 Wochen Nummer 1. Fette Nummer dort gewesen. Sophia Church mit Girlie. Der Anfang macht aber, was da hinten dran schon vor sich hin plätschert, leise. Good Thing Going von Sugar Miner.

0: Also ich finde, damit haben wir die Schwachpunkte der heutigen Sendung überwunden. Also ich bin kein großer Fan von Drake & Heights zum Beispiel. Aber egal, war einfach ein großer Hit. Und das große Internationale, das ist einfach unser heutiges Thema. Wir kommen nochmal auf das schwächste Jahrzehnt zurück, auf das Ende der 80er Jahre. Da hat die Musikindustrie natürlich händeringend, wie immer, nach neuen Trends gesucht. Reggae, Geruchsreggae war ausgelutscht in deren Augen. Und dann kam was Neues, Ragamuffin, und dann haben sie versucht, zig Sachen zu bewerben mit Ragamuffin, dabei das Wort Reggae tödlichst gemieden. Hat trotzdem eine Weile gedauert, ein paar Jahre noch, bis es durchgesetzt hat. Kommen wir dazu. Zuerst mal noch ein bisschen Reggae und sogar zweimal aus England. Don't Turn Around von Aswad. Die hatten damit einen großen Hit 1988. In dem Jahr hat auch Maxi Priest mit Wild World fett gechartet, da fehlt bei mir ein R. Und der kam aber noch dicker raus, 1990 mit seinem Close to You läuft als zweites und natürlich unvermeidlich auch Sweat von Inner Circle aus dem Jahr 92. In dem Jahr, da ging dann so langsam Rucker auch ein bisschen los, das heißt 1990 schon, also ein bisschen früher, mit Mr. Loverman von Shabba Ranks featuring Cheryl Frankly, war wahrscheinlich der erste Rucker-Hit. Nur Nummer 3 in England, nur Nummer 17 in Deutschland, 40 in den USA. Komponiert von Mikey Bennett, das ist der Kopf von Home T oder Home T 4 gewesen. Und Hopeton Lindo, den kennen manche vielleicht von seinem Cultune Territory her. 1988 kam das Lied ursprünglich raus, damals allein gesungen von Deborah Glasgow. Ich glaube, da gab es auch schon eine Kombi mit Shabba. Die war aber lange nicht so erfolgreich. Das reicht einfach jetzt. Jetzt kommt Musik. Don't Turn Around. Hoffentlich.
1: Das ist nicht der Sound, den ich höre.

0: Jo, das war der erste Reggae damals. Lief auf jeden Fall fett bei uns im Radio. Noch, da lief immer das Radio. Bei mir hat sie noch im Labor gearbeitet. Anyway, wir machen einen riesen Sprung zurück. Mit jamaikanischer Musik in den internationalen Charts ging es nämlich viel früher los. Und tatsächlich auch schon vor My Boy Lollipop. Wobei das da auch so ein Grenzfall ist. Der erste jamaikanische Song, der den Sprung in die nationalen Charts schafft, war nicht eigentlich eher sogar ein Calypso oder Mento von Harry Belafonte. Die Harry Belafonte wird zwar in Harlem geboren, aber er wächst bei seiner Großmutter auf Jamaica auf und er fängt zwar erst an, so richtig zu singen, als er wieder nach New York zurückkehrt. Dort tritt er in verschiedenen Clubs auf, um seinen Schauspielunterricht bezahlen zu können. In der Backing Band für ihn damals spielen solche Jazzgrößen wie Charlie Parker, Miles Davis und andere. Es folgen Auftritte in Las Vegas, der damals schon hielt mit Matilda und in Filmen und Musicals. 1956 kommt dann der endgültige Riesendurchbruch. Da veröffentlicht er das Album Calypso und das wird weltweit ein enormer Erfolg. Es ist überhaupt das erste Soloalbum, das sich bis damals mehr als 1 Million Mal verkauft hat. Kein anderer Solo-Interpret bis dorthin geschafft. Später wird Harry Belafonte, ein enger Vertrauter von Martin Luther King, engagiert sich politisch, hilft auch seinen Kumpel Sidney Poitier mal aus der Klemme irgendwie. Also der hat das Herz auf der rechten Seite gehabt, auf jeden Fall, und macht weiterhin erfolgreich Filme. Aber wir kommen natürlich zu seiner Musik, und zwar zu dem Album Calypso von 76. Da ist nämlich auch sein erster großer internationaler Hit, der sich auf Jamaica Traditionals bezieht, nämlich Day O Banana Boat Song, eine Nummer 2 im Jahr 57. In dem Jahr hat er auch noch Hits mit Island in the Sun und Mary's Boy Child. Danach sagte Millie, die ebenfalls auf Nummer 2 kam, allerdings im Jahr 1964 mit My Boy Lollipops, Original von The Cadillacs, My Girl Lollipop. Prince Buster hat es 3 Jahre später geschafft, eine Nummer 18 mit Al Capone, 3 Jahre nachdem Al Capone auf Jamaica veröffentlicht wurde, auch 67, und dann machen wir noch so lange, bis die Sendung vorüber ist. Desmond Dekker, das war nicht der erste Chart-Hit, wenn ich mich auf Formel angedeutet, glaube ich, dass der vor Israelite und It Mac schon mal in den Charts war. Dix nämlich mit 007, Nummer 14 im Jahr 67. Die Catalites hatten in dem Jahr mit der Nummer 36 im BBC-Charts eine große Nummer mit Ganz offen Navarone benannt, nach dem Kinofilm von 1961, der wiederum auf einem Roman von Spannungsautor Alistair MacLean basiert. Das Witzige ist dabei, die UK-Single ist eine Minute kürzer als die jamaikanische Single. Da fehlt das Solo von Don Drummond. Gemein haben sie einfach weggekattet. Und wenn wir noch dazu kommen, als letztes noch der 5. Hit aus dem Jahr, nur 4. Hit aus dem Jahr 67 von den Äthiopien, Strain to Scary. Lustig auch nicht, dass das in die BBC-Popcharts gekommen ist. Da hört man auch schon ein bisschen Übergang zum Rocksteady vom Ska. Okay, das war die Pannensendung von heute. Wir bedanken euch für eure Geduld und hoffen, dass ihr Verständnis für die Katastrophen habt, die uns heute leider hier.
1: Also Katastrophen fühlen sich anders an. Das ist alles.
0: Ja, na klar.
1: Also nicht so. Alles entspannt.
0: Mega, auf jeden Fall. Alles klar, hier kommt Sound. Ciao, bis in 2 Monaten. Nächste Woche gibt es hoffentlich eine pannenlose Sendung von Babylon Calling. Ciao.

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unserer allsommerlichen Back to the Garage Neo Psychedelia Reise. Hier bei Radio Dreieckland Freiburg UKW 102,3 MHz. Im Rahmen eben von Back to the Garage heute die Nummer 848. Und dem dritten Teil der diesjährigen Neo Psychedelia Reise 2026. Insgesamt ist's die 16. psychedelische Reise, die wir hier unternehmen. Die Folge heute, die dritte der diesjährigen Neo Psychedelia Reise, die beginnen wir genauso, wie wir die letzte begonnen haben. Nicht das gleiche Stück, aber die gleichen Interpreten, nämlich Primal Scream.

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0: Tja, zugegebenermaßen nicht ganz so psychedelisch wie das Stück vorige Woche zu Beginn, aber dennoch irgendwie Primal Scream mit Higher Than The Sun aus ihrem dritten Album Screamadelica vom 23. September 1991, aber im Juni 1991 bereits als Vorab-Single erschienen, und Higher Than The Sun irgendwie passt zum diesjährigen Sommer.
1: Yep, das ist wahrscheinlich, warum ich das gewählt hat.
0: Er hat das nämlich ausgesucht, und 29,9 Grad sind es jetzt schon um 11 Uhr 9,3 Viertel. Aber hier drin ist es stickiger und wärmer als draußen. Heute ist es ausnahmsweise mal erträglich, bevor übermorgens wieder die 38 Grad trifft und vorgestern mit den knapp 40. Wo soll das alles enden, frage ich euch, liebe Hörerinnen und Hörer, und frage ich auch den Jamie. Und während er überlegt, hören wir was Neues. Und zwar ist das vor 3 Wochen erschienen. Gestern vor 3 Wochen, am 10. Juli 2026. Werte Radioheads, steht hier im Anschreiben der Plattenfirma Domino. Im Mai kündigten Panda Bear, Noah Lennox und Sonic Boom, Pete Kemba, ihr neues Album A Question of When an, das am 10. Juli bei Domino erscheint. Naja, mittlerweile ist es erschienen, eben gestern vor 3 Wochen. Als ihr bezauberndes und mitreißendes zweites gemeinsames Album knüpft A Question of When an die spielerische Musikalität an, die bereits auf dem triumphalen Debütalbum Reset der beiden aus dem Jahr 2022 zu finden war. Es baut auf Harfenloops und Steel-Drum-Sequenzen, Pedal-Steel-Etappen und sogar Elementen einer Mariachi-Band aus Mexico City auf. An das Vorgängeralbum aus dem Jahr 2022 kann ich mich nicht mal mehr vom Titel her erinnern, aber ich habe aus dem neuen A Question of When von Panda Bear und Sonic Boom 3 Stücke ausgewählt und am Computer zusammengefügt: Never Giving In, Something Like Dreaming und Like a Moth to a Flame. Hier diese 3 Stücke von Panda Bear und Sonic Boom aus ihrem vor 3 Wochen erschienenen neuen zweiten Album A Question of When.

0: Like a moth to a flame zuvor, something like dreaming und zur Eröffnung Never Given In, drei Stücke aus dem gestern vor drei Wochen am 10. Juli 2026 erschienenen neuen zweiten Album von Panda Bear und Sonic Boom, richtig heißen sie ja Noah Lennox und Pete Kemba. A Question of When heißt das Album, der Nachfolger zu Reset aus dem Jahr 2022, wovon der Jamie sagt, wir hätten damals vor vier Jahren was draus gespielt.
1: Ja, auf alle Fälle, weil die Album habe ich ein genaues Bild davon und die Erinnerung des Pete Kemba, der Sonic Boom, war eine Hälfte von die Spaceman 3.
0: Alles irgendwie verwandt und verschwägert und Sippschaft. Das ist ja auch zu merken bei, aber die hören wir zum Schluss. Jetzt bleiben wir bei Neuveröffentlichungen. Letzte Woche haben wir ja gehört, das erste Vorab vom 13. März von Vibravoid zu ihrem neuen Album, das in 7 Wochen erscheinen wird, am 18. September. A Reason for Now heißt dieses Album und das Stück, das wir vorige Woche gehört haben, Fuel the Flame. So, und im direkten Vorfeld zur letztwöchigen Back to the Garage Neo Psychedelia Reisensendung, da habe ich festgestellt, dass am Tag zuvor oder am gleichen Tag, also 25. Juli, eine zweite Vorabveröffentlichung aufgetaucht ist von Vibravoid zu ihrem A Reason for Now Album, in 7 Wochen erscheinend. Und dieses Stück, das heißt All the Scars Inside, hier die voriges Wochenende, sage ich jetzt mal, erschienene neue Single von The Vibravoid aus Düsseldorf.

0: aus Kanada, die Formation Elephant Stone mit einer Live- oder Was-Version des Stückes Sally Go Round the Sun. Ich bin immer versucht zu sagen Sally Go Round the Roses.
1: Ich auch. Das ist auch meine erste Assoziation.
0: Aber es ist uns gelungen, diesem Fallstrick zu entgehen. Der Jamie hat mir das gegeben, weil auf dem Album von Elephant Stone, ihrem zweiten vom Februar 2013, da geht das nur 1,45 Version, die Version her.
1: Die habe ich auf YouTube gefunden, ist ein Live-Version.
0: Ja, ja, so weit war ich auch, aber es ist mir nicht gelungen rauszukriegen, von wann und woher. Und diese Elephant Stone um Richard Deere, das ist eine unglaublich interessante Angelegenheit. Da, denke ich, werden wir auch noch das eine oder andere dieses Jahr in unserer Neo-Psychedelia-Reise hören. In vergangenen taten wir ja das schon, jetzt ist es 11.39 Uhr, 30,5 Grad, Jamie.
2: Ja.
0: Bleiben wir gleich beim Elefanten und kommen zum sprudelnden Elefanten. Also, letzte Woche hatten wir es ja zum 80. Geburtstag bzw. 20. Todestag dieses Jahr von Syd Barrett, am 6. Januar 1946 geboren und am 7. Juli 2006 verstorben. Da haben wir Musik gehört von diesem 1987er Sampler Beyond the Wildwood, a Tribute to Syd Barrett. Aber es gibt auch Bands, die haben sich nach Syd Barrett Songtiteln benannt.
1: Yep, und ich habe drei Effervescent Elephants, wusste ich, dass die existieren. Das ist ein Titel von, wir glauben, seine zweite LP.
0: Nee, das ist, glauben wir nicht. Es ist so. Das ist die Schlussnummer des zweiten Albums Barrett vom November 1970.
1: Und dann habe ich noch Babe Lemonade und noch ein Band, das sich ja ein bisschen schräg an Syd Barrett erinnert, ist Jennifer Gentle. Das ist eine Figur im Lucifer Sam von Syd Barrett.
0: Aber mit diesen beiden Bands und den Aufnahmen, die der Jamie mir gegeben hat, konnte ich überhaupt nichts anfangen. Aber umso mehr mit den Effervescent Elephants. Die sind aus Italien, haben sich 1985 gegründet und 1991 getrennt. 2010 taten sie sich wieder zusammen und was dabei rauskam, das wird nächste Woche ein Beispiel von zu hören geben, hier bei Back to the Garage, Radio Dreieckland Freiburg, UKW 102,3 MHz, Radio Dreieckland Freiburg. Jetzt hören wir von The Effervescent Elephants gleich ein Stück. Also dieses Effervescent Elephants Original von Syd Barrett ist übrigens in Japan 1971 auch als Single erschienen mit Baby Lemonade auf der B-Seite. Das nur nebenbei für Syd Barrett Interessierte wie den Jamie. Und von eben diesen sprudelnden Elefanten, The Effervescent Elephants, da hat der Jamie eine Single mitgebracht aus dem Jahr 1990. Die läuft auf Langspielplattengeschwindigkeit. Der Übertitel ist Indian Corn Expansion. Es gibt auch ein Kassettenalbum von der Band, gleichen Titels, auch aus dem Jahr 1990. Letzte Woche hat der Jamie die Platte bei sich auf dem Plattenteller liegen lassen, nur die Hülle mitgebracht. Ich habe das mittlerweile online gefischt. Und so hören wir jetzt hier The Effervescent Elephant aus Italien, ihrer 1990er 7-Inch-Veröffentlichung Indian Corn Expansion, die A-Seite mit dem Titel The Psychedelic Flea.

0: Pi mal Daumen, 10 Dreiviertel Minuten, The Effervescent Elephants aus Italien mit zum einen The Psychedelic Flea, die A-Seite ihrer 1990 erschienenen 7-Inch-Veröffentlichung Indian Corn Expansion und daran anschließend das Stück Indian Side, ein Titel aus dem ersten Album vom sprudelnden Elefanten Something to Say 1987. Mehr von der Formation, vor allen Dingen nach ihrer Reunion 2010 in kommenden Back to the Garage Neo-Psychedelia-Reisen folgen. Die kommen aus Piemont, kennst du die Gegend?
1: Ich bin oft durchgefahren, aber die kommen aus irgendwelchen Dörfern, ich kenne nicht.
0: Ein Blick auf die Uhr und vor allen Dingen aufs Thermometer, 30,8 Grad jetzt hier Innentemperatur, um 11.55 Uhr. Diese 7-Inch-Veröffentlichung aus dem Jahr 1990 von den Effervescent Elephants, die hat der Jamie auch in echt hier mitgebracht. Da hat es zwei Titel auf der B-Seite. Sag mal, haben wir diese oder nicht schon andere Platten von denen hier mal gehört?
1: Die haben wir gespielt, glaube ich, 2019. Habe letzte Woche geguckt.
0: Wollte ich auch, aber irgendwie ist es mir durch den Rost gefallen, sage ich mal. Die hat die B-Seite davon aufliegen. Da hat es zwei Stücke drauf. Becoming, das taugt nicht so recht, aber das zweite, das passt überhaupt nicht zum Wetter. Es heißt nämlich It's Raining.
1: Schön wär's.
0: Das werden wir so bald nicht unbedingt in ausreichendem Maße erleben. Immer man kann zugucken, wie die Dreisam stündlich weniger wird. Alles unschöne Dinge um jetzt 11.56 Uhr. Das war's mit Back to the Garage hier und heute bei Radio Dreieckland Freiburg UKW 102,3 MHz im dritten Teil unserer diesjährigen Neo-Psychedelia-Reise. Übrigens, Jamie, diese Folge heute ist jetzt rein Neo-Psychedelia-Folgen technisch gesehen die 180. 180 reine Neo-Psychedelia Back to the Garage-Folgen seit 2011. Ja, wir wünschen euch ein schönes Wochenende, liebe Hörerinnen und Hörer, bevor es am Montag wieder reinhaut mit bis an die 38 Grad. Genießt das Wochenende hier mit den Effervescent Elephants aus Italien und diesem Stück hier. It's raining. Bye bye.

rund um die Welt des Hip-Hop und natürlich von Beats vom Allerfeinsten. Heute mit großartigen Themen. Das Hauptthema wird sein A1 und Confidence mit Jay Farrar mit der neuen Scheibe The Process. Erscheint Mitte August, Ende August via Vinyl Digital. Und Vinyl Digital stellt dieses Album zur Verlosung zur Verfügung. Alles, was ihr machen müsst, ist einen Kommentar in den Instagram-Account von mir unter den Programmhinweis schreiben, The Process. Oder wenn ihr Lust habt, das Scheibchen von Akari Rahim und Lito Akari zu gewinnen, nämlich Radio, dann kommentiert mit Radio den Beitrag auf Instagram DJ Kefian. Was habe ich sonst noch mit dabei im Gepäck? Schönes von Flitzsuppe und Leaf mit Windstärke 0 via Decibel Records, Hydrogeni und DJ Crypt mit 12-Bit Twins, Helicopter, ein exklusiver Einblick in die Legende von Petit Free und natürlich noch Schönes von dem Radio, von der Radioscheibe von Lito Akari und Akari Rahim. Ist ja selbstverständlich. Vielleicht haben wir auch noch ein bisschen Platz für Immer Peer und Beat Cuts. Meanwhile, muss man schauen, ob das noch reinpasst. Zu guter Letzt aber den Anfang macht niemand Geringeres als Patchwork Inc. aus Chicago. Ganz liebe Grüße an Blake an dieser Stelle. Und jetzt wünsche ich euch viel Spaß beim Zuhören beim Musikmagazin mit DJ Kefian rund um die Welt des Hip-Hop von 17 bis 18 Uhr auf 102,3 MHz.

Patchwork Inc. und Manasseh hier mit Time. Am 1. August erschienen via Coal Mine Records. Ja, kommt zu niemand Geringerem als die Summer Suns mit ihrem neuen Album, was demnächst erscheinen wird. Ich glaube, Ende September ist es soweit. Aber hier die erste Single, Balance, ist schon mal zu hören. C-Tappin, Church Summers und natürlich Slim. Und das Ganze erscheint über Deep Metal.

0: Records und ich bin sehr gespannt aufs komplette Album. Die erste Single ist schon sehr, sehr vielversprechend. One Love to my London family.
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0: Freaky and Freddy, Sora hiermit harte Blicke.
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0: Geschwindigkeit 36 Knoten. Beschleunigung konstant 2000 pro Sekunde. Kurs, keine Abweichung. Gehen auf Leitstrahl.
1: Schönes neues Album von Leaf zusammen mit Flitzsuppe, Windstärke 0 via Decibel Records. Hier mit dem Track Transistor, die aktuelle Single featuring Niklas Nadidai. Kommt direkt zum nächsten Decibel-Schätzchen von Hydrogenio DJ Crypt, nämlich 12-Bit Twins. Ordert euch das Ding bei Decibel.
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Schönes neues Album von Hydrogeni zusammen mit DJ Crypt, hier mit dem Lied Sailing Dream vom gleichnamigen Album 12-Bit Twins. Da ich heute aufgrund von technischen Problemen im Studio im Blindflug moderiere und meine Moderation leider nicht über Kopfhörer anhören kann, schwierige Bedingungen bei wieder heißen Temperaturen, aber für euch mache ich es wahr. So, wir machen jetzt einen kleinen Sprung nach Stuttgart und zwar zu Akari Rahim und Lito Akari mit ihrer schönen neuen Scheibe Radio. Das Ganze erschienen im März, glaube ich, wenn ich das richtig auf dem Schirm habe. Und da hören wir rein und die Jungs haben mich angeschrieben und stellen sogar ein Exemplar zur Verfügung. Die könnt ihr gewinnen, indem ihr bei mir auf Instagram DJ Kefian den Radiobeitrag kommentiert mit Radio. Genau. Gibt schöne Feature-Gäste. Unter anderem ist mit dabei Jasmin Albasch, Smoke Trees, RB und Dexter. So, wir hören mal rein und dann könnt ihr euch selber ein Bild machen von dieser sehr schönen Scheibe. Ja, viel Spaß. Akari Rahim und Ito Akari mit Radio.

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0: Ihr hört die Scheibe Radio von Akari Rahim und Ito Akari und könnt auch diese Scheibe gewinnen, indem ihr auf dem Instagram-Account von DJ Kefir an den Radiobeitrag kommentiert mit Radio. Und ja, das waren die zwei Songs. Einmal State of Mind und Live from the Backyard. Jetzt kommen wir zu einem schönen Feature-Track Intermission featuring Dexter.
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1: Ja, macht euch mal schlau. Das Album von Lito Akari und Raf Rahim ist am 27. März erschienen und ist eigentlich, wenn man so will, ein Doppelalbum und teilt sich ein bisschen in Jazz-Influenced Beats und natürlich auch ein bisschen elektronisch Experimental Sounds. Und ja, checkt das mal aus, hört rein und macht beim Gewinnspiel mit und gewinnt die Scheibe.

schöne neue Beat-EP von Emma Peer und Beat Cuts, die Meanwhile-EP, hier mit dem Track Good Morning, Mr. Sun. So, jetzt haben wir noch einen Track von der Emma Peer zusammen mit Cuts. Genau, Beat Cuts mit der Meanwhile-EP. Da haben wir jetzt noch einen Track, nämlich City Drop. Und dann geht's los mit A1, Confidence, Jay Farrar, The Process. Heute großes Albumthema bei mir in der Sendung. Erscheint bei Vinyl Digital Mitte, Ende August, September. Kommt dann, glaube ich, die Vinyl-Ausgabe und ihr könnt schon mal vorab bei mir in der Sendung ein Exemplar gewinnen. Vielen Dank an Ali, natürlich auch an Pax. Liebe Grüße. Macht den Sommer klar. Jetzt geht's los. Noch ein Track. City Drop und dann Pew, A1.

ultra starkes Album, A1, Confidence, Jay Farrar, The Process. Und ihr könnt sogar ein Vinyl-Exemplar gewinnen. Schreibt The Process in die Kommentare von meinem Beitrag auf Instagram, BJ Kefian, Radio Dreieckland. Was geschieht hier mit dem Track Now You Know?

A1, Confidence, Jay Farrar hier mit dem Album The Process, hier mit dem schönen Remix von Change. Einen habe ich noch und vergesst nicht mitzumachen bei der Verlosung. Ihr könnt gewinnen Ito Akari Efrahim, die Radioscheibe. Kommentiert den Beitrag von mir auf Instagram, DJ Kefian, oder The Process, die Scheibe von A1 zusammen mit Confidence und Jay Farrar. Grüße an Vinyl Digital, Grüße nach Stuttgart. Wir kommen dann gleich noch zum nächsten heißen Eisen. Die Legende von Pretty Free Helicopter.

Ja, schönes Album, The Process, Confidence, A1, Jay Farrar. Und jetzt habe ich die große Ehre, eine exklusive Scheibe spielen zu dürfen, die eigentlich auch tatsächlich erst August, September erscheinen wird. Die Rede ist von niemand geringerem als Helicopter, die Legende von PT3. Ich will gar nicht lang drum rumreden. Die Gästeliste liest sich schon atemberaubend. Und was geschieht? Was ist da los? Macht euch selber einen Blick. Jetzt kommen wir erstmal zum ersten Track. Bratz!

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Die Legende von Petit Free, Heliocopter, hier mit dem Track Cypher ohne Titel. Ein Hammer noch. Vielen, vielen Dank fürs Einschalten. Das war DJ Kefia mit dem Musikmagazin, die August-Show. Wir sind noch eine Woche in der Mediathek, dann zwei Wochen im Nachtprogramm, jede Nacht zu hören. Ich hoffe, es hat euch gefallen. Danke fürs Einschalten. Macht mit bei dem Gewinnspiel. Ihr könnt zwei Scheiben gewinnen. Ito Akari, Efrahim mit Radio und A1 Confidence, Jay Farrah mit The Process. Vielen Dank an Vinyl Digital. Vielen Dank an meine ganzen Hörer, für die Fans. Und ich wünsche euch viel Spaß beim Hören und lasst gerne ein bisschen Liebe da. Wir hören uns wieder im September. Und zwar der 7. September mit einem neuen Tag, mit einer neuen Show. Ansonsten bleibt natürlich alles beim Alten. Jetzt kommen wir zum Abschluss noch zu Ruji Kuhn. The Quiet erscheint auf Casual Low Grind. Ganz liebe Grüße nach Köln, Anton und natürlich Roberto. Ganz viel Liebe, euer Kefian. Peace.

Hallo Leute, hier ist das Blues Club Radio bei Radio Dreieckland auf der 102,3 in Freiburg. Der Blues ist da, Donnerstagnacht wie immer, alle zwei Wochen, 23.30 Uhr bis 0.30 Uhr, rund um Mitternacht. Heute habe ich euch 11 Tracks mitgebracht, deshalb nur 11, weil zwei davon über 10 Minuten laufen. Den ersten hört ihr schon im Hintergrund. Ich habe euch zwei Titelsongs mitgebracht, also Songs, die genauso heißen wie die CD, auf der sie zu finden sind. Und es gibt einen Hinweis auf Blues in der Region, das Dreiland Blues Festival vom 20. bis 22.08. ganz, ganz unten in Südbaden an der Schweizer Grenze kündigt sich an. Auch dazu hier ein paar Infos und ein Song in der Sendung. Jetzt aber lehnt euch gleich zu Beginn schon mal zurück und lauscht Nikki T and the Snake Charmers. Ain't Wasting Time heißt

dieser Track aus der gleichnamigen CD Ain't Wasting Time, erschienen im Mai. Blues zum Genießen im Blues Club Radio.

Bridget Purdy aus Los Angeles ist das im Bluesclub Radio mit Mother of Crossroads. Aus der gleichnamigen CD, erschienen im Juli dieses Jahres. Brandneuer Scheiß im Bluesclub Radio, so seid ihr das gewohnt. Und jetzt springen wir zurück über den großen Teich nach Deutschland. Die Andreas Dielmann Band hat mal wieder von sich reden machen, indem sie eine neue CD herausgebracht hat. Andreas Dielmann war mal hier persönlich bei mir im Studio zu Gast, im Studio A bei Radio Dreieckland im Greta-Gelände. Eine Riesenüberraschung damals. Er wurde mitgebracht von einem Hörer, den ich eingeladen hatte. Und der sagte, guck mal, ich habe da jemanden dabei. Und brachte mir Andreas Dielmann mit. Gute Geschichte, ich erinnere mich gern und umso lieber spiele ich einen richtig geilen Song aus seiner neuen CD, Cold Wind on a Dark Black Night heißt die, erschien im Juli vor ein paar Tagen erst und daraus der Song The Blues. Die Andreas Dielmann Band im Bluesclub Radio.

Das ist St. Lou. Bürgerlich Luise Gruber aus Wien in Österreich. Das muss ich wohl nicht dazu sagen, aus dem Jahr 2009. Eine 17 Jahre alte Nummer, die hat mir aber gerade gut in den Kram gepasst. Ich habe sie vor kurzem erst entdeckt. Diese Dame hat gar nicht viel Musik gespielt. Sie hat tausend andere große Talente, Schauspielerin, Moderatorin. Und ich finde es aber cool, wie sie damals gesungen hat auf ihrer CD. Und jetzt kommen wir um 23.54 Uhr langsam vom Sekundenzeiger her, so vom gefühlten Feeling der Mitternachtsstunde entgegen. Und das heißt für diejenigen von euch, die diese Sendung vielleicht schon mal gehört haben, es erwartet euch eine gemütsberuhigte Mitternachtsnummer, aber eben erst um 0 Uhr. Und bis dahin habe ich noch etwas richtig Gutes für euch. Danielle Nicole, wirklich eine großartige Bluesfrau, bringt am 28. August in ein paar Wochen oder Tagen ihre neue CD Fireflies heraus. Daraus habe ich für euch schon mal das Stück The Same Love That Made Me Love. Und dann kommt die gemütsberuhigte Mitternachtsnummer, die erwähnte, heute von Chris O'Leary aus der neuen CD Blue Collar, erschienen jetzt im Juli mit How Do I Ever Get Along. Zuvor aber Danielle Nicole, The Same Love That Made Me Love. Im Blues-Club Radio. 23 Uhr und 55 Minuten. Ah, und es ist so heiß.

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Das ist The James Harmon Band mit Crapsuit. Das heißt so etwas wie Scheißverkleidung. Aus der CD Bootleg Live in St. Louis Obispo at Veterans Hall. Eine ältere Aufnahme, aber gerade jetzt rausgekommen im Mai als CD. Ihr hört das Bluesclub Radio bei Radio Dreieckland auf der 102,3 in Freiburg um 0 Uhr und 11 Minuten inzwischen am 7. August im Jahre der Frau 2026. Und hier geht es weiter mit einer Nummer von Ryan Blureth Newman. Der hat eine CD rausgebracht vor ein paar Tagen im Juli. Die heißt Wrath of Blues. Und daraus hier für euch das Stück Leaving This World Tonight. Ich weiß ja auch nicht, wie er das meint, die Welt heute Nacht zu verlassen. Wir haben zumindest den Donnerstag verlassen und sind im Freitag gelandet. Naja, halb so wild.

Eine echt coole instrumentale Nummer von Peter Parcek. Sie trägt den Titel Just Play Rhythm Baby. Aus der CD Most of the Time, erscheint erst am 14. August. Heute diese super coole Nummer schon hier bei mir im Bluesclub Radio. Um 0 Uhr und 17 Minuten. 15 Stücke sind auf der CD, lohnt sich da mal reinzuhören. Peter Parcek, Just Play Rhythm Baby.

Peter Pacek, Just Play Rhythm Baby. Auf dem CD-Cover hat er die Augen geschlossen, einen eleganten schwarzen Hut auf, einen Nadelstreifenanzug, ein schwarzes Hemd, aber ohne Krawatte. Eine musikalisch wie auch visuell richtig coole Erscheinung. Schwarz-weiß das Cover mit diesem Bluesblau. Ihr wisst, was ich meine. Und in der Schrift das Most of the Time, so heißt die CD. Ich komme zum Ende dieser Sendung und das schon um 0.20 Uhr. Tja, werdet ihr fragen, was ist denn mit dem los? Schläft er schon? Nein, ich habe euch am Anfang der Sendung gesagt, ich habe zwei Nummern, die sind knapp 10 Minuten lang und die zweite kommt jetzt gleich. Und ich habe euch auch am Anfang der Sendung versprochen, etwas vom Dreiland Blues Festival zu erzählen. Das steht nämlich jetzt im August wieder an, genau gesagt vom 20. bis 22. August, 3 Tage mit jeweils einem Doppelkonzert in der südwestlichen Ecke unserer Republik. Und in Wehr im Schwarzwald, nicht weit von der Schweizer Grenze, spielt am Samstag, 22. August, nach Emma Wilson aus Großbritannien die Zac Harmon Band. Zac Harmon and the Drive nennen die sich genauso. Zac Harmon, geboren 1957 in Birmingham, ist allerdings kein Engländer wie seine Doppelkonzertkollegin, sondern er kommt aus Birmingham in Alabama, wuchs auf in Jackson, Mississippi und bewegte sich dann in den 80er Jahren in Richtung Los Angeles nach Kalifornien an die Westküste, aber er ist ein echter Südstaaten-Blueser. Er kommt viel herum und eben am 22. August in ein paar Tagen wird er hier unten bei uns in Südbaden sein. Und wenn ihr mir folgen mögt, während ich mich verabschiede und hinweise auf die nächste Blues Club Radiosendung heute in 14 Tagen oder gestern in 14 Tagen am 20. August, nächste Woche am 13. läuft eine Wiederholung dieser Sendung. Wenn ihr mir da also folgen mögt, macht die Augen zu, stellt euch vor, ihr steht auf dem Talschulplatz in Wehr beim Dreiland Blues Festival. Infos dazu habt ihr euch aus dem Netz gefischt unter Dreiland Blues in einem Wort und mit EY, genauso wie Radio Dreieckland.de, dreilandblues.de mit EY. Und dann geht es los. Das Konzert von Zac Harmon and the Drive. Und der hat auch einen Rhythmus drauf. Da kann man nur wirklich mit der Zunge schnalzen. Seine Live-CD erschien im März dieses Jahres. Und daraus zum Abschied des heutigen Blues Club Radios Boogie Down. Oh ja, jetzt geht's los. Und demnächst hier bei uns in Südbaden. Beim Dreiland Blues Festival. Ich sag gute Nacht, bis zum nächsten Mal. Macht's gut, schönes Wochenende.

Hallo bei Radio Dreieckland, ihr hört die Volkssendung Keine Heimat. Die gibt es jeden Dienstag und Freitag von 15 bis 16 Uhr. Heute mit US-Folkrock aus den 1960er Jahren. Etwas improvisierte Sendung, aber nicht ohne aktuellen Anlass. Es gibt nämlich eine sehr schöne 3-CD-Box namens Jingle Jangle Morning. Die Formulierung stammt aus dem Song Mr. Tambourine Man der Byrds, geschrieben von Bob Dylan. Und das Stück hören wir jetzt gleich.

Das waren die Birds mit ihrem Stück Hey Mr. Tambourine Man. Bleiben wir noch etwas beim Jingle Jangle Morning, weil ja auch die CD-Box so heißt. Jingle Jangle ist eine Anspielung auf den Klang des Tambourins, des Tambourins. Das Wort Jingle kennen wir ja auch von Jingle Bells, dem Weihnachtslied. Und nun kommen Simon & Garfunkel, ebenso aus dem Jahr 1965.

Das war The Great Society, die Vorgängerband von Jefferson Airplane. Das Stück stammt von 1966. Gehen wir etwas zurück in den 1960er Jahren. 1963 galt als Höhepunkt der Folkwelle in den USA mit Peter, Paul and Mary, Bob Dylan und John Baez als bekanntesten Musikern. Akustische Musik, oft mit kritischen Inhalten, war nicht nur kommerziell erfolgreich, sondern auch die Musik der US-Bürgerrechtsbewegung. Dann kam aber 1964 The British Invasion mit den Beatles und den Rolling Stones. Und elektrische Beatmusik war plötzlich das heißere Ding. Doch manche Folkmusiker reagierten, integrierten auch E-Gitarren, E-Bass, Schlagzeug. Die Byrds waren ganz vorne dran und hatten mit Mr. Tambourine Man einen genreprägenden Number One Hit in den USA. Wir hörten ihn. Aber 1965 war auch Protestmusik immer noch wichtig, die natürlich jetzt auch als Folkrock funktionierte, zum Beispiel mit Barry Maguire.

Das waren Buffalo Springfield mit Stephen Stills und Neil Young, die später auch bei Crosby, Stills, Nash & Young zusammenspielten. Was ich bisher hier vorgestellt habe, waren damals alles Stars und Hits. Das zeigt, dass Folkrock damals ein durchaus kommerziell relevantes Genre war. Ich spiele jetzt ja Musik von der 3-CD-Compilation Jingle Jangle Morning, der 1960s US Folk Rock Explosion. Und natürlich sind dort nicht nur Hits drauf enthalten und man hofft ja auch immer, dort noch unbekannte Juwelen zu entdecken. Allerdings sind die Hits eben nicht umsonst Hits geworden. Sie sind oft durchaus outstanding. Nun aber doch drei gute Tracks, die ich vorher nicht kannte. Zunächst das Duo Jim and Gene.

Das waren The Dillards. Zuvor hörten wir Jim and Jean, Ian and Sylvia und The Rising Storm. Es waren sogar vier Entdeckungen. Weiter geht's nun wieder mit Folk-Rock-Hits und Stars. Zunächst Gordon Lightfoot, der ja eigentlich Kanadier ist.

Das war die Sängerin Judy Collins mit einem Stück, das Joni Mitchell geschrieben hat. Judy Collins ist auch die Judy aus dem Stück Judy Blue Eyes von Crosby, Stills, Nash & Young, in dem Stephen Stills das Ende seiner Beziehung mit Judy Collins verarbeitete. Solche wichtigen Informationen finden sich im schön gestalteten Booklet der 3-CD-Box Jingle Jangle Morning, veröffentlicht von Strawberry Records. Ihr hörtet Keine Heimat, die Folksendung von Radio Dreieckland, heute mit den legendären und überaus erfolgreichen Anfängen des US-Folkrock in den 1960er Jahren. Zum Schluss noch ein Stück von Arlo Guthrie, dem Sohn von Woody Guthrie, dem Urvater des US-Folk.

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6: Nachrichten und Themen aus Europa auf Radio Dreieckland. Willkommen zu Focus Europa am 17. August. Heute werfen wir einen Blick nach Berlin, wo letzte Woche die Ausstellung, die Vertriebenenausstellung Erzwungene Wege eröffnet wurde. Aber erstmal schauen wir zu den Nachrichten. Berlin. Trotz der kontroversen Debatte um die Stationierung deutscher Soldaten im Nahen Osten, die über die politischen Lagergrenzen hinweggeht, haben sich die Spitzen der Großen Koalition geeinigt. Bundesaußenminister Steinmeier vertritt weiterhin die Auffassung, die internationale Gemeinschaft sollte dem Libanon ihre Hilfe nicht aufdrängen. Die Regierung in Beirut müsse stets gefragt werden, was aus ihrer Sicht für das Land hilfreich sei, sagte Steinmeier im Deutschlandradio. Nachdem die internationale Gemeinschaft mühsam den Waffenstillstand ausgehandelt hat, verbunden mit der Ankündigung, die UN-Truppe für eine Pufferzone bereitzustellen, steht die UNO ebenso wie die EU, aber auch Deutschland unter Druck. Bundeskanzlerin Merkel will heute die Vorsitzenden der Bundestagsfraktionen über die geplante deutsche Beteiligung am Friedenseinsatz im Nahost informieren. Die Spitzen der Großen Koalition hatten sich gestern in Bayreuth darauf verständigt, dass Deutschland sich an einer Friedenslösung beteiligen wird. Die Chefs von CDU, SPD und CSU wollen Marineeinheiten oder Polizeikräfte in das Krisengebiet im Libanon schicken. Im Vordergrund der Überlegungen stehen humanitäre Hilfen, ein Engagement beim Wiederaufbau und die Sicherung der syrisch-libanesischen Grenze. Die konkrete Ausgestaltung ist noch unklar. Vorschläge sollen am Abend auf der sogenannten Truppenstellerkonferenz der UNO in New York gemacht werden.
7: Berlin. Der ehemalige Bundesinnenminister Otto Schily gerät ins Kreuzfeuer der Kritik. Der Grund dafür sind seine Nebenjobs. Der ehemalige Innenminister ist nach wie vor Abgeordneter im Deutschen Bundestag und arbeitet außerdem für Firmen in der Biometriebranche. Diese Branche ist für die Herstellung elektronisch lesbarer Personaldokumente zuständig. Otto Schily hat zu seiner Amtszeit die Einführung von biometrischen Ausweisen wie kein anderer vorangetrieben. Die geplante Einführung eines biometrischen europäischen Reisepasses geht maßgeblich auf sein Engagement zurück. Otto Schily sitzt bereits bei der Münchner Firma Safe ID Solutions im Aufsichtsrat. Jetzt soll er zusätzlich einen weiteren Aufsichtsratposten bei der Firma Biometric Systems AG angenommen haben. Ein Abgeordneter der FDP kommentiert die neuen Tätigkeiten des Innenministers mit den Worten: Die haben doch nicht Schillys Intelligenz gekauft, sondern sein Netzwerk. Ob die beiden Firmen zu Schillys Amtszeiten Aufträge aus dem Innenministerium erhielten, ist zurzeit noch unklar. Fest steht derzeit nur, dass eine der genannten Firmen als Subunternehmer mit dem Aufbau biometrischer Grenzkontrollen am Frankfurter Flughafen beauftragt war. Gegenüber dem Magazin Stern räumte Schily ein, an der Firma Safe ID Solutions eine Beteiligung erworben zu haben.
6: Piräus. Durch einen israelischen Luftangriff auf ein Kraftwerk an der libanesischen Küste wurde eine Verseuchung im östlichen Mittelmeer verursacht. Dabei waren 15.000 Tonnen Heizöl ins Mittelmeer geflossen. Der Ölteppich hat nach jüngsten Angaben inzwischen eine Länge von rund 140 Kilometern erreicht. In der griechischen Hafenstadt Piräus hat nun eine Konferenz über die Bekämpfung der Ölpest im östlichen Mittelmeer begonnen. An den Beratungen in Piräus nehmen Vertreter mehrerer Anrainerstaaten sowie Umweltexperten von UNO und EU teil.
7: Lampedusa. Die italienische Küstenwache hat vor der Insel Lampedusa erneut zwei Boote mit insgesamt 60 Flüchtlingen aufgebracht. Nach Angaben eines Marinesprechers wurden die Afrikanerinnen und Afrikaner zunächst in ein Aufnahmelager gebracht. Allein in den vergangenen Tagen waren wieder hunderte Flüchtlinge nach Lampedusa gelangt.

Vergangenen Donnerstag wurde die umstrittene Ausstellung Erzwungene Wege – Flucht und Vertreibung im Europa des 20. Jahrhunderts des Berliner Zentrums gegen Vertreibungen im Kronprinzenpalais eröffnet. Die Ausstellung versucht sich an einer europäischen Perspektive auf das Thema der Vertreibungen im 20. Jahrhundert. Die umstrittene Position des Deutschen Vertriebenenbundes sorgte nicht nur beim polnischen Ministerpräsident Jarosław Kaczyński für Kritik. Begleitet wurde die Eröffnung außerdem von Demonstrationen. Hauptvorwurf der Kritik ist vor allem der Vorwurf, dass dabei historische Unterschiede so eingeebnet werden, dass die spezifische deutsche Verantwortlichkeit ausgeblendet wird. Dargeboten wird dies in der Ausstellung im Berliner Kronprinzenpalais anhand von 280 Objekten aus 14 Nationen, Texten und Videostationen. Bis zum 29. Oktober werden auf 600 Quadratmeter Vertreibungsschicksale im 20. Jahrhundert aufgezeigt. Kapitel europäischer Geschichte ins Gedächtnis zu rufen, wird vor allem darüber versucht, indem der Völkermord von Armeniern bis zu den Jugoslawen aufgezeigt wird. Die Vertreibung der Juden in Europa ab 1933 findet zwar eine Thematisierung, auch wenn man über den Holocaust nicht sprechen wolle und könne, wie die Vertriebenenpräsidentin Erika Steinbach im Vorfeld schon betont hatte. Denn der sei ein eigenes Kapitel, man wolle sich nicht den Vorwurf der Gleichsetzung einhandeln.

Die Ausstellung Erzwungene Wege im Berliner Kronprinzenpalais ist zweigeteilt. Da ist zunächst der Europaraum. Hier soll die europäische Dimension des Phänomens Vertreibung dargestellt werden. Die anderen Räume liegen dahinter und zeigen konkrete Dinge, die während der Vertreibung zurückgelassen wurden. Schlüssel, Möbel, Spielzeug und so weiter. Doch betrachten wir zuerst den Europaraum. Auf dem Boden ist eine große Landkarte ausgebreitet. Dazwischen befinden sich Hörstationen und Wandtafeln, die über exemplarische Fälle von Vertreibung in Europa Auskunft geben sollen. Die Beispielfälle der Vertreibung werden chronologisch aufgeführt. Angeblich handelt es sich hierbei um eine ideologiefreie Methode. Die Liste der ausgestellten Beispielfälle findet man im Internet auf der Heimatseite des Zentrums gegen Vertreibung. Sie beginnt mit der Vertreibung der Armenier im Jahre 1915. Als nächstes wird die Vertreibung von Griechen und Türken 1922 thematisiert. 1933 beginnt die Vertreibung der Juden Europas, die mit der Zusatzinformation Baustein des Holocausts versehen ist. Die Zwangsumsiedlung der Westkarelier, Polen, Balten und Ukrainer beginnt 1939. 1944 setzt die Vertreibung der Deutschen ein, 1945 die der Italiener aus Jugoslawien. Ab 1974 kommt es zu Zwangsumsiedlungen im Rahmen des Zypernkonflikts. Das letzte Beispiel der Ausstellung Erzwungene Wege sind Bosnien und Herzegowina. Der von Deutschland begonnene Zweite Weltkrieg war lange Zeit der einzige Bezugspunkt, wenn es um das Thema Vertreibung ging. Die Ausstellung des Zentrums gegen Vertreibung hatte sich zum Ziel gesetzt, diesen Schwerpunkt zu verlagern. Der Besuch des Europaraums will den Eindruck erwecken, dass die Idee des ethisch homogenen Nationalstaates eine der Hauptursachen für die Vertreibung in Europa des 20. Jahrhunderts ist. Kritisiert wird hier nur das Prinzip desjenigen Nationalstaats, der einem rassistischen Reinheitswahn erliegt. Dass aber auch jeder heterogene Nationalstaat das Bestreben hat, sein Territorium und damit seinen Machtbereich auszuweiten, kommt hier nicht zur Sprache. Eine solche Einsicht müsste dann ja auch konsequenterweise in ein Antikriegsmuseum münden. Schon der Gedanke an ein solches Museum ist wohl affront. Nach dem Begehen des Europaraums werden die Besucherinnen und Besucher der Ausstellung mit den konkreten Dingen der Vertreibung konfrontiert. In den Vitrinen sieht man Kinderspielzeug, Mäntel, Koffer, Schlüssel und so weiter. Die Exponate künden vom menschlichen Schicksal, das mit jeder Vertreibung verbunden ist. Was hier zu sehen ist, zielt auf das Heimatgefühl des Betrachters ab. Es geht um die subjektiven Erinnerungen, die man selbst mit der Bezeichnung Heimat in Verbindung bringen würde. Das Dorf, in dem man groß geworden ist, das Kopfsteinpflaster auf dem Marktplatz oder die Bank an der Bushaltestelle, in der man nach der Schule seine Freunde traf. Erinnerungen dieser Art sind äußerst subjektiv und nur sehr schwierig in einen historischen oder politischen Kontext zu stellen. Der Wechsel von diesen Naheinstellungen zu einem europäischen Gesamtpanorama der Vertreibung ist einer der fragwürdigen Aspekte der Ausstellung Erzwungene Wege.

Verwunderlich scheint vor diesem Hintergrund nicht mehr, dass die Kritik nicht nur von links und von rechts kommt, als auch aus dem In- und Ausland. Vor dem Berliner Kronprinzenpalais fanden am Tag der Eröffnung mehrere kleinere Protestkundgebungen statt. Einige Demonstranten trugen polnische Fahnen und Plakate mit polnischen Schriftzügen. Unmittelbar vor Eröffnung der Ausstellung kam es zu Protesten von polnischen und deutschen Rechtsextremen. Insgesamt rund 50 überwiegend aus Polen angereiste Jugendliche versammelten sich mit transparenten und rot-weißen Fahnen. Vor allem in Polen und Tschechien wird befürchtet, dass Deutschland bei der Aufarbeitung der Vertreibungen die eigene Schuld relativieren will. Gleichzeitig sagte der ehemalige polnische Ministerpräsident und amtierende Warschauer Bürgermeister Kazimierz Makinkiewicz seinen geplanten Berlinaufenthalt ab. Er begründete dies damit, dass ein Besuch in Berlin in Polen missverstanden und entsprechend ausgenutzt werden könne. In Polen stehen im Herbst Kommunalwahlen an. Makinkiewicz kandidiert für die nationalkonservative Regierungspartei Recht und Gerechtigkeit PiS für das Amt des Stadtpräsidenten von Warschau. Vertriebenen Präsidentin und verantwortliche Kuratorin der Ausstellung Erika Steinbach reagierte dennoch mit Unverständnis auf die Kritik. Die CDU-Politikerin sieht in der Ausstellung einen wichtigen Schritt zu einem dauerhaften Dokumentationszentrum in der Hauptstadt. Die Ausstellung solle dazu beitragen, die Vertreibungsopfer der Vergessenheit zu entreißen, sagte Steinbach. Der polnische Ministerpräsident Jarosław Kaczynski griff die vertriebenen Präsidentin daraufhin auch persönlich an. Wir wünschen uns, dass alles, was mit dem Namen von Frau Steinbach in Verbindung steht, so schnell wie möglich endet, denn daraus entspringt nichts Gutes für Polen, für Deutschland, für Europa. Er fügte hinzu, die Erinnerung daran, wer der Angreifer und wer das Opfer war, müsse eindeutig bewahrt werden. Dass die Hintergründe der Vertreibung nicht klar gezeigt würden, kam schon vor Eröffnung von polnischer Seite als Kritik. Der stellvertretende polnische Kulturminister Krzysztof Olenski sagte, die Ausstellung schiebt außerdem die Verantwortung für die vom deutschen Staat während des Zweiten Weltkrieges begangenen Verbrechen ab. So bleibt die Frage, inwieweit eine Europäisierung des vertriebenen Schicksals

0: meint.
1: Stefan Peters hat sich in den vergangenen Jahren immer wieder intensiv mit Antiziganismus beschäftigt, zuletzt im Rahmen eines Praktikums, währenddessen er im Dokumentations- und Kulturzentrum Deutscher Sinti und Roma in Heidelberg gearbeitet hat. Vielleicht kannst du ja erstmal erzählen, was sich hinter dieser Institution genau verbirgt.
2: Das Dokumentationszentrum und Kulturzentrum Deutscher Sinti und Roma ist sehr nah an dem vielleicht bekannteren Zentralrat Deutscher Sinti und Roma angeschlossen, der besonders durch dessen Vorsitzenden Romani Rose ja immer wieder in der Presse auch vorkommt. Und das Dokumentations- und Kulturzentrum beschäftigt sich vor allem mit der Aufarbeitung der Vergangenheit und dabei ganz besonders der Vergangenheit während des Nationalsozialismus und der Verfolgung der Sinti und Roma in dieser Zeit. Das Kernstück der Institution ist eine Dauerausstellung, die in Heidelberg anzusehen ist. Und zwar befasst sich diese mit dem nationalsozialistischen Völkermord an Sinti und Roma. Diese Ausstellung gibt es auch als Wanderausstellung, einerseits die immer auf Deutsch, die in Deutschland und Österreich und der Schweiz immer zu sehen ist und dann auch noch weiterhin auf Englisch, die auch, ich glaube, jetzt momentan in New York sogar zu sehen ist.
1: Lange Zeit wurden die Sinti und Roma ja nicht als vollwertig Opfergruppe anerkannt. Kannst du noch mal was dazu sagen, wie es zu so einem Zustand kommen konnte?
2: Ja, das lag vor allem daran, dass während in der Frühphase der Bundesrepublik eigentlich die Argumentation, die Nationalsozialisten geführt haben, weswegen angeblich Sinti und Roma verfolgt werden, sozusagen weitergeführt wurde. Es wurde so gesehen, dass die Sinti und Roma nicht aus rassischen Gründen verfolgt worden wären, sondern es wurde gesagt, dass es sich dabei um in Anführungszeichen Asoziale gehandelt hätte und dass diese eben ja notorische Verbrecher wären und deswegen eigentlich keine wirklichen Opfer des Nationalsozialismus gewesen wären, sondern sie wurden eher als gewöhnliche Verbrecher dargestellt und deswegen eben auch von den sonstigen, nicht als Opfergruppe, als vollwertige Opfergruppe anerkannt. Und das kann man vielleicht auch noch sehen. Also es gab sehr viele personelle Kontinuitäten zwischen Rassenforschern im Nationalsozialismus. Also ganz prominente Beispiele dafür sind Robert Ritter und Eva Justin, die sich während des Nationalsozialismus insbesondere damit befasst haben, eine rassische Minderwertigkeit von Sinti und Roma ja auch wieder in Anführungszeichen wissenschaftlich zu belegen und haben dann auch nach 1945 sehr schnell wieder in einem ähnlichen Gebiet, zum Beispiel Eva Justin im Sozialamt in Frankfurt, sich mit Sinti und Roma befasst und mehr oder weniger, natürlich in abgeschwächter Form, aber doch ihre vorherigen Erkenntnisse weiter benutzt und weiter in diese Richtung gearbeitet. Also auch hier ist eigentlich eine ziemlich starke Kontinuität in der Bundesrepublik zu sehen, also eine personale Kontinuität von Personen, die im Nationalsozialismus hohe Bedeutung hatten und dann eben auch in der frühen Bundesrepublik, die in den gleichen Stellen eigentlich weiter beschäftigt wurden.
1: Wann hat denn in diesem Zusammenhang ein Umdenken eingesetzt? Wann wurden die Sinti und Roma ja auch entschädigt und wie ist das dann etwa, hat sich das entwickelt?
2: Ja, also die Frage der Entschädigung ist nach wie vor sehr umstritten. Also es muss eigentlich gesagt werden, dass es lange Zeit so gut oder nur sehr, sehr geringe Entschädigungen gab und letztlich eine Bürgerrechtsbewegung der Sinti und Roma Ende der 70er, Anfang der 80er entstanden ist und daraus hat sich dann auch der Zentralrat Deutscher gebildet und seitdem haben sie dann doch eine stärkere Interessensvertretung durchgesetzt. Allerdings ist das natürlich zu einem Zeitpunkt geschehen, als schon sehr viele von den Opfern gestorben sind und von den Überlebenden auch schon gestorben sind, sodass insgesamt die Entschädigungsleistungen, die Sinti und Roma bekommen haben, doch sehr gering sind.
1: Kommen wir nochmal zurück zu deinen Forschungen im Dokumentationszentrum in Heidelberg. Da hast du ja mitgearbeitet an der Erstellung einer Broschüre mit dem Titel Sinti und Roma im KZ

0: Bedarf gibt. Vielleicht kannst du noch mal für Interessierte, die jetzt sich überlegen, dass sie vielleicht noch ein bisschen mehr über dieses Thema erfahren wollen, noch mal sagen, wie die sich informieren können?
1: Ja, also es ist richtig, dass der Forschungsbedarf nach wie vor sehr hoch ist. Allerdings muss man eben auch sagen, dass durch den zeitlichen Abstand einfach mittlerweile es relativ schwierig ist, noch Augen zu

0: In den Weltkriegen werden Afrikaner für den Kampf um europäische Interessen herangezogen.
1: Im Ersten Weltkrieg besetzt Belgien mit kongolesischen Soldaten Ruanda-Urundi, heute Ruanda und Burundi, und erhält mit dem Versailler Vertrag die Verwaltung dieses Gebiets zugesprochen. 1925 wird Ruanda-Urundi dann administrativ an Belgisch-Kongo angegliedert. Die brutalen Ausbeutungsmethoden der Europäer hatten einen massiven Bevölkerungsrückgang in Kongo verursacht und damit Arbeitskräftemangel im boomenden Bergbausektor. Zum Ausgleich wird die Immigration aus Ruanda in den Kongo von Belgien massiv gefördert. Eine Maßnahme, die einen der Gründe für die sogenannten ethnischen Konflikte im Osten des Kongo ab den 90er Jahren darstellt.
0: In den 1920ern entstehen verschiedene kongolesische Kulte und messianische Bewegungen, die wegen nationaler Ansätze und dem Rückgriff auf afrikanische Traditionen von den Belgiern zu Recht als Gefahr angesehen werden. Diese erlassen dementsprechend 1926 ein Verbot aller afrikanischer Organisationen.
1: 1928 wird die mächtige Monopolfirma Société Générale gegründet, ein Konzern, der in den kommenden Jahren erheblichen Einfluss auf die Geschicke des Kongos gewinnt. Diese Bergbau- und Finanzfirma wächst im Boom der 30er und 40er Jahre zu gewaltiger Größe heran und organisiert die Ausbeutung und Plünderung des Kongo. Der wichtigste Vorläufer von hunderten europäischen Konzernen mit Interesse an kongolesischen Bodenschätzen.

0: Während des Zweiten Weltkriegs nimmt die kongolesische Armee am Kampf gegen die Italiener in Nordafrika teil. Wichtiger jedoch ist der wirtschaftliche Aufschwung, den der Kongo als Rohstofflieferant im Zweiten Weltkrieg nimmt. Unter anderem stammt das Uran für das US-Atomwaffenprogramm aus dem Kongo. Die Infrastruktur des Landes wird ausgebaut und die ersten Ansätze der Industrialisierung verstärken die Verstädterungstendenzen. Die afrikanische Bevölkerung erhält erstmals eine Basiserziehung und eine rudimentäre medizinische Versorgung.
1: Der Zweite Weltkrieg trägt allerdings auch stark zur Entzauberung der Kolonialmächte bei, stellt er doch die angebliche Überlegenheit der europäischen Kultur in Frage und zerstört gleichzeitig den fatalistischen Glauben an die Unbesiegbarkeit der Europäer. So wächst ab 1945, wie in ganz Afrika, auch im Kongo der antikoloniale Widerstand. Die Bevölkerung fordert Gleichberechtigung und politische Parteien werden gegründet, die meist auf ethnischen Bindungen basieren, unter anderem die Alliance des Bas-Congo, ABACO, und das Mouvement National Congolais, MNC.
0: Anfangs reagieren die Kolonialherren repressiv. Politische Versammlungen werden gewaltsam aufgelöst. Doch zunehmend werden Zugeständnisse gemacht. Zwischen 1952 und 1958 erhalten Kongolesen sukzessive Zugang zu Gerichten, das lokale Wahlrecht und die, zumindest theoretische, Möglichkeit, Land zu besitzen.

0: 1959 wird eine Versammlung der ABAKO gewaltsam aufgelöst. Ein Ereignis, das als entscheidender Impulsgeber für die Unabhängigkeit betrachtet wird. Es folgen Proteste und Krawalle mit 42 Toten und über 250 Verletzten. Die ABAKO wird verboten und führende Politiker, wie zum Beispiel Patrice Lumumba, werden verhaftet, jedoch nur für kurze Zeit. In der Folge erkennt Belgien das Verlangen der Kongolesinnen nach Unabhängigkeit an. Anfang 1960 findet in Brüssel eine Konferenz mit 45 Vertretern des Kongo statt. Dort treten die kongolesischen Parteien zwar als Einheit auf, tatsächlich eint sie kaum mehr als das Streben nach Unabhängigkeit. Auf dieser Konferenz wird das Unabhängigkeitsdatum auf den 30. Juni 1960 festgelegt.
1: Damit ziehen sich die Kolonialherren überstürzt aus dem Kongo zurück. Die belgische Verwaltung ist nicht von heute auf morgen zu ersetzen und die Einheimischen sind in keinster Weise auf die Unabhängigkeit vorbereitet. So haben 1960 nicht mal 30 Kongolesen einen Universitätsabschluss. Unter den 4.500 höheren Beamten des Staates sind nur 3 Afrikaner und Kapital besitzen Kongolesinnen ohnehin kaum. Später wird sich herausstellen, dass Belgien darauf spekuliert hatte, von den überforderten Afrikanern um Hilfe gerufen zu werden, um so seinen Einfluss im Land zu behalten.
0: Tatsächlich begann die Unabhängigkeit der Demokratischen Republik Kongo mit Sezessionsbestrebungen, bürgerkriegsähnlichen Zuständen und Attentaten, gefördert von den USA und den europäischen Mächten, die ihren Einfluss auf die

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3: Hallo zum 138. Onda Info, das uns trotz zeitweiligem Technikgau gelungen ist. Heute bieten wir euch ein Stimmenpotpourri von den Straßen Mexiko-Stadts. Unser rasender Onda-Reporter war vor Ort unterwegs, um die Stimmung in den Protestcamps zur Unterstützung des Präsidentschaftskandidaten López Obrador einzufangen. Darüber hinaus berichten wir aus Argentinien, wo in einem aufsehenerregenden Prozess zum ersten Mal nach Aufhebung der Amnestiegesetze im Jahr 2005 ein Polizist wegen Menschenrechtsverbrechen zu Zeiten der Militärdiktatur zu 25 Jahren Haft verurteilt wurde. Unser dritter Beitrag beschäftigt sich schließlich mit der zweifelhaften Rolle, die spanische Konzerne in Lateinamerika spielen. Und während die Exilkubaner schon aufgeregt mit den Hufen scharren und davon träumen, ihre Grundstücke und Häuser auf Kuba endlich zurückzuerhalten und die ganze Insel umzukrempeln, senden wir Genesungsgrüße an El Comandante. An ein Stück kubanischer Geschichte erinnert Silvio Rodriguez' Lied Playa Girón. Hasta siempre und hasta luego, euer Onda Info-Team.

Brasilien. Im Jahr 2005 wurden in Brasilien 38 Indigenas ermordet. Gleichzeitig gab es die geringste Anzahl an Landzuteilungen für indigene Gemeinden. In ihrem Jahresbericht El Mundo Indígena 2006 kommt die internationale Gruppe für indigene Fragen nach 3 Jahren Regierungszeit Lula zu dem Schluss, dass es der aktuellen Regierung sowohl an Respekt als auch an genauer Kenntnis der indigenen Lebensrealität mangelt. Angesichts des Wachstums der indigenen Bevölkerung und ihrer Forderung nach Wiedererlangung des Landes verschärfen sich die Spannungen mit Großgrundbesitzern, Holzfällern und anderen Landbesetzern. Doch nicht nur die gestiegene Anzahl an Morden und Gewaltverbrechen an Indigenas werden kritisiert. Amnesty International und die nationale sowie internationale Presse prangern Brasilien als ein Land an, in dem der Hunger indigene Kinder tötet. Und auch die Gesundheitsversorgung in den indigenen Gemeinden hat nach einer Reform des Gesundheitswesens einen herben Rückschlag erlitten.

0: 25 Jahren Haft verurteilt worden. Bei der Verurteilung handelte es sich um den Ex-Polizisten Julio Simon, auch bekannt als Toko Julian. Welche Bedeutung die Verurteilung für die Menschenrechtsorganisation hat, schildert uns Dr. Arturo Bartetzky aus der Ökumenischen Menschenrechtsorganisation in Buenos Aires.
1: Grundsätzlich ist das für uns als Menschenrechtsorganisation hier wichtig, eins zu klären, nämlich wenn jetzt überhaupt Leute verurteilt werden, dann ist das der Erfolg sozusagen von 30 Jahren Arbeit der Menschenrechtsorganisation und das ist nicht etwas, was uns sozusagen die Regierung schenkt. Nicht? Wichtig ist natürlich jetzt die Verurteilung von Turco Julian zu 25 Jahren. Das war und ist ein ganz bekannter Fall, den wir schon längst öffentlich angeklagt haben. Diese Prozesse, dass sie überhaupt geführt werden, weil ja eben die beiden Amnestiegesetze aufgehoben worden sind, das ist Erfolg der Arbeit der Menschenrechtsorganisation und das hat uns keine Regierung geschenkt.
0: Handelt es sich bei der Verurteilung demnach eher um einen Erfolg auf der gesellschaftlichen Ebene?
1: Ja, auf der gesellschaftlichen und auch auf der juristischen Ebene, weil zwar die beiden Amnestiegesetze aufgehoben worden sind, aber das ist juristisch nicht so einfach, dass die Legislative Gesetze aufhebt, die sie selber erlassen haben. Insofern muss eigentlich in jedem Fall dann der zuständige Richter diese Aufhebung der Amnestiegesetze noch einmal ausdrücklich genehmigen, sozusagen. Nicht? Und das erfordert schon weiterhin einen starken Druck und eine starke Aktivität der Menschenrechtsorganisation.
0: Was ist für die künftigen und noch ausstehenden Prozesse zu erwarten?
1: Was dann jeder von uns und jede Organisation erwartet, ist dann noch wahrscheinlich ein anderer Punkt. Wir als kirchliche Organisation, was bei uns sehr wichtig ist in diesem Zusammenhang, ist, dass sozial gesehen eine Verurteilung insgesamt eines terroristischen Systems im Bewusstsein der Menschen stattfindet. Nicht, dass wir in Zukunft diese entsetzliche Erfahrung der Diktatur in Zukunft dass sich das in der Art festsetzt, dass so etwas unmöglich ist und dass es immer geahndet und gestraft werden wird. Nicht? Also das Schlimmste, was für uns jedenfalls hier in der Diktatur geschehen war und ist, ist diese Straflosigkeit von entsetzlichen Gräueldingen. Nicht?
0: Wie ist nun die Stimmung innerhalb des Militärs verglichen mit den Prozessen während der Regierungszeit Alfonsins in den 80er Jahren?
1: Also in der Zeit von Alfonsin, das muss man ganz klar sagen, weil das war ja eine sehr, sehr schlimme Zeit, die Zeit von Alfonsin. Da gab es 8 Putschversuche gegen Alfonsin in den Jahren 83 bis 89. 8 Putschversuche, nicht? So hat das Militär ja auch diese Amnestiegesetze durchgedrückt, nicht? 1987. Wir sind heute eine Generation weiter und die Leute, die heute im argentinischen Heer und in der Luftwaffe, beim Militär und in der Marine die Obersten sind, die meisten von denen sind nicht mehr verwickelt in diesen Dingen von damals. Wir haben hier eigentlich in keiner Weise irgendwie das Gefühl, dass es sozusagen im Militär brodelt oder so, mitnichten.
0: Mit der Aufklärung und Aufarbeitung der argentinischen Menschenrechtsverbrechen aus der Zeit der letzten Militärdiktatur von 1976 bis 1983 geht es also nun wieder bergauf. Mit der Verurteilung Julio Simons wurde ein Meilenstein in der argentinischen Rechtsprechung gesetzt. Abzuwarten bleibt, wie es weitergeht. Derzeit sitzen bereits 230 Militärs wegen Menschenrechtsverbrechen zu Zeiten der letzten Militärdiktatur in Haft. Zu dem bisherigen Urteil erklärte die Menschenrechts-NGO Human Rights Watch in New York, dass demokratische Institutionen sehr wohl in der Lage seien, alle rechtlichen Barrieren zu überwinden, die Diktaturen errichten würden, um für Menschenrechtsverbrechen nicht bestraft zu werden.

Im Wettstreit um politischen Einfluss und um die Märkte der Welt setzt die Europäische Union auf internationalem Parkett gerne auf die Schlagworte gleichberechtigte Partnerschaft, Menschenrechte, Umweltschutz, Demokratie und Entwicklung. Doch in Wirklichkeit ist die Europäische Union wie die USA, Japan oder China ein Global Player, der seine Wirtschaftsinteressen äußerst erfolgreich verteidigt und ausbaut. Vor allem, wenn

0: Europäische Großunternehmen oder Transnationale mit staatlicher Unterstützung kräftige Profite in Ländern des Südens machen sollen. Spanische Unternehmen haben in einigen Wirtschaftsbereichen in Lateinamerika eine schon fast hegemoniale Stellung. Banco Santander ist die Nummer 1 im Bankenwesen, Endesa führend auf dem Strommarkt. Repsol ist der größte private Ölproduzent Lateinamerikas. Deren Aktivitäten analysiert das Observatorio de la Deuda en la Globalización an der Universität von Katalonien in Barcelona. Eine Gruppe, die die Auswirkungen europäischer Wirtschafts-, Finanz- und Unternehmenspolitik auf Lateinamerika studiert. David Listar, Mitglied des Observatorios, erläutert die Gründe für die Stärke spanischer Unternehmen auf dem lateinamerikanischen Markt.
1: Estas empresas son antiguos monopolios.
2: Die meisten spanischen Transnationalen waren alte Monopolunternehmen des spanischen Staates und haben umfangreiche öffentliche Finanzspritzen zum Zwecke ihrer Privatisierung und ihrer Wettbewerbsfähigkeit erhalten. Die Regierungen des Nordens glauben an die Transnationalisierung ihrer Unternehmen zum Wohle der heimischen Wirtschaft. Sie wollen nationale Champions. Europas Regierungen geben diesen Unternehmen in großem Maße direkte oder indirekte Subventionen, um die Internationalisierung voranzutreiben. Diese Unternehmen haben es unter diesen günstigen Bedingungen also sehr leicht, sich dem internationalen Wettbewerb zu stellen. Der gerne propagierte Neoliberalismus existiert also hier gar nicht.
0: Über ihren Einfluss in der Weltbank, im Internationalen Währungsfonds und in der Welthandelsorganisation WTO versucht Europa wie die USA, die Privatisierung Lateinamerikas weiter voranzutreiben und sich Marktzugänge zu sichern. Hinzu kommen nationale Initiativen. Besonders harsche Kritik rufen dabei zwei Mechanismen hervor, mit denen die europäischen Regierungen selbst unter dem Deckmantel der Entwicklungshilfe ihren transnationalen Unternehmen unter die Arme greifen.
1: Hay diversos mecanismos de financiación y subvención a las empresas.
2: Im spanischen Falle gibt es diverse Mechanismen der Finanzierung und Subventionierung der spanischen Unternehmen, damit die sich die Märkte des Südens öffnen können. Zum Beispiel über Kredite zur Entwicklungshilfe. Diese Kredite sind an die Forderung geknüpft, von dem Geld ausschließlich spanische Güter oder Dienstleistungen zu beziehen. Ein fabuloser Mechanismus, für Spanien zumindest. Den zweiten Mechanismus stellen die Exportagenturen dar. In Deutschland entspricht dies den Hermes-Bürgschaften, in Frankreich der COFID, in Spanien heißt die SESTE. Sie versichern Kredite oder Geschäfte oder Investitionen in Ländern mit politischen oder wirtschaftlichen Risiken. Der spanische oder der deutsche Staat übernimmt dann jedes politische oder wirtschaftliche Risiko für den Fall eines Staatsstreiches oder einer Naturkatastrophe. So sozialisiert man Schulden, die ursprünglich private Schulden waren.
1: Se socializa, se estataliza una deuda que en principio era privada.

0: Die EU und die Wirtschaft preisen solche Konzepte gern als Entwicklungsmodell. Arme Länder bräuchten Handel, Know-how, Investitionen. Und Europa investiere. Von Entwicklung, gar von einer Verbesserung der Lebensumstände der Menschen im Süden ist jedoch wenig zu spüren. Im Gegenteil. Preissteigerungen, Massenentlassungen und miserabler Service prägten oft das Engagement europäischer Unternehmen in Lateinamerika. Schlimmer noch, einige Transnationale seien tief in Umweltkriminalität und Menschenrechtsverletzungen verstrickt. Beispiel 1. Die Aktivitäten des spanischen Stromkonzerns Fenosa in Kolumbien. Der Autor und Fotograf Javier Solé.
1: Fenosa ist der drittgrößte Stromkonzern Spaniens. Fenosa steht für eine ganze Liste von Menschenrechtsverletzungen und Umweltsünden in Lateinamerika. In Kolumbien wurde vor 5 Jahren die Energie- und Wasserwirtschaft privatisiert, auf freundlichen Druck durch den Internationalen Währungsfonds und die Weltbank. Es stimmt, um einige der regionalen Energieversorger war es schlecht bestellt. Dennoch fragte man sich doch, warum ein spanisches Unternehmen, das ja Gewinne erzielen will, ausgerechnet an der Karibikküste zuschlägt, wo über 70% der Bevölkerung arm sind, wo also eigentlich nichts zu holen ist.
0: Was also tut Fenosa? Zunächst wird Druck auf die kolumbianische Regierung ausgeübt. Wenn man keine Subventionen bekäme, dann werde man ganzen Landstrichen den Strom abdrehen. Schon hier gerät das gern gepflegte Bild einer gegenüber Staatsbetrieben viel produktiveren Privatwirtschaft ins Wanken. Hinzu kommen die dubiosen Praktiken Fenosas zur Gewinnmaximierung. Vor allem die mittellose Kundschaft wird unter Druck gesetzt. Bei Investitionen wird dagegen kräftig gespart, erläutert Javier Solé.
2: Lo que hace es crea una empresa paralela que se llama Energía Social y ese 70%
1: Zunächst hat Fenosa eine Tochterfirma mit dem hübsch klingenden Namen Energía Social gegründet, welche die 70% der Bevölkerung versorgt, die ihre Rechnungen nach Marktpreisen nicht bezahlen können. Energía Social sagt dann, ihr könnt nur Strom für 5 Stunden am Tag bezahlen, also bekommt ihr auch nur Strom für 5 Stunden. Dann nehmen sie das ganze Viertel unter Vertrag. Und wenn einer nicht bezahlt, stellen sie dem ganzen Viertel den Strom ab. Die Stromabstellungen haben natürlich Konsequenzen, denn hier ist es heiß und man braucht zum Beispiel Kühlschränke. Außerdem gab es durch den teilweise miserablen Zustand der Installation bereits eine Reihe Todesfälle unter Arbeitern, aber auch unter spielenden Kindern.
3: I'm the boss of the company and I've got hunger working for me. Listen! And you begin to understand. I built my profits on stolen land. It's the economics of supply and demand. And I make the demands around here.
0: Beispiel 2. Der Ölgigant Repsol, ein ehemaliges Staatsunternehmen, dessen Aktivitäten der Anti-Repsol-Aktivist Marc Galbada in seinem Buch La Recolonización, die Rekolonialisierung, analysiert hat.
4: Repsol ist una de las empresas
1: Repsol gehört zu den schmutzigsten Firmen Lateinamerikas. Repsol hat durch den Kauf ehemaliger lateinamerikanischer Staatsunternehmen riesige Fördergebiete unter Kontrolle. In diesen Territorien leben Indigenas und Kleinbauern. Repsol verschmutzt dort in erschreckendem Ausmaß die Luft, den Boden, die Gewässer. Schmutzabwässer und Ölschlämme werden einfach in die Flüsse gekippt. Kaum ein Umweltverbrechen wird von der Justiz verfolgt, auch weil Repsol mit dem Geld ein mediales Schweigen in lateinamerikanischen und spanischen Medien durchgesetzt hat.
4: Repsol ejerce un silenciamiento mediático en cuanto de alguna manera financia los medios de prensa.
0: Der Fall Kolumbien zeigt, dass transnationale Unternehmen sogar mit schweren Menschenrechtsverbrechen in Verbindung gebracht werden müssen. So wird Coca-Cola vorgeworfen, für Morde an mehreren Gewerkschaftern verantwortlich zu sein. Im lukrativen Ölgeschäft bedeuten Menschenrechte noch weniger. Vertreibungen und sogar Massaker seien in den Ölfördergebieten Kolumbiens an der Tagesordnung, berichtet der Autor Javier Solé. Und daran sei auch Repsol beteiligt.
1: Repsol ist in Kolumbien Partner von Oxy, ein US-Unternehmen, das direkt in den Plan Colombia zur angeblichen Aufstands- und Drogenbekämpfung verstrickt ist, mit all den Menschenrechtsverletzungen, die damit einhergehen. Repsol ist also Komplize einer Firma, die direkt in den Krieg verstrickt ist. Gerade dort, wo in Kolumbien Öl gefördert wird, sind die Menschenrechtsverbrechen am übelsten. Denn überall dort, wo in Kolumbien transnationale Unternehmen Geschäfte machen, sind auch die Paramilitärs.
0: Gewinnstreben, getarnt als Entwicklungszusammenarbeit auf Kosten von Umweltschutz und Menschenrechten? Die Bilanz dieser Kooperation mit Lateinamerika jedenfalls fällt für Europa äußerst positiv aus. Allein der Handelsüberschuss übersteigt bei weitem die Entwicklungsgelder. Hinzu kommen die Zinseinkünfte aus den erdrückenden Auslandsschulden der armen Länder. Europa diktiert kaum weniger als die USA die Konditionen der Zusammenarbeit mit dem Süden. Insbesondere spanische Unternehmen seien Teil einer Strategie, mit der Europa in Lateinamerika inzwischen weitaus mehr Macht habe als die Bevölkerung, sagt Marc Galvada. Die Rekolonialisierung Lateinamerikas sei im vollen Gange.

0: Panzer Security, hallo.
1: Ja. Koya, hi, grüß dich. Nee, ich mach grad Feierabend. Ja, der Security-Job, ganz genau. Ich mach grad Feierabend, 20 Minuten, dann bin ich bei dir. Genau. Mach schon mal den Raum auf. Wir sprechen uns gleich. Alles klar, ich freue mich. Ciao.

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Die Wirklichkeit besteht aus Ideen, aus Formen, die raum- und zeitlos sind und die nach einer logischen Ordnung übereinander gestapelt sind. Ich sage das jetzt im Vorhinein, weil ich nicht weiß, wie viel Zeit ich habe.

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0: Das ist das Beste, was mir eigentlich je hätte passieren können, die Omas zu treffen.
1: Alle lieben die Omas, ich auch. Die Omas gegen Rechts sind die größte Frauenbewegung seit 1945. Für mich sind sie ein feministisches Vorbild. Ich möchte von Ihnen wissen, was macht Sie so stark, sich dem Rechtsruck unermüdlich entgegenzustellen?
2: Na einfach, wir haben schon mehrere Krisen überlebt, ja, und sind da nicht so zimperlich. Ja.

0: Blumen stehen.
1: Blickt mit uns zurück auf die Erfahrungen der Omas. Die Grauen des Zweiten Weltkriegs, ein Aufwachsen in der Zeit danach. Ein Leben als Frauen in Ost wie West. Ihr Widerstand ist vielfältig, vereint im antifaschistischen Appell: Nie wieder ist jetzt.
2: Alerta, Alerta, die Omas sind härter!
1: Brigitte ist 92 Jahre alt. Mit wachsender Besorgnis beobachtet sie die politischen Entwicklungen im Harz. Auf den sogenannten Montagsspaziergängen ziehen Rechtsextreme durch die Straßen von Halberstadt. Und auch sonst ist hier die politische Stimmung eher mit rechts als dagegen. Sorgen machen sich deshalb auch ihre Tochter Angela und ihre Enkelin Anna. Würde es hier nur die Omas geben, meint Brigitte. Und so startet Angela einen Aufruf. Gleich sind knapp 20 Omas mit dabei. Mutter Brigitte ist mit Herz und Seele eine von ihnen. Das war 2024. Brigitte, Angela und Anna erzählen Geschichten von einer Familie mit Rückgrat. Als Christinnen haben sie selbst in der DDR viel Diskriminierung erlebt. Aber ihr Glaube war für sie auch immer der Bezugspunkt für widerständiges Handeln. Bewahrung der Schöpfung, Frieden und Gerechtigkeit. Diese Werte bilden das Fundament für Angelas Engagement. Für eine andere Gesellschaft Anfang der 80er Jahre in der DDR, genauso wie heute. Die Kirche ist zur Zeit der Reformbewegung der DDR nicht nur ein Raum für ChristInnen. Hier treffen sich UmweltaktivistInnen, queere Menschen und solche, die einfach die Schnauze voll haben. Heute ist die Kirche für sie wieder ein wichtiger Unterstützungspol im Engagement gegen rechts. Ein zeithistorisches Gespräch von den 1930er Jahren bis heute. Mit drei Frauen mit feinen Sensoren für die gesellschaftlichen Entwicklungen und den Mumm, sich immer wieder querzustellen.
3: Ich freue mich heute sehr, in Quedlinburg zu sein. Und heute spreche ich nicht mit einer Person, sondern mit drei Personen, nämlich Frau Brigitte, Angela und Anna. Ihr seid drei Generationen gegen rechts.
4: Ja.
3: Es gibt ein Foto von euch, das euch im November 2024 zeigt, in Halberstadt. Es war Abendstimmung. Was war da los? Erzählt mir's.
4: Das war die zweite oder dritte Kundgebung. Ich glaube, es war an einem Montagabend, wo wir gegen diese unsäglichen Montagsspaziergänge zusammen mit, wo so Kampf der Nibelung, also wirklich so Rechtsextreme, durch Halberstadt marschieren.
5: Dazu muss man sagen, die zweite oder dritte Kundgebung, die etwas größer war.
4: Ja.
5: Es gab vorher schon viele kleinere und ich glaube, weil sie mit dem Bündnis Demokratie zusammen war, die Kundgebung, war es diesmal etwas größer und hat eine breitere Masse angesprochen. Mhm. Und wir waren eigentlich wirklich sehr zufrieden damit, wie viele Leute dann endlich mal kamen.
4: Genau, zum Anfang waren es, also lange, lange Zeit waren es so 10 Leute, die da schon 2 Jahre lang oder länger durchgehalten haben. Und man muss diese Montagsspaziergänge, da sind wirklich so 150 Leute im Schnitt, die da jeden Montag durch die Straßen marschieren mit den unterschiedlichsten Labels, mit wahnsinnig viel Krach und inzwischen halt auch ganz eindeutig rechtsextrem, auch mit den entsprechenden Insignien
5: gewandelt.
4: Und es hat sich halt wirklich dann ein bürgerliches Bündnis gebildet. Das schaffen wir halt auch wirklich nicht jeden Montag, so wie die. Aber an dem Montag waren wir viele.
6: Da kamen aber auch viele von außerhalb, nicht? So wie wir Quedlinburger.
4: Genau. Wir kamen mit 2 Autos oder 3 Autos und Fahrrad und Bus.
6: Friedensdekade bei uns, die wird hier in Quedlinburg sehr regelmäßig begangen und auch unter ziemlich großer Beteiligung, würde ich mal sagen. Es kommen eigentlich mehr Leute oder andere Leute als üblich zu den
4: Friedensgebeten in der Friedensdekade. Ja.
6: Und das war so eine Möglichkeit, jetzt noch einmal sich mit anderen Leuten zusammenzuschließen. Da sind wir also spontan nach dem Friedensgebet nach Halberstadt gefahren.
4: Und aus Halle kamen die Omas gegen rechts. Die hatten davon gehört. Ich hatte ja 2 Wochen vorher irgendwie dazu aufgerufen, Omas gegen rechts zu gründen im Harz bei der ersten Kundgebung. Und es hatten sich dann auch schon so 15 Leute oder so eingetragen. Und aus Halle kamen die und brachten uns Schilder, Sticker, einen großen Regenschirm und so. Also so, das war auch wirklich eine Solidarität. Die sind mit dem Zug angereist und sind durch Halberstadt gelaufen zum Fischmarkt. Da. Das war schon auch toll, diese Solidarität zu erleben aus Magdeburg. Und ja. Ich glaube auch aus Goslar und Bad Harzburg waren an dem Tag auch schon Leute da.
3: Und wenn ihr jetzt hier so sitzt, was würdet ihr sagen, was vereint euch, was verbindet euch, die drei Generationen gegen rechts?
5: Die Gene. und auch eine, also wie gesagt, gegen rechts, also eine politische Einstellung, ein ja, Sinn für Engagement und für auch, dass man selbst auch ins Wirken kommen kann, der ja auch weitergegeben wurde, würde ich mal so sagen. Und das ist schon was, also was ich jetzt so von meiner Generation her, wo ich enorm dankbar für bin, weil ich kenne sehr viele Freundinnen in meinem Alter, die da viele Brüche mit ihren Familien haben und gerade auch, also mit den Eltern, aber auch sehr doll mit den Großeltern. Besonders hier, wenn sie jetzt hier wohnen und aus dem Osten kommen, ja, dass es eben nicht gegen rechts, sondern eher mit rechts läuft. Und da bin ich schon sehr, sehr dankbar, dass wir das teilen können. Und eine Sorge natürlich auch, die da mitkommt.
4: Ja. Also uns verbindet, würde ich genauso sehen, ne? Das Engagement und die Sorge.
6: Und deine Urgroßmutter würde auch gerne mitmachen.
4: Genau. Ich hab deine Mutter vor Augen, Mutter. Ja. Ja. Die für mich auch ja immer so eine couragierte Frau ein Vorbild war. Und du zu DDR-Zeiten ja auch schon. Und ich auch, genau. Aber das verbindet uns, glaube ich, dass wir nicht nur darüber reden, sondern dann auch in bestimmten Situationen sagen, es muss mehr gemacht werden. Und dann hast du auch, Mutter, du hast ja gesagt, wie sehr dich das bedrückt, dieses Bild.
5: Und du hast auch gesagt, oh, wäre es hier die Omas gegen rechts geben, dann würde ich da mitmachen. Ich glaube, das hast du auch gesagt.
4: Und dann habe ich geguckt und habe gesehen, es gibt sie nicht bei uns. Und dann, ja, dann war ich als Zeitzeugin eingeladen bei einem Frauenfrühstück und dachte, ich kann ja jetzt nicht immer nur über die friedliche Revolution reden.
5: Ja.
4: Und nach zurückgucken und dankbar sein, dass wir die Demokratie ein Stück weit auch wirklich erkämpft haben. Sondern jetzt geht es ja wieder darum, die Demokratie zu schützen. Und dann habe ich dort die Frauen eingeladen zu den Omas gegen rechts in Harz. Und du bist sofort mitgekommen. Du warst auf mehreren Veranstaltungen dabei und warst in unserer ersten Runde im Wohnzimmer dabei.
6: Hat mich das schon sehr beschäftigt. Ich habe das ja gemerkt. Also ich habe während der DDR-Zeit wurde ja gar nicht darüber über das Thema gesprochen. Und trotzdem habt ihr ja öfter erzählt von eurer Schule, was auf der Pause, in der Pause unter den Kindern so für
4: Reden geschwungen wurden.
6: Und zum Beispiel war ich fassungslos, als ihr mir das erzählt habt, dass in der Pause ein Kind mit du Jude beschimpft wurde und dass das praktisch ein Schimpfwort war.
4: Ja.
6: Du Jude oder du Neger.
4: Absolut. Also es gab sehr rassistische Einstellungen zu DDR-Zeiten.
6: Ja,
4: auch.
6: Und das konnten wir, die wir durch den Krieg so viel Leid erlitten haben, aber auch damals schon durch unsere Eltern, durch unser Elternhaus, sowohl mein Mann als auch ich, dass dieses Leid, das wir tragen, und dass wir erlitten haben, nur ein Bruchteil von dem war, was uns als Deutsche, als Strafe zustand. So hat mein Vater das empfunden, der im Krieg geblieben ist. Der hat meiner Mutter immer gesagt, wenn er nach Hause kam, jedes Mal konnte er nicht schlafen. Er konnte nie schlafen, sagte meine Mutter im Urlaub. Sondern quälte sich rum und sagte immer, unsere armen Kinder, eines Tages werden sie das, für das so sein, dass sie darunter...
4: Dass sie büßen müssen, was wir jetzt tun.
6: Dass sie büßen müssen für das, was hier passiert.
3: Frau Brigitte, Sie sind 1934 geboren. Ja. Das heißt, Sie haben in der Zeit den Nationalsozialismus noch als Kind erlebt. Was erinnern Sie?
6: Ja, ich muss jetzt mal. Ich hoffe, dass ich das zusammennehmen kann. Also, mein Vater war Pfarrer und seine erste Pfarrstelle war in einem Ort in damaligen Westpreußen, nannte sich das. Und viele waren allerdings dann nach Berlin weitergezogen zur Jahrhundertwende. Aber es waren eben noch viele da und deshalb habe ich das selber miterlebt, wie auf einmal Menschen nicht mehr da waren. Und ich habe auch.
4: Und du hast es als Kind gespürt, auch wenn bei euch zu Hause versucht wurde, dass du nicht so viel mitbekommst. Du warst ja wirklich noch klein, ja. Aber du hast es trotzdem gespürt, dass da was ist.
6: Also, das ist ein Bild, das mich nie verlassen hat. Das sind Konfirmanden von meinem Vater, die in der Nachbarschaft wohnten. Die haben mich so als kleines Mädchen dann oft mitgenommen, wohin sie gingen. Das waren nette Mädchen und eine nette Familie. Und die sind mit mir dahin gegangen, wo sich Jugendliche da getroffen haben. An dem Abend, ich weiß natürlich die ganzen Umstände nicht mehr, nicht? Ich war ja noch viel zu klein. Und das muss in der Pogrom, also ein paar Tage nach der Pogromnacht gewesen sein. Da hat eine Familie, sie saßen in dem Raum, in dem das Schaufenster war, also im Geschäftsraum, eine Familie mit Kindern, wie viele weiß ich nicht.
4: Eine jüdische Familie.
6: Eine jüdische Familie, einigen Schuster mit seiner Frau und seinen Kindern. Die saßen in diesem Laden und die Kinder, die sich da versammelt hatten, an dem Nachmittag schmissen dort mit Steinen rein auf die Menschen. Und dann bin ich nach Haus gelaufen und dann habe ich meinen Eltern Bescheid gesagt und dachte, mein Vater würde jetzt sofort mit mir wieder zurückgehen und würde die Kinder verjagen. Aber mein Vater sagte nur was. Wir waren fassungslos, meine Eltern. Und mein Vater ist nicht zu dem dorthin gegangen, zu dem Konfirmanden, sondern er ist zu deren Eltern gegangen.
4: Um mit den Eltern von denen zu sprechen.
6: Mit den Eltern gesprochen.
4: Das war ja auch mutig.
6: Aber er ist nicht zu denen.
4: Hat sich nicht getraut, den Steineberg.
6: Mein Vater war für mich immer der Held.
4: Ja. Und ihr seid ja dann von dort weggezogen, weil es da so viele Nazis gab.
6: Ja,
5: nimmt mich natürlich schon
6: bitte
5: sehr mit. Es nimmt mich natürlich auch mit und ich fühle mit dir. Ich bin ja auch mit den Geschichten ein Stück weit aufgewachsen. Mhm. Also es war kein Tabuthema. Ich bin aber auch total dankbar, dass ich das hören kann von dir und dass ich noch Zugang zu dieser Generation habe, die das erlebt hat, die darüber berichten kann. Und es verfestigt natürlich auch sehr die Sorge oder die Realität, wie es halt auch sein kann, wie schnell Systeme sich verändern können, wie schnell...
6: Ja.
5: Menschen gewalttätig werden können.
6: Und Kinder aufgehetzt
5: werden. Werden können, ja.
6: Wenn sie keinen Rückhalt haben zu Hause.
5: Ja. Und auch lernen, selbstständig zu denken. Ne? Ja. Nicht nur hinterherzugehen, sondern zu reflektieren, so nochmal einen Schritt zurückzugehen und die Möglichkeit zu haben, vielleicht den ersten Gedanken zu hinterfragen.
3: Also ich bin auch sehr dankbar um die Möglichkeit, hier mit drei Generationen mit euch zu sprechen, weil wenn ich mich mit dem Nationalsozialismus beschäftige oder den Nachwehen bis heute, wird mir immer wieder deutlich, bei meiner eigenen Familiengeschichte, es wird nicht gesprochen. Und generell ist es ja so, dass eher geschwiegen wird. Also es gibt ja auch, gab 2002 eine Studie, Opa war kein Nazi, wo eben auch Familiengespräche geführt wurden. Und es wurde deutlich, dass viele, die zurückblicken, sehr wohlwollend zurückschauen oder dass angeblich ganz viele Opas und Omas im Widerstand waren. Also dass Geschichten erzählt werden, die historisch nicht wahr sind. Mhm. Und Angela, wir hatten ja auch im Vorgespräch darüber gesprochen, dass ihr sozusagen ein Familienteil von euch eben nicht schweigt. Wie geht ihr mit der Erinnerung um? Anna hat es gerade schon angedeutet, dass du sehr froh drum bist, das zu hören. Wie würdest du das, Angela, sagen? Was ist euch wichtig im Erinnern?
4: Also ich habe als Kind schon... Ihr habt ja, vor allem du hast auch viel erzählt, Vater aber auch. Also ja, es wurde eigentlich von euch beiden auch wirklich viel erzählt. Und gerade bei dir, aber bei euch, mit der ganzen Flucht, die ihr dann erlebt habt und so, kam trotzdem als Tenor nicht so ein Jammern und auch nicht so ein Klagen, sondern zum einen halt das, was du eben auch so gesagt hast, ja, unser Leiden hatte eine Ursache. Ja. Das war immer dieser Kontext. Und das andere, gleichzeitig kam auch sehr viel Dankbarkeit über den familiären Zusammenhalt, über das, was ihr dann hattet und wovor ihr bewahrt geblieben seid. Es kam ja auch immer sehr zur Sprache. Und ich fand auch während der DDR-Zeit, mit alten Schwierigkeiten, die es ja auch wirklich gab, die wir auch als Familie hatten in der DDR, hat uns

0: Also ich hätte gerne ein Bild von ihr. Ich finde ja. Das sehr schön, dass noch eine Frau mit am Tisch sitzt hier bei uns.
1: Ja, das ist wahr. Also meine Mutter war sehr couragiert.
2: Absolut.
1: Und furchtlos.
2: Ja.
1: Und sehr furchtlos. Ich erinnere mich noch, als sie dann auch schon wirklich alt war und in Potsdam,
2: ja.
1: Prediger-Wittenheim wohnte, ja. Und da war eines Tages wurde da ein Film gedreht aus der Nazizeit, also irgendwie so Deutschland in, während der Nazizeit. Irgendwie so ein Film sollte da gedreht werden. Und da sah sie also auf einmal Leute mit SA-Uniformen und so weiter. Und meine Mutter konnte das überhaupt gar nicht fassen und hat das natürlich auch nicht, kam gar nicht auf die Idee, dass das irgendwie gestellt war. Sie hat es gesehen und der ist mir fast übergelaufen, ist runtergelaufen und hat die bearbeitet, die Leute. Und dann sagten die, das ist gut, dass sie so denken. Wir denken auch so. Wir sind bloß Schauspieler und haben Uniformen.
2: Also, weiß ich. Meine Oma die konnte auch über die absolute zweispurig, vierspurige Straße da befahren, gehen, hat ihren Stock so vorgehalten, hat gesagt, jetzt haben die Fußgänger Vorfahrt, die Autos müssen
1: das war nur keine.
2: Naja, ja, aber und sie hat wirklich sobald auch, ich weiß noch mit, wenn da ein Obdachloser war oder so, also sie hat einfach einen Blick dafür gehabt, ja, wo jemand gebraucht wird. Sie hat sich überhaupt nicht darum geschert, was andere dann von ihr denken, sondern sie ist dann wirklich vorangegangen.
0: Ich würde jetzt gerne ein bisschen mal in die DDR-Zeit gehen. Eine Frage wäre, das hatte Angela nur angedeutet, die Grenzschließung 1961, der Mauerbau.
1: Ja.
0: Welche Bedeutung hatte der für euch in der Familie?
1: Wir haben damals in Berlin studiert und wir waren direkt betroffen, weil ein Teil des Theologiestudiums fand in West-Berlin statt, in Zehlendorf. Da war die kirchliche Hochschule. Und da wurden die maßgeblichen Vorlesungen auch gehalten, die einen interessiert haben, weshalb man nach Berlin gegangen ist und nicht an der Humboldt-Universität studiert hat. Das hätte man natürlich auch machen können. Ich hatte ja ein Abitur und ich hätte auch an der Humboldt-Universität mich bewerben können. Aber ich habe mich in sogenannten Sprachenkonvikt beworben, weil man dann gleichzeitig auch die Vorlesungen an der kirchlichen Hochschule hören konnte. Ja.
2: Aber der Mauerbau hat ja schon...
1: Und der Mauerbau hat das unterbrochen, ja. Vor allen Dingen hat mein Mann darunter gelitten. Die Schüsse, wir hörten Schüsse an der Grenze. Wir wohnten diese Ausbildungsstätte, in der wir im Osten da gewohnt haben. Das war in der Borsigstraße, war das Studentenwohnheim, in dem wir untergebracht waren. Das war ja ganz dicht an der
2: Mauer.
1: Berliner Mauer. Und da hat man sehr viel mitbekommen. Mein Mann hat das völlig fertig gemacht. Da waren viele Studentenfreundschaften von West nach Ost. Und im Grunde wollte natürlich keiner vom Westen in den Osten gehen, sondern alle vom Osten in den Westen gehen. Und nun kam die Mauer mitten in den Ferien, in den Semesterferien. Und viele haben das einfach nicht mehr geschafft und haben dann darauf gewartet, dass sie irgendwie durch diese Schlepper damals noch zu ihrem Partner in den Westen kommen. Das war die Situation auch bei uns dann. Und da wollte mein Mann jemand behilflich sein. Da war jemand aus dem Westen beteiligt, der dann alles ausgeschwatzt hat. Und er ist dann ins Gefängnis gekommen und hat anderthalb Jahre auch. Also er hat erstmal ein ganzes volles halbes Jahr, fast volles halbes Jahr, das stimmt, es fehlt bisschen dran.

0: in Einzelhaft in Untersuchungshaft gesessen. Das ist so ziemlich das Furchtbarste, was einem passieren kann. Und darüber möchte ich jetzt auch nicht sprechen und er auch nicht. Das hat so viele Wunden hinterlassen bei ihm. Und er ist trotzdem, das haben wir ja noch schriftlich, nach diesem ganzen halben Jahr, ist der Bericht von der Stasi, dass er, das fing so an, weshalb sie ihn verhaftet haben und aus welchem Grund und was er, das Ziel ist, dass er, was er aussagen sollte. Und das endete damit, dass er überhaupt nichts ausgesagt hat. Er hat nichts ausgesagt. Und war dann eben dann noch ein Jahr im Gefängnis.
1: Anderthalb dann noch, ne?
0: Im ganzen anderthalb mit der Untersuchungshaft.
2: Ja, vielleicht kommen wir da ein bisschen weg. Und was ich noch wichtig finde für die DDR-Zeit, dass Christen ja unter einer starken Diskriminierung gelitten haben. Und vielleicht kann ich dich, Angela, fragen, wie war das für dich? Also du hast einen Teil deiner Geschichte, hört man ja schon im Podcast Young and Free, den ich hier sehr empfehlen kann. Und da hattest du auch gesagt, dass wenn man eben christlichen Glaubens war in der DDR, auch als Kind und Jugendliche in der Schule gemobbt wurde und diskriminiert wurde. Ich finde das vor allen Dingen wichtig zu erzählen für Menschen, die eben sich wenig mit DDR-Geschichte auskennen. Wie hat sich das angefühlt? Wie war das für dich, das so zu erleben?
1: Also wir waren ja per se sozusagen als Christen abgestempelt, weil alle wussten, das sind Pfarrerskinder. Bei andere Menschen konnten das ja auch, haben das mehr oder weniger manchmal auch verborgen, sind heimlich zur Kirche gegangen oder aber bei uns war das ja nicht möglich. Wir wurden sofort geoutet, würde man heutzutage sagen, schon in der ersten Klasse, zu Beginn der Schulzeit, ja, hat die Lehrerin in Stendal uns ja vorgerufen, hat gezeigt, wir hatten noch einen baptistischen Pfarrerssohn und einen katholischen jungen Lutz. Und wir wurden da wirklich vorgeführt. Wir waren dann halt auch nicht in den Pionieren und so. Und das war schon eine heftige Erfahrung. Ich war einfach empört, muss ich sagen. Ich fand das, bei mir hat das eher so ein bisschen damals schon Widerstand gestachelt. Und dann später in Magdeburg, da war das richtig ein Schimpfwort, Pfaffe. Und wir wurden richtig... Heutzutage würde man das schon als extremes Mobbing bezeichnen, was wir da erlebt haben als Pfarrerskinder. Gleichzeitig mit diesem ganzen Rassismus, da wurde Nazi-Tradition unter der Hand wirklich auch schon fortgesetzt in dem, was so gesagt wurde an der Schule.
0: Gerade draußen. Ich glaube, wenn er in der Innenstadt in Magdeburg wäre es nicht so schlimm.
1: Nee, aber in Ottersleben da draußen. Ja. In der Innenstadt nicht, aber da in diesem dörflichen Kontext. Und die LehrerInnen haben da halt auch nicht irgendwie geschützt oder so gar nicht. Das war klar. Und ich glaube, für mich war eine Schlüsselerfahrung, als ich an der medizinischen Fachschule war. Ich durfte ja dann, habe kein Abitur gemacht, hatte aber ein sehr gutes Zeugnis und war dann an der Fachschule, habe Physiotherapeutin gelernt. Und da habe ich zum ersten Mal erlebt, dass ich nicht gemobbt wurde, dass ich ganz freundlich, mit mir ganz freundlich und normal so umgegangen wurde. Es war wirklich... für mich erstmal eine ganz ungewohnte Erfahrung. Aber gleichzeitig habe ich natürlich auch in der kirchlichen Jugendarbeit ganz viel Kraft befunden. Also wir hatten die junge Gemeinde, Konfirmandenarbeit bei Vater, aber nachher ja auch dann unglaublich viele Kontakte durch die christliche Jugendarbeit, vor allen Dingen auch durch unsere Kontakte zu der ökumenischen Gemeinschaft nach Tessé, zu Jugendlichen aus aller Welt, die uns dann besucht haben. Das hat uns so Halt gegeben, das hat uns so den Horizont geöffnet. Das hat mir eigentlich die Basis dafür gegeben. Und dann halt ab 81 so mit der Friedensdekade, Schwerter zu Flugscharen, mit den Aufnähern, mit denen ich dann rumgelaufen bin und so eine Identität dazu auch entwickeln konnte, irgendwo zu sagen, ja, das ist hier meine Aufgabe, hier in der DDR, das war ja wirklich auch miteinander verbunden, christlicher Glaube und die drei, also Bewahrung der Schöpfung, Frieden und Gerechtigkeit, also so ein wirklich auch ein Engagement sozusagen über den Glauben hinaus für eine andere Gesellschaft. Das war sehr stark miteinander verknüpft damals, ab Anfang der 80er Jahre, in den Kreisen der Kirche, in denen ich so war. Da habe ich sehr viel Inspiration und Halt bekommen. Und in der Kirche haben sich halt nicht nur gläubige Menschen getroffen, das haben sich ja viele, die einen Ausreiseantrag gestellt haben, da getroffen. Es haben sich Menschen, queere Menschen zum Beispiel getroffen, ja, und ausgetauscht, UmweltschützerInnen und so. Also es war wirklich ja auch ein Raum, wo sich Menschen begegnen konnten aus den unterschiedlichen Horizonten.
0: In Berlin, glaube ich, da war man auch ganz offener irgendwie, ne? Das vermischte sich dann mehr.
1: Das vermischte sich dann wirklich mehr. So eine Subkultur halt auch. Ja. Auch durch die Kunst, die dann noch dabei war.
0: Genau. Aber es war ja immer so die hintere Frage, ja, hört die Stasi mit? Und da musste man wirklich alles, was man machte, das habe ich euch auch immer gesagt, da muss man wissen, das kann ich vertreten, auch wenn jemand mithört und wenn jemand das weiß, dann dazu bin ich bereit, das auszufechten.
1: Genau. Ja. Wir haben ja zum Teil auch direkt angesprochen, auch alle, die mithören und so, ja, sowohl am Telefon als auch bei Veranstaltungen. Sie saßen ja zum Teil auch sogar da und haben mitgeschrieben. Ne?
0: Deshalb musste man wissen, wofür man sich einsetzt.
1: Ja. Ne? Was wenig im Blick war, war so Klassismus, den es ja in der Realität auch gab, aber offiziell ja gar nicht. Und ich glaube, es war schon zum Teil auch das Arbeitermilieu oder so, das prekäre Milieu war weniger vertreten. Das muss man wirklich sagen, auch nicht bei den Gerechtigkeitsdebatten. Da bist du ja sehr sensibilisiert, ja, ne?
3: Aus meinem bürgerlichen Haushalt heraus.
1: Wir waren ja damals sehr arm.
3: Ja.
1: Als Pfarrershaushalt, darum kamen wir uns gar nicht so unserer bürgerlichen Privilegien, waren wir uns dessen gar nicht so bewusst.
0: Also ich denke mal, der Besitz spielte keine große Rolle. Die Leute, die wirklich schwer gearbeitet haben, die verdienten auch am besten. Es war einfach so. Hm. Und das ist schon, für mich war das schon immer ein Stückchen, ich habe oft gedacht, dass ich wesentlich lieber in diesem fragwürdigen sozialistischen Land, das sehr viel Unrecht begangen hat, trotzdem sehr viel lieber euch aufwachsen lassen wollte, als bei den Nazis.
3: Ja.
0: Das war kein Vergleich. Das war mir immer bewusst.
1: Aber damals, das muss man, zu DDR-Zeit war ja das wirklich so, dass so Intellektuelle viel weniger verdient haben.
3: Ja,
1: ne? Und auch oft viel mehr Probleme bekommen haben in der Gesellschaft.
0: Auf der anderen Seite, ich bin ja in so einem Vierteljahr im Frauenbetrieb, habe ich ja gearbeitet, um das mal kennenzulernen.
1: Ja.
0: Und das war ganz ungerecht. Die Männer haben die Büroarbeit und so, diese Organisation in der Hand gehabt und das

0: kam immer wieder jemand und überwachte, ob das Tempo auch reicht, in dem wir arbeiteten.
1: Und das war dann
0: Mann? Das wurde richtig überwacht. Das war dann Mann.
1: Tja.
0: Also das habe ich selber miterlebt. Ja. Und da habe ich schon gemerkt, dass die Gerechtigkeit auch ihre Grenzen hatte. Also.
2: Ja.
0: Wenn die Frauen auch bei uns es wesentlich leichter hatten, denke ich mal, als in Westdeutschland. Meine Mutter ist also jedes Jahr, ja, hat sie diese berühmte Rentnerfahrt in Westen gemacht. Und dann war bei den Verwandten und bei ihren ehemaligen Schulfreundinnen und so weiter. Und dann kam sie zurück und sagte sie, Brigitte, ich will dir eins sagen, ich hatte mich ja sehr geärgert, dass ihr alle hier im Osten geblieben seid, ihr Kinder, und ich dadurch auch hier geblieben bin. Aber wenn ich jetzt dahin komme, ich würde nicht mehr im Westen gehen. Da ist einfach so viel stehen geblieben, was wir abgestreift haben.
1: So am Rollenverständnis, aber auch...
0: Ja, ja. Aber sie war ja nun beileibe kein Anhänger der...
1: Des Sozialismus, nein. Ja,
0: wir sind aber nicht zur Wahl gegangen, und also beileibe nicht.
1: Ne? Absolut nicht.
0: Aber wir haben trotzdem versucht, schon das Gute zu sehen und das zu bestärken, auch im eigenen Leben.
3: Also vielleicht können wir da mal einen Bogen schlagen zur Friedrichschen Revolution bzw. zur Reformbewegung. Es ging ja vor allen Dingen auch darum, die DDR zu reformieren.
1: Ging es erstmal nur darum, ja. Genau. Ich überlege jetzt, wo ich da anfange, weil das ist der Kontext, in dem ich damals im Anfang Oktober war, das im Herbst 1989, im Grunde am 3. Oktober, also genau ein Jahr vor dem 3. Oktober 1990, wo es dann um die Wiedervereinigung ging, daran war am 3. Oktober 1989 überhaupt gar nicht zu denken. Überhaupt gar nicht. Es gab halt so politische Oppositionsgruppen, gerade in Berlin, Demokratie Jetzt, die Initiative für Frieden und Menschenrechte, das neue Forum, Demokratischer Aufbruch. Ich war da auch mit drin in solchen Kreisen. Die waren ja alle unter der Hand eher, traf man sich in Wohnungen oder in Gemeinderäumen. Und am 3. Oktober wurde die letzte offene Grenze geschlossen, die Grenze in die Tschechoslowakei, weil ja so viele Menschen geflüchtet waren in die Prager Botschaft oder zuerst nach Ungarn und so. Und, ja, und die DDR sah das als einziges Mittel an, sozusagen das zu unterbinden, die letzte Grenze noch zuzumachen. Und ich hatte sehr viele Kontakte Richtung Osteuropa, und für mich war das wirklich auch so ein bisschen der Tropfen auf dem Fass, dass das Wasser dann zum Überlaufen gebracht hat, wo ich dachte, jetzt muss irgendwie noch mehr passieren. Gleichzeitig waren nach den Montagsgebeten in Leipzig viele inhaftiert worden, und es gab in Berlin seit dem 2. Oktober in der Gethsemane-Kirche eine abendliche Mahnwache und ein Friedensgebet. Und dann habe ich halt am 3. Oktober, als ich dann dort war, gemerkt, es regt mich jetzt so physisch auf. Ich war damals 25 geworden und war ziemlich temperamentvoll vielleicht. Und jedenfalls dachte ich, ich muss noch irgendwie was machen, was auch mehr ist als nur reden und beten.
0: Ich weiß, das hast du mir damals
1: gesagt. Und habe dann gedacht, Hungerstreik. Und dann bin ich noch mal so ein bisschen mehr in mich gegangen, habe auch mit Marianne Bürtler geredet, die damals im Stadtjugendverband gearbeitet hat. Und dann habe ich daraus gedacht, ich wollte keinen unbefristeten Hungerstreik machen. Darum habe ich Fastenaktionen genommen und auch an der Friedensdekade orientiert. Und habe gesagt, erstmal eine Dekade, 10 Tage Fasten. Und dann war es so, dass ich da in diese Gethsemane-Kirche einzog, einen Fastenaufruf schrieb. Und da war immer, es ging immer um Reformen, weil die DDR, das war gerade 7. Oktober, war dann 40 Jahre DDR, es wurden diese Feierlichkeiten in Berlin vorbereitet, Militärparade, ja. Die Panzer rücken an und so. Erzähl ich so ausschweifend?
2: Nein, gar nicht. Ich habe nur gerade an die 40 Jahre DDR. Das ist so ironisch.
1: Das war so, ja, 40 das wurde war, als Jubelfeier, ja, während die Bevölkerung
2: schon pleite, wie
1: flüchten wollte. Ja. Und keiner wurde das als Jubelfeier inszeniert. Es war also so makaber. Und du musst dir vorstellen, in Berlin wirklich, die Fassaden wurden dann so angemalt von den Häusern, wo die Konvois durchfuhren, dass man aus dem Autofenster frisch gestrichene Hauswände sah. Und sobald also eine bestimmte Höhe erreicht wurde, wurde nicht weiter gestrichen.
2: Ja.
1: Das war wirklich Fassade pur. Und, die Zeitungen waren, also es war wirklich so makaber einfach. Und alle wussten, dass die Realität anders ist. Und es ging wirklich allen erstmal darum, innerhalb der DDR Veränderungen zu bewirken. Ein Ausgangspunkt war auch die Gefängnis.

0: gefälschten Wahlen, die wir ja belegen konnten. Ja. Also genau, ein Ausgangspunkt waren die Forderungen, Oppositionsgruppen, Neues Forum so zuzulassen als Gruppen, die wie eine Partei gewählt werden kann, und Neuwahlen. Das war so eine zentrale Forderung, diesen alten Machtapparat da zu stürzen. Wir hatten ja, Gorbatschow kam ja dann auch nach Berlin, ja, der ist aber auch schnell wieder geflüchtet, er hat sich nicht so lange an Honeckers Seite gezeigt, und dann war die Gethsemane-Kirche wirklich so ein Brennpunkt, weil da durch die Fastenaktion die Tag und Nacht offen war, und nach ich also 2 Tage allein saß, kamen ja auch immer mehr Leute zum Fasten dazu und zum Friedensgebet dann auch ganz viele. Hatten wir wirklich da am 9. Oktober, das war wirklich der Tag der Entscheidung, ja, wo es darum ging, wird das jetzt friedlich bleiben werden, also, oder wird es blutig niedergeschlagen? Da, denn der 9. Oktober war ein Montag, da war auch das große Friedensgebet in Leipzig parallel zu Berlin, wo wir es ja jeden Abend hatten. Wir waren am 7. und am 8. Oktober von der Polizei, von der Armee eingekesselt worden. Der ganze Prenzlauer Berg dort in diesem Bereich war wirklich im Ausnahmezustand. U-Bahn durften nicht halten, S-Bahn, die U-Bahn fahren da ja oberirdisch, ja, die S-Bahn, die Straßenbahn, alle durften nur durchfahren und läuteten dann und bimmelten, wenn sie durchfahren. Also sie haben versucht, da, obwohl das ein wahnsinnig dicht besiedeltes Wohngebiet ist, da so, ja, so einen Ausnahmezustand zu machen und alles zu kontrollieren, haben hunderte unschuldige Passanten auch verhaftet und mitgenommen auf LKWs. Und dann wusste man am Montag, dem 9. entscheidet es sich. Und dass das dann am Abend friedlich geblieben ist, ja, das war schon ein kleines Wunder.
1: Großes Wunder.
0: Und im Nachhinein hat Schabowski gesagt, wir haben mit allen gerechnet, wir waren auf alles vorbereitet, aber nicht auf Kerzen und Gebete. Hm. Jetzt bin ich auf einmal so berührt.
1: Ja.
0: Aber es war wirklich so in dem Moment, dass uns dass dieser Wendepunkt deutlich war, dass als die Armee da abzog, die Wasserwerfer abzogen, die Scharfschützen abzogen, als wir hörten in Leipzig, es ziehen Tausende, ich weiß nicht mehr genau wie viele, tausend, aber es waren wirklich Tausende, über den Ring, durch Stadtzentrum, und es wird nicht geschossen. Da war klar, jetzt ist sozusagen der Kipppunkt erreicht, und wir waren voller Hoffnung, jetzt ändert sich was in unserem Land in Richtung Demokratie. Und dann war aber das Zeitfenster wirklich sehr, sehr kurz bis zum 9. November. Es war ein Monat, in dem sich so ganz viel erstmal etabliert hat und wir geguckt haben, ja, mit runden Tischen und so, es war ja schon so einiges auch vorbereitet, wie unser Land sich verändern kann und soll. Und ja, mit dem Mauerfall waren dann aber natürlich die Würfel gefallen. Dann, und das hat eine Weile gedauert, ehe wir das dann auch so kapiert haben, dass jetzt uns die Zeit einfach davon gerannt ist, ja, und wir gar keine Möglichkeit hatten, erstmal Reform im eigenen Land. Es gab ja dann eine Neuwahl und es gab ja auch nochmal für ein halbes Jahr eine gewählte Regierung, eine frei gewählte Regierung, aber mit tollen Sachen. Also einiges haben sie auf die Beine gestellt schon. Ne? Also wenn wir an das grüne Band denken und Naturschutzgebiete und so, also ja, so einiges wurde auch wirklich etabliert von dieser Regierung, die nur ein halbes Jahr an der Macht war. Aber da hatten die Bürgerbewegungen, haben ja dann nur 2, irgendwas Prozent bekommen. Ja.
1: Wir waren alle dann bei der Wahl beteiligt, weißt du noch?
0: Ja,
1: und
0: klar,
1: die ganze Familie, jeder so, woanders in irgendeinem anderen Wahllokal, und kam dann heulend praktisch abends.
0: Ja, als Bündnis 90 Grüne dann 2,6% oder 2,9%.
1: Konnten wir einfach nicht fassen.
0: Das war schon wirklich sehr bitter. Oh.
2: Es gibt ja auch diesen Film 10 Tage im Oktober, wo Studierende von der Konrad-Wolf-Hochschule quasi ein paar Tage nach dem, was du gerade erzählt hast, die Menschen befragt haben, wie es ihnen so ging. Und mir ist nochmal deutlich geworden, dass die Gethsemane-Kirche ja auch ein Schutzraum war. Also sozusagen in diesen sehr brisanten Ereignissen. Und ich kenne das selber, weil ich zum Beispiel beim Kastor war und ich weiß, was es bedeutet, wenn Polizei prügelt. Das habe ich selber schon erlebt. Und ich fand das faszinierend, dass die Kirche quasi ein Ort ist, um auch nochmal durchzuatmen. Und vielleicht dann nochmal die Frage an dich, Angela. Das Fasten, Was hat es mit dir gemacht? Hat es, also für mich von außen klingt es so, als hätte dir das eine unheimliche Kraft gegeben, in dieser Zeit auch Ruhe zu bewahren, in dieser sehr, sehr aufgeregten Zeit.
0: Mhm. Also es war damals gar nicht so üblich, wie das heute vielleicht ist mit Fasten. Das war wirklich eher eine sehr ungewöhnliche Handlung und mehrere dachten auch, ich würde da jetzt schwer krank werden davon oder so. Und ich habe aber selbst gemerkt, dass es mich sehr befreit hat. Also es hat mir wirklich unglaublich geholfen, weil ich das auch mit dem Gebet verbunden habe. Und ich hatte auch viele Freunde, die in die Kirche gekommen sind und mit mir morgens oder abends oder auch nachts kam ein Organist und hat dann Orgel gespielt. Es gab ganz viele, die sich solidarisiert haben mit mir, ohne dass sie selbst gefastet haben oder auch dann nachher mit der Gruppe. Aber erstmal wirklich sehr auch mit mir und dem Aufruf. Und das hat mir viel, viel Kraft gegeben in den Situationen, in denen dann die Kirche nachts um 2 oder um 4 dann auch von Gruppen aufgesucht wurden, die von der Polizei verfolgt wurden. Die haben dann Zuflucht gesucht in der Kirche. Und da musste ich immer ans Mikrofon und mit den Leuten singen, um irgendwie bei dieser aufgeheizten Stimmung ja, für eine Atmosphäre zu sorgen, wo wir uns alle erstmal sammeln können und so ein bisschen zu uns finden und auch dieses Gejagte loswerden. Also es war schon auch möglich in dieser Zeit, wo auch viele Gerüchte dann ja rumgingen. Wir hatten ja keine Handys oder so, wir hatten ja Mund zu Mund die Infos, wer alles verhaftet ist und was alles passiert. Und das wurde manchmal so groß. Und dann runterzufahren und so besonnen zu bleiben und zu sagen, und unser Prinzip bleibt keine Gewalt. Ja. Das war wirklich so das, was elementar war. Und da hat mir das Fasten, glaube ich, extrem viel Kraft gegeben.
2: Vielleicht kommen wir nochmal auf das zu sprechen, was ihr am Anfang erzählt habt, dass eigentlich Frau Brigitte sozusagen mit ausschlaggebend war für die Gründung der Omas gegen Rechts hier im Harz. Vielleicht spreche ich dich an, Anna, weil du jetzt lange zugehört hast. Deine Großmutter war ja sozusagen, deine Oma war ausschlaggebend für die Gründung der Omas gegen Rechts hier in Halberstadt und dann auch, weil es ja die Omas gegen Rechts im Harz sind, sozusagen im ganzen Harz. Wie ist das für dich, da sozusagen mit dabei zu sein? Also du bist ja wesentlich jünger und sozusagen offiziell gesehen noch keine Oma gegen Rechts.
3: Ich hatte die Situation im Harz halt schon vorher gesehen, mich informiert und engagiert und es ein bisschen auch weitergetragen, die Information, und war schon ein bisschen in Strukturen hier drin. Und dann war ich vor allem sehr erleichtert, dass du, Oma, dass du auch aktiv mitmachen wolltest. Also damit habe ich auch gar nicht... also doch, ich hätte schon damit rechnen können. Ich glaube, dass wir generell im Harz auch lange Zeit als die Personen, die sich engagiert haben, das eine ganz schön einsame Sache teilweise sein konnte. Also auch in Quedlinburg, in Halberstadt, überall, also eine sehr so Subgruppensache, sich gegen rechts zu engagieren, wo man nicht das Gefühl hatte, dass jetzt immer so eine breite Bevölkerung immer dabei ist, dahinter steht, das mitkriegt. Und diese Omas gegen rechts, als das losging, als das gegründet wurde gerade und dann wirklich bei den Demos zum ersten Mal durch diese Netzwerke, die auch schon dastehen, ich meine, du wohnst jetzt hier auch schon lange, Oma, und du ja auch, Angela. Ich habe das Gefühl, ihr habt ganz andere Netzwerke, die nochmal angesprochen wurden, ganz andere Leute, die es dann halt auch weitergetragen haben und in eine ganz andere, ja, andere Menschen angesprochen haben, als wir jetzt vorher angesprochen hätten. Hat eine andere Breite bekommen und es hat total Hoffnung gemacht. Also nicht nur mir, sondern auch richtig vielen Leuten, die Omas und die quasi auch so, ist ja auch eine Schutzsache auf eine Art, ne? Das sind nicht irgendwie junge Leute, die alternativ aussehen, die irgendwie schon, oder Personen, die schon gekannt werden, die hier schon sehr lange als links verortet werden und schon Erfahrungen mit den Nazis direkt haben, vielleicht eher bedroht werden oder so, sondern das sind so ja, halt andere Personen aus der Zivilgesellschaft, die auch durch die Art, wie sie auftreten, wie sie vielleicht gekleidet sind, dadurch, dass sie halt ja, Mittelalter, ältere Frauen sind, auch einen anderen Schutz haben.
0: Auf jeden Fall.
1: Ja.
3: Und
1: das stimmt.
3: Eine andere Stärke und ein Selbstbewusstsein, auch weg von diesen so Gejagten und wir reagieren immer nur, sondern so eine Art, ja, natürlich haben wir diesen Raum hier. Der gehört uns schon lange, der gehört uns jetzt auch. Und nicht so die ganze Zeit kämpfen um diesen Raum, sondern eine Selbstverständlichkeit, da zu sein und dagegen zu stehen und ja, das Ganze irgendwie auf eine Art entspannter zu machen. Ja.
1: Also ich bin ja mit diesem Abzeichen öfter spazieren gegangen, ein viel. Aber da haben mich so viele angesprochen. Erstmal viele ältere Frauen. Mhm. Gedacht, ich würde da auch Bilder auch gerne mitmachen. Aber sehr vor allen Dingen Jugendliche. Und haben gesagt, das ist toll, das ist ein schickes Ding. Oder so, irgendwie so in der Jugendsprache. Und das fand ich immer so besonders schön auch.
3: Das ist auch richtig toll, gerade in Orten wie hier, wenn jemand halt direkt so gegen rechts das hat.
1: Und ich wollte damit auch nicht angeben. Ich wusste immer nicht, wo ist die Grenze.
3: Gib ruhig damit an. Ja. Das wird gebraucht.
0: Und ich fand das auch immer bei den Kundgebungen, das war für uns auch als Omas überraschend, wie sehr die junge Generation, die ja schon wesentlich länger oft sich da so exponiert hat, ebenfalls viele von ihnen da schon auch viele harte Erfahrungen machen, wie sehr die sich gefreut haben über unsere Präsenz. Das wurde uns sehr, sehr gezeigt, wenn wir als Omas gegen rechts dazu kamen, dass das wirklich unglaublich willkommen ist. Und dann wurde auch Rücksicht genommen auf die Musik. Wenn wir dabei sind, wurde ein bisschen andere Musik gemacht und so. Also dann wurde auch geguckt, dass das Plakat ein bisschen anders aussieht, damit es sozusagen niemanden abschreckt. Ne, das sind wirklich sehr gelungene intergenerationelle Erfahrungen.
1: Ja. Absolut. Das ist einfach das Schöne, dass solche Grenzen durchbrochen werden. Ja, dass nicht geguckt wird, zu welchem Stall gehörst du eigentlich.
0: Bei uns wird halt nicht erwartet, dass wir irgendwie in schwarzen Klamotten und mit bestimmten Zinés oder so umlaufen. Wir sind halt wirklich als Omas sehr bunt.
1: Ja.
2: Und ihr seid ja als Omas gegen rechts im Harz auch grenzüberschreitend. Das finde ich besonders interessant.
0: Das ist auch toll.
2: Das ist mir aufgefallen, weil ich eben so ein starkes Interesse an der DDR habe. Die Frage wäre jetzt aber an euch, spielt die ehemalige Grenze eigentlich noch eine Rolle bei den Omas gegen rechts im Harz? Und wenn ja, inwiefern?
1: Also ich kann bloß für mich selber sprechen, für mich überhaupt nicht. Es spielt sowieso nicht, weil ich ja, wie gesagt, schon ganz viele Verwandte im Westen habe. Und die gehören auch zu den Omas gegen rechts. Also jedenfalls zu einem großen Teil, von denen ich das weiß.
0: Also es spielt
1: alle sicher nicht, aber
0: bei uns in der Gruppe eine Rolle. Zum einen sind wir in Halberstadt ganz gemischt zusammengesetzt. Also Menschen, die schon lange im Osten leben, aber nicht hier aufgewachsen sind, sondern im Westen aufgewachsen sind und andere, die in der DDR aufgewachsen sind. Und da spielt es keine Rolle, weil wir halt zusammen sind. Aber es gibt die Omas in Bad Harzburg, Goslar und Hildesheim oder so, aber zum Harz gehören halt die Bad Harzburger und Goslar-Omas, die auch neulich im Januar im Schneesturm und Stehtreiben mit Autos nach Halberstadt zu unserem Treffen gekommen sind, wirklich bei einem wirklich üblen Wetter. Und da spielt es insofern eine Rolle, dass sie schon nochmal eine andere Situation haben, die AfD da noch nicht so stark ist und sie uns aber unglaublich supporten und unterstützen und uns wirklich auch Mut zu sprechen und es gibt ganz viele, auch so aus Hildesheim und was weiß ich, da gibt es größere Gruppen, die dann zu uns kommen, wenn wir hier eine Kundgebung haben und uns auch in der Menge her unterstützen. Die Situation dort, das sagen sie auch immer, ist da schon nochmal anders, weil die Zivilgesellschaft, die sie unterstützt, größer ist von der Zahl. Da sind wir hier wirklich zahlenmäßig oft, 40% AfD-Zustimmung ist einfach auch so und auch im ländlichen Raum oft noch mehr. Und kirchliche Mitgliedschaft ist in Sachsen-Anhalt halt auch nicht so groß. Kirchgemeinden sind oft auch so eine Quelle von Unterstützung. Von daher erlebe ich da einen Unterschied und erlebe das aber als sehr, sehr unterstützend und hilfreich, dass wir da so verbunden sind. Also das ist eine sehr, sehr schöne grenzüberschreitende Verbindung, absolut.
2: Du hast ja gerade schon die 40% genannt. David Bilkrich von Miteinander e.V. sagt ja auch, dass der Rechtsextremismus in Sachsen-Anhalt inzwischen in die Mitte der Gesellschaft gekommen ist.
1: Ja.
2: Ich würde jetzt gerne als letzte Frage euch fragen, wie bleiben wir politisch stark? Wie halten wir durch? Was sagt ihr? Wie haltet ihr euch in eurer Widerständigkeit, wenn wir eben jetzt schon mit dem Rechtsextremismus in der Mitte der Gesellschaft zu tun haben? Wie haltet ihr euch stark?
1: Indem wir offen bleiben. Indem wir offen bleiben. Ich habe im Jugendamt gearbeitet, die letzten Jahre meiner Berufstätigkeit. Und ich habe zum Beispiel Jugendliche kennengelernt, die sich ganz so nach rechts gewandt haben, und zwar unter dem Einfluss ihrer Großeltern. Und die Eltern, die eigenen Eltern waren ganz dagegen. Das war wirklich nicht nur in einer Familie so gewesen. Diese jungen Leute sind wirklich verführt worden, und es konnte durchaus sein, dass sie irgendwie was Böses im Schild hatten. Aber ich persönlich brauchte mich zum Beispiel nie vor ihnen zu fürchten.
3: Du bist ja auch weiß.
1: Bitte? Oma. Ja.
3: Ja.
1: So ist es.
0: Ja. Aber
3: du bist halt nicht betroffen von Rassismus.
1: Und von Rassismus, genau.
3: Ja.
1: Rassismus.
0: Ich habe es erlebt, wie unsere internationalen Freunde, also unsere Eva aus Angola, wie wir gejagt wurden, weil sie bei uns mit dem Auto saß. Und, also ich habe so schreckliche Situationen in den 90ern.
1: Ja, das darf ich nicht verharmlosen.
0: Nee, absolut nicht. Also die Frage war ja, wie sagst du es nochmal?
1: Was sehen wir?
3: Was gibt uns Kraft?
2: Nee. Ja, wie bleiben wir sozusagen, ich nenne
0: stabil.
2: Es immer politisch resilient.
0: Ja,
2: also bleiben wir gemeinsam stark.
0: Ja.
3: Ja. Ich finde halt gerade dieses Engagement auch sehr wichtig. Sich Gruppen suchen, sich am besten auch, zumindest in Sachsen-Anhalt, jetzt auch vor der Wahl schon Gruppen suchen, jetzt wo noch Sachen finanziert werden, die dann wegbrechen könnten. Schauen, was gibt es. Sich vernetzen und dass diese Netzwerke dann auch hoffentlich, wenn auch, falls bestimmte Finanzierungen wegbrechen. Ich meine, es gibt jetzt auch viele Initiativen, viele Töpfe, die wo man auch Geld beantragen kann, die auch jetzt nicht von der Landesregierung finanziert werden, was ja auch super ist, da kann man sich auch orientieren. Aber dass diese Netzwerke erhalten bleiben und dann auch im schlimmsten Fall mit einer AfD in der Landesregierung auch erhalten bleiben und trotzdem Hoffnung haben, die Wahlen sind noch nicht vorbei, es ist noch nicht in Stein geritzt, dass da eine Regierungsbeteiligung sein wird, sich vielleicht auch Ziele stecken, die realistisch sind, die man verändern kann. Ich finde persönlich halt lokale Arbeit im ländlichen Raum enorm wichtig, kann auch sehr scheiße sein, jetzt mal ehrlich gesagt, aber ist auch sehr, gibt auch viel, weil es sehr klar ist, was ist das Ziel? Ein konkretes Ziel stecken, welche Zielgruppen wollen wir erreichen, wie wollen wir das erreichen, und wenn man dann ein paar Veranstaltungen hat und es kommen ein paar Leute und diese Leute ansprechen und sagen, hey, da gibt es noch was, wo du mitmachen kannst. Das macht halt einfach Hoffnung. Und auch Atempausen gönnen und auch offen drüber reden, dass es halt auch blöd ist mit den Menschen, die einem eben unterstützen da und auch eingestehen, dass es halt auch manchmal wirklich schwierig ist, und dann weitermachen.
0: Vernetzen ist für mich auch das absolute Stichwort. Machen wir auch auf ganz vielen Ebenen. Wir hatten jetzt gerade ein Vernetzungstreffen auch von Omas gegen Rechts in Sachsen-Anhalt. mit einigen Gastomas aus den westlichen Nachbargruppen. Gleichzeitig auch, wir machen so Workshops, so Kommunikationstrainings, Stammtischkämpferinnen-Workshop nächsten Samstag wieder, so, also auch ein Stück weit ja, miteinander üben, wie wir trotzdem auftreten, ja. Und ich fahre ja immer mit öffentlichen Verkehrsmitteln, Zug und so, wie ich dann trotzdem mich einmische, wie ich was sage, wie ich den Mund aufmache, wie ich mich nicht wegducke, auch wenn manchmal gefühlt die Mehrheit da ja, eine andere Position hat, die ich absolut nicht tolerieren kann. Es gibt da einfach Grenzen, für alles kann ich dann wirklich nicht offen sein und auch nicht für alle. Die Hauptaufgabe ist auch wirklich, gerade hier im ländlichen Raum, den Menschen Mut zu machen. Wir haben wirklich in unserer Gruppe Menschen, die leben allein im ländlichen Raum und geben wirklich von NachbarInnen, wo sie alle wissen, die würden die AfD wählen, manche ist die AfD noch zu links. So, ja. Und diese Menschen zu unterstützen, nicht die Segel zu streichen und nicht zu sagen, also dann kann ich hier nicht mehr leben, nicht den Raum aufgeben, ja, sondern den Raum weiter besetzt halten, ja, und ganz klar sagen, da stehen wir jetzt durch, da egal wie die Wahlen ausgehen, wir müssen schon da ja auch weiter denken und uns ein Stück unabhängig machen, auch von bestimmten Förderungen. Und ich sehe da die Kirche wieder als einen ganz wichtigen Raum. Die hat ja ganz klare Positionen, katholisch wie evangelisch, auch die Freikirchen übrigens, auch wenn das die AfD versucht, so auseinander zu klamüsern und zu spalten. Und dass das wieder so Räume werden, wo wir dann genau wie zu DDR-Zeiten dann auch, ja, weiter dafür uns einsetzen, ja, für eine solidarische Gesellschaft.
3: Ja, auch diese Utopie oder dieses Ziel im Auge behalten, ne? Nicht, ja, nur gegen, ja, sondern was wollen wir eigentlich zusammen gestalten und vor Augen führen. Also man hat bestimmte Handlungsspielräume, man hat dann vielleicht auch weniger Handlungsspielräume, aber ein bisschen Entscheidungsgewalt und ein bisschen Spielraum hat man immer.
1: Und das Suchen.
3: Ja, und das Suchen.
1: Ja, das Suchen.
3: Und ja, das ist ein wahnsinnig schönes Gefühl, wenn man solidarische, ja, Räume schaffen kann.
4: Ja. Wir bedanken uns herzlich bei Brigitte, Angela und Anna von den Harzer Omas für das Gespräch. Das Interview hat Heike geführt. 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

0: Ja, es begrüßt Sie dazu, Renate Börger. Und heute werden wir unserem Logo besonders gerecht, denn wir fragen uns, gerade angesichts der Rückfälle von Militarisierung und nationalen Feindesfronten, die wir gerade erleben, wir wollen uns die beste Vision vergegenwärtigen, die wir haben, nämlich die Vision von den Vereinten Nationen, vor allen Dingen den reformierten Vereinten Nationen und einer Globalisierung der Kooperation in den menschheitlich wesentlichen Fragen von Frieden, Gerechtigkeit und ökologischen Bedingungen nicht nur eines Überlebens, sondern eines bejahenswerten Lebens. Albert Denk hat in seinem Buch Globale Demokratie dazu Wesentliches beigetragen. Herzlich willkommen. Ich freue mich, dass du heute unser Studiogast bist.
1: Vielen Dank für die Einladung. Ich freue mich auch sehr, hier beim Freien Radio und beim Radio Lora zu sein.
0: Du bist, bevor wir auf die Themen Globalisierung und Vereinte Nationen und Demokratisierung und einen anderen Begriff von Globalisierung kommen, möchte ich doch dich ein bisschen vorstellen. Du bist Globalwissenschaftler und Globalwissenschaft, das hatte ich noch gar nicht gehört, dass man das studieren kann. Vielleicht erzählst du mal, was das ist und wo du es überhaupt studiert hast. Du warst an vier Orten der Welt dafür.
1: Genau, das im Englischen nennt sich Global Studies das Ganze, also Globalwissenschaft oder Globalstudien. Der Hintergedanke ist, dass man Globalisierung aus verschiedenen disziplinären Perspektiven studiert, ganz vorneweg die Soziologie, aber auch Politikwissenschaften, Geschichte, bis hin zur Architektur gibt es da viele Perspektiven drauf und ich habe das auf drei verschiedenen Kontinenten gemacht. Ich durfte an die Jawaharlal Nehru University nach Neu-Delhi, ich durfte an die Flaxo nach Buenos Aires und ich war in Spanien in der Universität de Barcelona und das Ganze ging aus von meinem Studienort in Berlin, an der Humboldt-Universität war ich, dementsprechend die drei Kontinente, Europa, Südamerika und Asien. Und ganz wesentlich ging es um Prozesse der Globalisierung, um es mal ganz grob zu sagen.
0: Und da hat man ja also eben nicht nur Ökonomie und nicht nur Soziologie, sondern eben auch noch andere Blickwinkel, Geschichte.
1: Genau. Und neben diesen verschiedenen disziplinären Perspektiven geht es eben auch ganz stark um Fragen von sozialökologischer Gerechtigkeit. Und da sind wir, glaube ich, schon direkt beim Thema dieses Buches auch. Da erkennt man natürlich auch eine gewisse wissenschaftliche Sozialisierung in meinem Lebenslauf, dass durch meine Studienaufenthalte beispielsweise in Indien, aber auch in Argentinien, ich da ganz viele interessante Erkenntnisse sammeln konnte, die ich jetzt eben auch in diesem Buch mitformulieren konnte.
0: Das Buch heißt eben, wie gesagt, Globale Demokratie und hat den Untertitel Warum weltweite Probleme ein neues politisches Miteinander erfordern. Und dann gleich doch zu der ersten Frage. Du sprichst darin davon, dass wir die Globalisierung uns wieder aneignen müssen.
1: Das stimmt. Zunächst einmal, wieso? Weil ich denke, dass der Begriff sehr negativ besetzt ist. Vielleicht kurzes Experiment mit allen Hörenden. Stellen Sie sich einfach mal vor, den Begriff Globalisierung, welche Bilder kommen Ihnen da in den Kopf? Es könnte sein, dass jetzt sowas wie diese Frachtschiffe mit den Containern in ihre Vorstellung kommt oder das World Economic Forum in Davos, also viele dieser wirtschaftlichen Globalisierungsphänomene. Was ich damit meine, ist, dass dieser Begriff so sehr negativ besetzt ist durch diese ökonomischen Perspektiven, dass wir ihn anders deuten müssen. Damit meine ich, es geht darum, die Vernetzung von Menschen im Allgemeinen darunter zu verstehen. Wenn wir Globalisierung als das verstehen, dann ergeben sich ganz neue Handlungsspielräume auch für gesellschaftliches Miteinander und auch für politische Regulierung, worauf ich genau später noch kommen möchte.
0: Und woran wir jetzt auch in unseren Bildern denken, sind natürlich auch die Straße von Hormuz und all diese Engstellen oder der Rhein, wo
1: Absolut.
0: Man erkennt, wow, die meisten Güter, die wir essen, die wir tragen, die wir benutzen, die Geräte vom T-Shirt bis zur Apfelsine natürlich, die kommen eben aus aller Welt und dann sind die auch vielleicht mal gar nicht mehr da plötzlich im Regal.
1: Absolut, genau. Also es gibt eine gewisse Fragilität dahinter und dennoch würde ich sagen, leben wir schon in einer globalisierten Ökonomie, was ein gewisser Widerspruch ist zu unserer gesellschaftlichen politischen Lebensweise, weil wir primär durch unseren Nationalstaat reguliert werden. Also vor allem sind wir als Bürger und Bürgerinnen Deutschlands den deutschen Grundgesetz verpflichtet, aber auch EU-Gesetzlinien. Und es gibt nicht so etwas wie eine globale Regulierung. Und da ist schon ein gewisser Widerspruch da. Also wir leben in globalisierten Zeiten, vor allem ökonomisch, wie wir diese Bilder gerade eben aufgezeigt haben. Aber gesellschaftlich und politisch leben wir nicht in globalisierten Zeiten. Und in diese Lücke möchte ich mit diesem Buch vorstoßen, um da einen Vorschlag zu machen, wie das geschehen kann, dass wir uns da auch globalisieren.
0: Das wundert mich jetzt, dass du sagst, wir leben da in nicht globalisierten Zeiten, weil der Handel, der Welthandel ist ja organisiert.
1: Genau.
0: Der ist ja global organisiert und als Globalisierungskritikerin, die ich auch bin, gucken wir ja immer kritisch darauf, dass das kein fairer Welthandel ist, sondern einfach nur ein neoliberaler Lieferkettenkapitalismus der Ausbeutung oder so, ohne gerechte Verhältnisse. Insofern würde ich jetzt auch sagen, der ist doch gut organisiert, der Welthandel.
1: Genau, das meinte ich auch, dass der Welthandel ist global. Da stimme ich absolut
0: zu. Ach so, da habe ich dich falsch verstanden.
1: Genau, aber die politische Regulierung von uns als Gesellschaft, die findet primär national oder EU-mäßig statt.
0: Also die WTO, die Welthandelsorganisation
1: genau.
0: zum Beispiel, ist doch eine politische Institution.
1: Genau, die den Handel reguliert, aber nicht die Menschen. Also beispielsweise Wahlen. Also wenn wir von Wahlen ausgehen, wir wählen den Deutschen Bundestag, wir wählen kommunal, wir wählen inzwischen auch auf europäischer Ebene, aber nicht auf globaler Ebene. Hier haben wir eine große Leerstelle.
0: Also wenn du das Wort politisch benutzt, dann denkst du vor allen Dingen eben an Wahlen und an das Prinzip der Demokratie.
1: Genau, das ist eine gute Brücke, da sind wir genau bei dem Fokus meines Buches, globale Demokratie, der Titel, wie du schon gesagt hast. Es geht mir darum, um die Regulierung des menschlichen Miteinanders, was natürlich nie losgelöst sein kann, auch von ökonomischen Fragen. Aber ganz zentral geht es erstmal um die Schaffung einer Demokratie. Und da brauchen wir als Grundvoraussetzung eine globale Wahl.
0: Ja, auf die kommen wir auch später noch bei all den konkreten Vorschlägen, die du machst. Aber jetzt, wir haben ja jetzt schon ziemlich viel rasant angesprochen als Stichworte, werden die ja auch alle vertiefen. Lass uns doch erstmal auch nochmal klären, was ist eigentlich der Unterschied zwischen international, zwischen oder Vereinte Nationen, also die Nationen, der Begriff der Internationalen, der Begriff global und was gibt es noch zwischenstaatlich?
1: Das ist eine super Frage, weil ich meine, dass selbst die Regierungen dieser Welt diese Begriffe vermischen, was fatal ist. Also beispielsweise wird von der internationalen Ebene gesprochen, dann sprechen wir meistens von Organisationen wie den Vereinten Nationen, da kommen 193 Mitgliedstaaten zusammen. Und letztendlich entscheiden diese Staaten über die Abkommen. Das ist der Begriff des Internationalen. Der ist nicht gleichzusetzen mit dem Globalen. Da gibt es zum Beispiel diesen Begriff der Global Governance, der wird in der Politikwissenschaft verwendet, synonym zu dem. Aber er ist nicht synonym, weil eine Global Governance, wie der Name global schon sagt, jenseits Staatlichkeit eigentlich analysieren müsste. Das heißt, mit global ist eine weltgesellschaftliche Perspektive gemeint, jenseits von Einzelstaaten. Also hier wird eine Vermischung verwendet, die nicht sauber ist. Und wo ich nochmal darauf hinweise, dass es wichtig ist zu unterscheiden. Denn gerade aus einer demokratischen Perspektive fehlt es bis jetzt an einer globalen Demokratie, obwohl wir die Vereinten Nationen haben. Das ist nicht dasselbe.
0: Können wir denn nochmal ein Beispiel finden, was denn schon wirklich global reguliert oder geregelt wird?
1: Genau, das ist die große Leerstelle, weil es gibt keine globale Regulierung in dem Sinne, weil es keine globale Regulierungsinstanz gibt. Hierzu müsste erst diese Instanz geschaffen werden. Und ich spreche davon, dass sich die Weltgesellschaft dieses Machtmonopol der Zwischenstaatlichkeit aneignen muss. Klingt jetzt erstmal kompliziert, bedeutet so viel, dass wir erstmal sowas wie eine Weltzivilgesellschaft uns vorstellen müssen. Also das sind alle Menschen auf der Welt, klar gibt es da Abstriche, wahlfähiges Alter, das müsste festgestellt werden, auch sowas wie Mündigkeit kann diskutiert werden. Aber letztendlich geht es darum, die Weltgesellschaft als eine Gruppe zu denken. Und diese Gruppe hat keine globalpolitische Repräsentanz. Das ist wichtig zu unterscheiden von den Vereinten Nationen. Ich mache ein Beispiel, um es hervorzuheben. Wie gesagt, 193 Staaten sind da drin. Da sind so Staaten wie China und Indien mit über 1 Milliarde Bewohnern, BewohnerInnen. Und auf der anderen Seite Staaten wie Vanuatu, wo es vielleicht ein paar Zehntausende gibt.
0: Das ist so eine kleine Insel.
1: Eine Insel, genau. Und die haben jeweils ein und dieselbe Stimme bei Abstimmungen.
0: Ja.
1: Also das ist doch fatal, dass man denkt, dass der Mensch in China so viel weniger wert ist als der Mensch in Vanuatu. Das ist nicht demokratisch aus meiner Perspektive.
0: Wie ist denn das eigentlich gekommen, dass bei der UNO sich dieses Prinzip durchsetzen konnte, obwohl doch das eigentlich völlig unplausibel ist, wenn man die Vereinten Nationen gegründet hat als Folgeorganisation des Völkerbundes nach dem Zweiten Weltkrieg, lag das doch eigentlich nahe zu sagen, jetzt gründen wir hier eine multinationale Vereinte Nationen-Institution. Da muss natürlich jeder Mensch eine Stimme haben.
1: Ja, ich würde sogar noch weitergehen und sagen, im wirkmächtigsten Gremium der Vereinten Nationen, dem Sicherheitsrat, ist es aus meiner Perspektive sogar noch schlimmer. Da kommen ja die Sicherheitsratsmitglieder zusammen, die dann ein Vetorecht haben. Das sind diejenigen, die den Zweiten Weltkrieg als Siegermächte aus dem herausgegangen sind. Und noch nicht permanente Mitglieder, aber dieses Gremium, was am mächtigsten ist bei den Vereinten Nationen, ist noch weniger demokratisch. Und wie kommt es, dass
0: überhaupt... Zählen wir die vielleicht nochmal auf im Sicherheitsrat, damit wir immer wissen, wovon wir sprechen. Also USA.
1: Genau, die Permanenten zuerst, genau. USA, Frankreich, Russland als Nachfolger der Sowjetunion, China haben wir noch. Großbritannien. Genau, da haben wir die P5, nennt man die, Permanent Five.
0: Und das sind ja auch die Atomwaffen haben dürfen und andere nicht. Und Israel, da guckt man drüber weg. Das habe ich mir heute nochmal in deinem Buch so klar gemacht, wie das eigentlich entstanden ist. Dass es da fünf Staaten gibt, die Atomwaffen einfach haben dürfen.
1: Absolut.
0: Und dass es eigentlich aus der Zeit des Zweiten Weltkriegs noch kommt, aus der Zeit danach.
1: Genau. Also es gibt so mehrere Punkte, die man an dieser Entstehung der Vereinten Nationen kritisieren kann. Ein wichtiger Punkt ist auch, dass es anfangs in etwa 50 Staaten waren, die bei der Gründung erst zu den Vereinten Nationen gezählt haben. Mhm. Und die Mehrheit der Weltbevölkerung, die war da gar nicht abgedeckt damit. Also es war eine kleine Gruppe an Staaten, die sich als Vereinte Nationen zu Beginn zusammengetan haben, wo die Mehrheit noch unter kolonialer Herrschaft stand. Mhm. Also das ist auch ein Konstruktionsfehler zu Beginn. Ein weiterer Konstruktionsfehler liegt natürlich an diesem Beispiel der Atomwaffenmächte auch ganz deutlich darin, dass die mächtigen Staaten aus diesem Sicherheitsrat ihre Position ausspielen können. Bis heute können sie das verteidigen, dass sie die Atomwaffen völkerrechtlich legal halten können. Es gibt natürlich Beispiele, wie du gesagt hast, Israel, aber es gibt auch Indien und Pakistan als Atommächte, Nordkorea. Also es gibt verschiedene Beispiele, wo man weiß, die haben Atomwaffen. Aber die,
0: obwohl sie es offiziell nicht dürfen.
1: Obwohl sie es offiziell nicht dürfen. Und eben, weil sie nicht zu diesen P5 gehören, deswegen auch ständig als die Rechtsbrecher diffamiert werden. Mhm. Das ist auch nochmal wichtig, diese Logik dahinter zu sehen, dass die Vereinten Nationen gewisse Atomstaaten legitimieren, andere delegitimieren.
0: Mhm. Das war also einer der, Fehlkonstruktionen von Anfang an. Und du bist halt, das habe ich jetzt wirklich durch dein Buch gelernt, einer, der darauf hinweist, dass sowieso das Prinzip der Nation, also so viele Einzelinteressen eigentlich beinhaltet, dass ja jede Nation ihre Repräsentanten hinschickt. Aber das ergibt noch nicht ein globales Gesamt, ein Weltgemeinwohl oder eine Kooperation aller miteinander, sondern da vertritt halt schon jedes Land die Interessen des eigenen Landes. Dafür wird man ja dort auch als Repräsentant hingeschickt.
1: Richtig. Ich nenne das einen Strukturfehler des Systems der Einzelstaatlichkeit. Also dieses System, ruhig der Vereinten Nationen, das ist von Anfang an strukturell fehlerhaft aufgebaut, bedeutet so viel, dass stärkere Staaten auf schwächere Staaten treffen. Und die Stärkeren spielen das natürlich aus. Mit allen möglichen Mitteln werden diese Staaten immer sich eine Selbstbevorteilung schaffen. Und Atomwaffen ist ein Beispiel, da gibt es viele andere, auch wirtschaftliche. Das gibt es bei Patenten. Wir erinnern uns an die Corona-Krise, dass vor allem durch den Patentschutz viele, viele Menschen leben im globalen Süden, diesem Patentschutz im globalen Norden zum Opfer gefallen sind. Also es gibt unzählige Beispiele, wo wir sehen, dass jeder Staat immer nach seinen größtmöglichen eigenen Vorteil handelt. So etwas wie ein Solidaritätsgedanke, wo man tatsächlich eigene Privilegien zurücksteckt, den gibt es nicht. Mhm. Und das ist systemisch bedingt. Das will ich damit nochmal unterstreichen. Dieses System der Konkurrenz und des Wettbewerbs, der drängt diese Staaten gerade dazu, dass sie so handeln müssen. Also denken wir in einen anderen Bereich, der Energie. Jede Regierung der Welt versucht, so günstig wie möglich an Energie zu kommen. Es gibt keinen Staat der Welt, der sagt, ach, dieses Ölfeld gebe ich beispielsweise auf, aus gutem Willen. Da gab es ein Beispiel, das kennen vielleicht die Hörenden hier in Ecuador, dass die ecuadorianische Regierung einmal den Vereinten Nationen vorgeschlagen hat, im Austausch zu einem Fonds, bezahlt von den Vereinten Nationen, also den Mitgliedstaaten, verzichten wir darauf, ein im Regenwald liegendes Feld zu
0: auszubeuten.
1: Auszubeuten. Genau, danke. Und dieser Vorschlag wurde unterbreitet und es wurden Minimalbeträge nur eingesammelt. Also die Weltgesellschaft konnte sich nicht darauf einigen, selbst bei diesem einzigen Projekt solidarisch zu handeln. Weil jeder Staat immer nach dem eigenen Vorteil schaut. Also systematisch wird eine solidarische Weltgemeinschaft verunmöglicht.
0: Ja, und es gibt ja auch diese komische Konkurrenz zwischen zum Beispiel Welthandel und Menschenrechten. Wir haben in den Menschenrechten ja eigentlich die Gleichheit verankert. Ich kann mich zum Beispiel erinnern, wir haben oft über Jean Ziegler, der vor einem Jahr, glaube ich, gestorben ist, berichtet hier bei LoRa, der das Recht auf Selbstversorgung immer versucht hat, bei der UN durchzusetzen. Das Recht auf Nahrungssouveränität nannte er das, im Vergleich zur Nahrungssicherheit. Also Nahrungssicherheit bedeutet, dass halt jeder Mensch einen Anspruch hat auf ein Kalorienpaket von 1000 Kalorien pro Tag, könnte man auch abwerfen oder so, aus dem Flugzeug von der Firma Nestle oder so, ne? So. Und der Jean Ziegler hat immer gesagt, nein, nein. Also Nahrungssouveränität bedeutet wirklich, dass Menschen sich vor Ort auf ihrem Land selbst ernähren können. Und dagegen hat sich dann aber auf der Ebene des Welthandels so ein neoliberaler, privatisierter Agrarsektor durchgesetzt. Also da gibt es auch immer diese Konkurrenz zwischen diesen verschiedenen Gremien bei den Vereinten Nationen, also die Menschenrechtskommission oder die Menschenrechte gegen die Handelsrechte.
1: Absolut. Und auch hier sehen wir wieder dieses Interesse der stärkeren Staaten. Beispielsweise werden viele Anbauflächen im globalen Süden für die Produktion für Produkte im globalen Norden verwendet, sodass die Menschen vor Ort eben nicht mehr ihre Produkte anbauen können. Genau das, was du eben gesagt hast. Und da spielen die gnadenlos ihre ökonomische Stärke aus gegenüber diesen Staaten, mit bis hin zur Subventionierung auf beispielsweise europäischer Ebene. Also ich glaube, hier wird das ganz deutlich bei dem Thema. Und Jean Ziegler hatte viele, viele gute Aspekte dabei genannt. Auch, dass es dieses Ungleichgewicht gibt zwischen auf der einen Seite der Lebensmittelverschwendung im globalen Norden, der Überproduktion aufgrund des Überkonsums und auf der anderen Seite eben der Mangel, der bis hin zum Tod von Menschen führt. Also die Frage der Umverteilung, die hat er immer ganz stark gemacht, die auch auf der Ebene der Vereinten Nationen kaum bis gar nicht adressiert wird.
0: Und Jean Ziegler ist nicht vor einem Jahr gestorben, sondern vor etwa 2 oder 3 Monaten oder so. Wir haben nämlich hier auch an ihn erinnert. Ja. Aber er ist mir deswegen auch noch so präsent im Kopf. Ja, das war jetzt schon mal ein interessanter Ritt durch die Geschichte der Vereinten Nationen und die Schwachstellen, die wir auch noch vertiefen wollen mit deinen Verbesserungsvorschlägen. Wir wollen uns aber nach der kleinen Pause mal fragen, wie stark eigentlich es möglich ist, dass wir als Menschen uns stärker auch menschheitlich fühlen, also als Teil der Menschheitsfamilie und dann auch interessiert sind oder eine Partei sich das mal zum Projekt machen könnte, solche solidarischen Welthandelsformen wirklich konsequent zu durchdenken, ob die nicht auch was Begeisterndes hätten, eben was Lebensbejahendes. Jetzt machen wir erstmal eine kleine Pause.
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0: Ja, wir sind schon wieder da. Renate Börger ist hier für Radio LoRa und mein Studiogast ist Albert Denk, der Globalwissenschaftler, auch mit Lehraufträgen an der LMU zum Beispiel zum Thema globale politische Fragen. Er hat das Buch geschrieben, Globale Demokratie, im Ökom Verlag erschienen, warum weltweit

0: gesprochen. Glaubst du denn, Albert, dass dieses Potenzial, das wir uns als Menschheitsfamilie, dass wir spüren, ja, wir sind wirklich von unserem T-Shirt bis unseren Geräten und bei jedem Einkauf uns bewusst, meine Güte, wir sind so verbunden mit der Welt. Und eigentlich wäre es auch schön, sich verbunden zu wissen mit denen, die zum Beispiel die Baumwolle für unser T-Shirt unter harten Bedingungen gepflanzt und geerntet haben und die nähen. Wäre doch eigentlich schön, wenn das auch zum Beispiel mit einem guten Lohn auch verbunden wäre und mit einem guten Gefühl. Was glaubst du, wie sieht es aus mit diesem Potenzial, sich wirklich als Teil der Menschheitsgeschichte, der Menschheit zu fühlen?
1: Ich sehe das nicht nur als wünschenswert an, sondern als notwendig, um aus den Krisen unserer Gegenwart herauszukommen. Und ich bin da sehr optimistisch und möchte das zuerst mal sprachlich erklären, weil es gibt zumindest diese Begriffe schon. Sie stehen im Raum und sie werden weit verbreitet verwendet. Also das Menschsein, die Menschenwürde, Menschenrechte, all das sind Begriffe, die schon so etwas wie eine Weltgesellschaft fassen und dadurch für viele Menschen auch in ihren Vorstellungen existieren. Vielleicht manchmal etwas subtil, aber sie existieren. Also dieses Potenzial ist da im Begrifflichen bereits. Und dann gibt es natürlich die Handlungszusammenhänge. Das beste Beispiel ist die Digitalisierung, die Frage des Internets, inwieweit das Internet uns als Weltgesellschaft vernetzt hat, ist, glaube ich, inzwischen beantwortet. Bis in die hintersten Winkel kann man spätestens mit dem Starlink-Satelliten Internet sich vernetzen, über die verschiedenen Sprachübersetzungsanwendungen kann die sprachlichen Barrieren überwindet werden. Dementsprechend auch hier gibt es schon längst diese Handlungszusammenhänge. Und ich möchte ein Beispiel nennen aus meinen Lehrveranstaltungen. Ich frage immer ganz gern in der Lehrveranstaltung Theorien der Globalisierung die Studierenden, ob sie denn glauben und mir Beispiele nennen können von Orten in der Welt, die nicht globalisiert sind. Und das Spannende ist, dass fast immer eigentlich erstmal eine ratlose Stille herrscht. Die überlegen und überlegen und ich glaube, man kann sie fast schon laut überlegen hören, dass es so schwierig ist, noch Orte zu finden, die nicht globalisiert sind.
0: Du meinst damit, wo Menschen noch von ihrem Acker und von ihrer Hände Arbeit leben, ohne einen Handel mit anderen?
1: Ich meine, dass sie nicht in einem Zusammenhang mit dem Rest der Menschheit steht. Mhm, und dieser Zusammenhang kann über viele Möglichkeiten existieren. Das Internet ist digital, aber vor allem über analoge Zusammenhänge. Und da kamen in meinen Lehrveranstaltungen manchmal so Beispiele wie Nordkorea. Aber selbst in Nordkorea gibt es durchaus natürlich Verbindungen, die in einem weltgesellschaftlichen Kontext stehen. Also tatsächlich ist es super schwierig. Es gibt diese Beispiele aus dem brasilianischen Regenwald von Gruppen, die noch nie Kontakt hatten zur Außenwelt. Aber das sind vielleicht die letzten Ausnahmen, die es noch gibt. Dementsprechend, ja, wir sind in einer Weltgesellschaft. Wir leben in diesen Zusammenhängen. Nur wir müssen uns dessen bewusst werden. Die Sprache gibt es dazu schon, aber eben es fehlt der politische Rahmen und es fehlt vor allem eine demokratische Regulierungsinstanz, die das umsetzen kann, wie wir als Weltgesellschaft miteinander leben.
0: Ja, und es ist ja auch interessant, dass das eigentlich ja in vielen, auch in vielen Religionen und in vielen indigenen Kulturen ist das eigentlich schon eigentlich auch schon vorgedacht. Es ist ja nicht so, dass es jetzt ein neuer Gedanke wäre, dass wir alle miteinander irgendwie verbunden sind.
1: Genau, also es ist auch natürlich auch immer eine Frage der Bewusstseinshaltung, die in Religionen da schon stark gepredigt wurde. Und diese Bewusstseinshaltung, die gilt es meiner Meinung nach jetzt vor allem in den politischen Bereich zu übertragen durch die Idee der Demokratie. Weil welche andere politische Systemform haben wir, die uns allen zugutekommt? Aus meiner Perspektive gibt es da nur die Demokratie. Deswegen ist es so wichtig, hin zu einer globalen Demokratie zu kommen.
0: Jetzt hast du bei Nordkorea gedacht und da haben wahrscheinlich viele Hörerinnen und Hörer gedacht, ja eben, Nordkorea hat kein Interesse an Demokratie, die bleiben da außen vor und haben ihre Atombombe. Also es ist schon eine Vision, die wir ja langfristig haben und wo du ja aber auch immer betonst, im Kern ist da alles da.
1: Ja, und selbst in einem Land wie Nordkorea würde ich trennen zwischen der politischen Riege, vielleicht auch der öffentlichen Meinung der breiten Gesellschaft, die zensiert wird, und der tatsächlichen öffentlichen Meinung. Und letzteres, da würde ich durchaus gern mal Mäuschen spielen, ob diese Menschen nicht doch interessiert sind an einer Demokratie, wenn sie nicht von von Zensur betroffen sind, wenn sie nicht von Repressalien betroffen sind, wenn sie sich frei äußern können. Und ich glaube, es gibt genügend Vorteile, die eine Demokratie jedem Menschen auf dieser Erde bietet,

0: um sie attraktiv zu finden.
1: Und genügend Gelegenheiten zu erkennen, dass wir, ob wir wollen oder nicht, verbunden sind wir zum Beispiel durch das Wasser und die Rohstoffengpässe,
0: ja,
1: wo uns jetzt von heute auf morgen im Grunde mit einem harten Schnitt vielleicht bewusst wird, wow, also da sind wir ganz schön abhängig, ganz schön verbunden. Jedes Wasserproblem ist halt auch ein globales Problem. Oder die Wasserfrage in den Produkten zum Beispiel, wie viel da drin steckt. Es könnte sein, dass wir da vor einem großen Lernprozess stehen, der auch Positives bewirkt.
0: Absolut. Leider natürlich auch sehr schmerzhaft bis hin zu sterbenden Menschen, wenn ich an die Katastrophe im Ahrtal erinnern darf. Oder auch die vielen Hitzetoten, die wir diese Tage auch erleben. Das Robert-Koch-Institut hat ja kürzlich gesagt, im letzten Jahr alleine bis zu 10.000 Menschen in Deutschland, die durch Hitze verstorben sind. Also es geht hier wirklich ums Eingemachte. Und das ist wichtig zu betonen, weshalb das nicht ein schöner Nebeneffekt ist, eine globale Demokratie zu bekommen, sondern es ist wirklich eine Notwendigkeit raus aus diesen Krisen. Und gleichzeitig bin ich auch der Meinung, dass es eben ganz viele positive Aspekte hat. Es ist nicht nur die Notwendigkeit, aus einer Krise herauszukommen, sondern es wird tatsächlich die Lebensrealitäten verbessern von uns allen. Also auch ganz allgemeine Fragen von Ängsten, von Verantwortung, von Sicherheit.
1: Scham.
0: Diese Themen, die uns vielleicht jetzt in anderen Feldern begegnen, der Hass, die Wut, all das könnte sich verändern, auch durch eine globale Demokratie.
1: Und bevor wir das noch ein bisschen ausmalen, auch nochmal zurück, dass es manches schon gibt. Ich habe jetzt zum Beispiel auch an diesen IPCC gedacht, den Internationalen Klimarat. Das waren Wissenschaftler aus aller Welt, die haben eigentlich so ein bisschen vorbildlich vorgemacht, was es bedeutet, eine globale Studie zu erstellen, was eigentlich nötig wäre, um unser Klima zu retten oder auch, und sowas könnte man sich ja auch ökologisch auf andere Themen übertragen vorstellen. Aber sie sind halt nicht umgesetzt in Politik. Und da kommen wir jetzt wieder auch zu der Frage, die ich da leider auch immer stellen muss. Im Kapitalismus haben all diese guten Initiativen halt sehr schnell ihre Grenze, weil sich eben die Handelsinteressen, die Produktionsinteressen der Vorteile, also der Länder, die halt da Vorteile haben, letztendlich dann durchsetzen, wie man jetzt einfach knallhart auch erlebt. Wir haben diese Weltzivilgesellschaft, wir haben den Klimarat, wir haben all das Wissen und all die Studien und erleben halt, dass die Politik dem Dogma der Wettbewerbsfähigkeit und der größtmöglichen Ressourcenausbeutung immer noch folgt.
0: Absolut. Also da stimme ich dir vollkommen zu. Ich würde es so formulieren, dass die Regulierung des Überkonsums und auch solidarische Umverteilungsmaßnahmen auf einem weltweiten Maßstab unbedingt notwendig sind. Und wenn wir das weiterdenken, dann hat es eigentlich nichts mehr mit kapitalistischen Lebensweisen, wie wir sie heute kennen, zu tun. Also dementsprechend ist es wichtig zu sagen, dass wir uns als Gesellschaft auch strukturell verändern. Manche sprechen ja von dem Techno-Feudalismus, wenn sie die großen Gurus des Silicon Valleys beschreiben. Und genau da steckt ja eigentlich in dem Begriff Feudalismus schon genau das Gegenteil drin, was mit dem Begriff Demokratie gemeint ist. Also selbstverständlich wird es hier grundlegende Veränderungen der gesellschaftlichen Verhältnisse geben, wie wir zusammenleben. Und die kapitalistische Lebensweise ist damit kaum bis gar nicht vereinbar.
1: Und Feudalismus sagt ja auch, dass es sogar noch mehr rückwärts geht. Und Ulrike Herrmann hat mal dann so locker in irgendeiner Talkshow gesagt, naja klar, die müssen schon irgendwann zerschlagen werden. Und in den USA gibt es dafür auch Vorbilder, dass immer wieder mal, wenn irgendwelche Großkonzerne zu Standard Oil oder Rockefeller sich dazu monopolistisch gebärdet haben, dann hat man die auch immer wieder zerschlagen. Also es gibt Vorbilder, wie Politik dann doch auch Gegenmaßnahmen radikalerer Art ergreift.
0: Richtig, aber zur Geschichte gehört auch, dass die Nachfolgeorganisationen gerade von Standard Oil ja heute die größten Ölunternehmen sind und damit die größten Verursacher der Klimakrise. Die Sinnhaftigkeit hat vielleicht nicht zu dem geführt, was ursprünglich damit angedacht war. Zumal damals es ja auch intern in den USA darum ging, Monopolstellungen zu reduzieren und nicht irgendwelche Umweltschäden zu zu vermeiden. Aber ganz sicher, ja, es braucht die Regulierung dieser Tech-Unternehmen. Dort sieht man auch wieder dieses Zusammenspiel zwischen Unternehmen und Staaten. Ich kenne kein Szenario, wo die USA ihre Tech-Unternehmen regulieren würde auf der Ebene der Vereinten Nationen. Im Gegenteil, der US-amerikanische Staat profitiert dermaßen von diesen Unternehmen, nicht nur ökonomisch, auch sicherheitstechnisch, auch in anderen Bereichen, was Prestige angeht, so dass sie immer für die eigene Bevorteilung wieder eintreten werden hier.
1: Interessant fand ich, ich weiß nicht, ob du das auch interessant fandst, was Papst Leo, der 14., glaube ich, ja, in seiner Enzyklika jetzt geschrieben hat. Der spricht da von einem, was notwendig wäre, unbewaffneten und entwaffnenden Frieden. Und zwar in Sachen KI und Militarisierung. Und er sagt, die Technik ist nie wertneutral, sondern nimmt immer, Zitat, die Züge derer an, die sie konfigurieren, die sie finanzieren, die sie regulieren und die sie nutzen. Also da steckt die Verantwortung der Erfinder und Programmierer drin, die Kapitalfrage, die Politikfrage und die Konsumentenverantwortung. Und er sagt dann, bejahenswertes Leben ist eines in lebendiger Beziehung, orientiert an Gemeinwohl und Nachhaltigkeit. Und dann sagt er natürlich auch noch, Menschen sind ein Teil der Natur, also der Schöpfung Gottes. Aber hast du auch das Gefühl, dass also diese Enzyklika, also die spricht ja im Grunde das an, was du sagst und spricht eben sogar von einer Entwaffnung. Er sagt an einer anderen Stelle auch, dass unsere Wirtschaft unser Wettbewerb ein bewaffneter Wettbewerb ist. Also das ist schon kühn, was er sagt, oder?
0: Also zum einen sehen wir, dass Akteure auf einem sehr breiten Spektrum sich für diese Themen einsetzen. Da gehören jetzt die Religionsgemeinschaften dazu, wie du es gerade an dem Beispiel gezeigt hast, aber eben auch zivilgesellschaftliche Gruppen dieser Tage, das Weltsozialforum in Benin beispielsweise. Darüber die Wissenschaft auch. Es gibt viele WissenschaftlerInnen, die selbst ihre Arbeit auch als politisch verstehen, dazu würde ich mich auch zählen. Und es gibt auch Menschen im Journalismus, die Ähnliches versuchen. Also wir haben ein breites Akteursspektrum, dieses Beispiel zeigt sehr gut die Religionsgemeinschaften, die sich dafür einsetzen. Und auf der anderen Seite eben haben wir immer als Gegenspieler das System der Einzelstaatlichkeit, also dieser 193 Mitgliedstaaten der Vereinten Nationen, die aufgrund der Herrschaft über ihre Territorien das Ganze gegen diese anderen Akteure ausspielen können. Und es ist auf jeden Fall sehr lobenswert, dass der Papst hier diese Themen anspricht. Nur braucht es einen politischen Ansatz, um tatsächlich effektiv zu werden. Und Worte wie diese gab es leider schon oft. Also ich denke zum Beispiel wieder an das Weltsozialforum 2001, als die Charta des Weltsozialforums verschriftlicht wurde, wurde schon von einer planetarischen Gemeinschaft gesprochen oder einer planetarischen Gesellschaft. Also da ist dieser Gedanke von Weltgesellschaft schon verschriftlicht worden und viel früher gibt es das natürlich auch schon. Aber es fehlt immer, wie kommen wir eigentlich zu der politischen Regulierung dieser? Und da möchte ich ansetzen eben mit einem politischen Vorschlag der Demokratisierung.
1: Und den werden wir jetzt in dem dritten Teil nämlich beleuchten, weil du da sehr konstruktive Vorschläge machst. Albert Denk ist hier im Studio zu Gast und erzählt, was er in seinem Buch Globale Demokratie auch zusammen geforscht und gesammelt hat, warum weltweite Probleme ein neues politisches Miteinander erfordern. Gleich geht es hier weiter damit.
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1: Ja, jetzt hast du ja schon gesagt, Albert, dass das Ganze ein politisches Programm sein muss, das mit den globalen Lösungen, dass es zwar viele, viele Menschen gibt, auch übrigens bei den Vereinten Nationen, ne, die da irgendwie sich schon sehr bemüht und angestrengt gezeigt haben. Und es gibt viele Konzepte, viele Versammlungen. Das Weltsozialforum beginnt heute. Und du machst ja ganz konkrete Vorschläge, wie die Vereinten Nationen oder wie auf der globalen Ebene wir lernen könnten, Demokratie, und wie das eigentlich gehen könnte. Vielleicht gehen wir mal ein paar Vorschläge von dir durch. Mhm.
0: Genau. Also vorausgehend ist, dass es aus der Weltzivilgesellschaft heraus diese Initiative gibt zu globalen Wahlen.
1: Das globale heißt, Wahlen, also richtig, wo jeder
0: wählt. Genau, das klingt vielleicht erstmal abstrakt. Ich möchte es gleich konkretisieren, dass gerade in Zeiten des Internets das möglich ist. Also, man bräuchte eine Plattform dazu, wo vier Dinge ermöglicht werden. Das erste ist, dass Menschen sich über diese Idee informieren können, dass darüber eine gewisse Kampagnenarbeit gemacht wird für dieses Gesamtprojekt der globalen Wahl.
1: Könntest du sagen, zu welchem Thema zum Beispiel, dass wir uns das konkret vorstellen können?
0: Das erste ist grundsätzlich erstmal eine Wahl zu haben. Das heißt, dass Menschen sich aufstellen lassen können mit eigenen Themenvorschlägen. Diese Themenvorschläge dann eben durch die Wählerschaft entweder belohnt oder benachteiligt werden. Und dementsprechend erstmal dieses klassische demokratische Prinzip von einer Abstimmung von RepräsentantInnen stattfindet. Gleichzeitig, wie du sagst, Inhalte sind mir in dem Buch vier Inhalte wichtig gewesen, die ich als beispielhafte Schwerpunkte benannt habe. Das erste war eine globale Kerosinsteuer. Ich nenne das jetzt einfach schlagartig, stichwortartig. Das zweite ist ein Verbot der fossilen Energieerzeugung. Das dritte ist ist eine globale Öffentlichkeitsbeteiligung. Und jetzt muss ich ganz kurz nachschauen.
1: Wir können ja mal bei der Kerosinsteuer bleiben. Ja. Das ist ja schon mal ein interessantes Beispiel. Also damit ist verbunden eigentlich Verbrauch. Wie viel steht jedem zu? Mhm. Oder?
0: Genau, das ist die entscheidende Frage, die auch in so einem Prozess ausgehandelt werden soll. Mhm. Also ich würde mich niemals als Einzelperson erheben wollen und sagen, das ist jetzt der Wert für die Menschheit. Ich finde, das ist ganz wichtig in einem demokratischen Aushandlungsprozess, das zu bestimmen und auch immer über Zeit weiter zu adjustieren. Das heißt, am wichtigsten ist erstmal diese Wahl. Ich hatte ja schon gesagt, mit dieser Plattform geht es um erstmal die Bekanntmachung dieses Projekts. Aber es geht eben auch darum, dass Menschen auf dieser Plattform sich eintragen lassen können für die Wahl, dass sie wählen können. Also eine Wählerschaft wird darüber gesammelt. Es soll darüber hinaus aber auch dazu da sein, dass Menschen sich aufstellen zum gewählt werden. Also die Aufstellung als wählbare Person ist noch ein weiterer Punkt. Und schließlich braucht es noch Menschen, die sich in diesem Projekt beteiligen als Wahlhelferinnen, als Menschen, die für Transparenz sorgen, die für die Sicherheit sorgen, die aber auch ein gewisses, ein Mindestmaß an Respekt auch schaffen und vor allem Gewalt und diskriminierende Äußerungen dementsprechend dann auch abmoderieren.
1: Das ist ja jetzt, also da geht einem jetzt gleich den Kopf, ja wie denn, weltweit, also ist das dann zum Beispiel pro Region ein Mensch, pro 1000 Einwohner ein Repräsentant, der dann gewählt wird oder pro was? Da muss ich mich ja schon mit sehr vielen Bewerbern auch beschäftigen, ja, die ich ja nicht in meinem persönlichen Umfeld vielleicht habe.
0: Absolut.
1: Und wahrscheinlich wird es ja auch, du hast es irgendwo mal skizziert, eine Mischung sein aus Experten, die zu dem Thema halt auch viel Wissen beitragen können und Bürgern, die letztendlich entscheiden und Bürgerinnen.
0: Ja, das ist nochmal ein weiterer Aspekt, den ich hier stark machen möchte. Die zwei Modelle von Demokratie, nämlich die repräsentative Demokratie und die direkte Demokratie, zusammenzubringen. Das bedeutet so viel wie, dass es ein Gremium gibt, das gewählt wird auf eine Wahlperiode, das können beispielsweise 4-5 Jahre sein. Diese Menschen werden allein durch die Zeit, die sie in diesem Amt vollbringen, werden sie zu Expertinnen. Mhm. Darüber hinaus braucht es aber auch die Bürgerbeteiligung, die Öffentlichkeitsbeteiligung. Wenn ich Bürger sage, meine ich die Weltbürger. Letztendlich jeder Mensch soll über Strukturen der Öffentlichkeitsbeteiligungen die Möglichkeit haben, themenspezifisch auch zu Themen sich einzubringen. Und das ist ganz wichtig, um auch eine gewisse Korrekturfunktion einzubauen in dieses Verfahren, dass es eben nicht nur eine Art Weltregierung gibt, sondern dass es ein wechselseitig sich kontrollierendes System aus repräsentativer und direkter Demokratie gibt. Und dort ist ja auch gefragt nach den Regionen. Wichtig ist, nicht nach Nationalstaaten das Ganze zu gliedern. Es geht wirklich darum, jenseits von nationalstaatlichen Containern das Ganze zu denken und durchzuführen. Es geht darum, konkrete Handlungszusammenhänge als politische Rahmen zu schaffen. Also beispielsweise, es geht um eine Abstimmung, die die Alpen betrifft. Dann braucht es
1: die Bergkette,
0: genau. Dann braucht es, oder den Alpenraum, dann braucht es hier sämtliche Menschen, die in dieser Region leben, und oder die eben von den Entscheidungen aus diesem Prozess betroffen sein werden. Aktuell haben wir ja den Fall, dass beispielsweise eine Entscheidung, wo Deutschland beteiligt ist, dass ein Mensch aus einem Wahlkreis von der Nordsee über den Alpenraum mitentscheidet, was überhaupt nicht zielführend ist in dem Prozess. Und dementsprechend braucht es hier bessere Zuschnitte auf tatsächliche politische Räume, die wichtig werden, vor allem in den Aspekten der direkten Demokratie.
1: Und um nochmal auf das Beispiel der Kerosinsteuer zu kommen, Das wäre ja dann eine globale Fragestellung tatsächlich, wo ja dann auch zum Beispiel, also was würde das alles bedeuten? Die beinhaltet ja auch zum Beispiel deine Vorschläge, dass man nicht mehr beliebig oft fliegen kann, dass man ein Budget gebilligt bekommt zum Beispiel?
0: Genau. Das wichtig ist erstmal zu verstehen, warum ist das wichtig. Mhm. Also wir müssen uns vergegenwärtigen, dass das Konsumieren von Flugzeugen, das Fliegen, dass das bis hin zu tödlichen Folgen hat. Mhm. Also Menschen sterben aufgrund der verursachten Umweltschäden, vor allem der Klimakrise, die wiederum zu Katastrophen führen, wo Menschen sterben. Also ich hatte vorhin das Beispiel der Hitzetoten genannt, das wäre eins, aber es gibt auch die Hochwassertoten, die Dürretoten. Also viele dieser Menschen, die aufgrund von den Folgen dieses Konsumverhaltens sterben. Fliegen ist in etwa für 10% der CO2-Emissionen verantwortlich. Dementsprechend ist es ein sehr hoher Aspekt oder ein Beitrag im gesamten CO2-Haushalt. Deswegen ist es ein sehr naheliegendes Beispiel. Und jetzt kommt es, auf einer globalen Ebene ist es etwas, was fast von niemandem gemacht wird. Was ich damit meine, ist, dass bisher etwa 20% der Weltgesellschaft geflogen sind. Das heißt, dass die Mehrheit ist noch nie geflogen. Aber die Mehrheit, nahezu alle Menschen, sind durch die Klimakrise betroffen. Das heißt, Hier baden heute schon ganz viele Menschen die Suppe von ganz wenigen aus. Mhm. Und das hat eine große demokratische Sprengkraft. Mhm. Also wenn wir eine weltweite Abstimmung uns vorstellen, eine direkte demokratische Abstimmung, das heißt, es wird eine Frage gestellt, sind Sie dafür oder dagegen, dass man ein Pro-Kopf-Budget beim Fliegen einführt, dann können wir eigentlich davon ausgehen, dass eine Mehrheit sich dafür entscheidet, weil es ganz offensichtlich zu ihrem Vorteil ist.
1: Ja, also das ist eine gute, beispielhafte Frage, wo dann deutlich wird, erstens der Bewusstseinsprozess, dass man sich klar macht, hey, nur 20% sind überhaupt geflogen und ich bin vielleicht sogar schon 5-mal geflogen oder 10-mal und andere nie. Und dazu müsste man jetzt auch noch denken, dass es vielleicht sowas wie einen Weltmindestlohn dann auch in deiner Welt gibt, damit man sich überhaupt einen Flug leisten könnte. Und dann hätte eben jeder Mensch auf dem Planeten, wenn man das gerecht durchdenkt und auch ökologisch, tatsächlich nur einen Flug im Leben oder sowas. Oder anderthalb. Ja. Jedenfalls ist das eigentlich ein gutes Beispiel, wie wir uns einerseits natürlich schon ein bisschen schmerzhaft bewusst machen müssten. Ui, das ist natürlich dann auch ganz schön viel Verzicht. Aber es ist auch eine schöne Aussicht, dass dann doch alles in allem etwas Lebensbejahenderes unterm Strich dabei rauskommt und etwas, wo alle Menschen auf dem Planeten beteiligt sind und bedacht sind.
0: Absolut. Vor allem aus der Perspektive der Weltgesellschaft. Eine solche Abstimmung, wie ich sie gerade eben beschrieben habe, hat wahrscheinlich wenig Aussicht in Deutschland. Ich glaube, hier wäre die Mehrheit tatsächlich dafür, Flugkonsum ungebändigt weiter durchführen zu können. Aber wir leben eben nicht entkoppelt von den Menschen um uns herum. Nein, wir haben eine große Wirkung auf sie. Und es ist wichtig, dass sie ebenfalls in einer Demokratie beteiligt werden. Weshalb ich auch davon spreche, dass die jetzigen Demokratien zumindest aus einer Menschenrechtsperspektive oder weltgesellschaftlichen Perspektive dysfunktional sind. Das heißt, es wird die weltgesellschaftliche Perspektive überhaupt nicht beachtet und die Menschen andernorts benachteiligt. Dementsprechend braucht es jetzt eben diese globale Abstimmung, sodass auch eine gewisse Legitimität dahinter steht, dass es ein Mandat gibt, um auch eine gewisse Institution dafür zu gründen. Auch das ist notwendig, darüber haben wir noch nicht gesprochen, dass Institutionen geschaffen werden, die diese Regulierungen umsetzen, die sanktionieren können. Auch das ist ja ein großer Mangel bei den Vereinten Nationen, dass viele große Weltverträge, nehmen wir die Agenda für nachhaltige Entwicklung, dass die nicht bindend sind. Und hier braucht es eben eine neue Instanz, die bindend ist, die sanktionieren kann und Menschen gleichwertig anerkennt.
1: bindend sind immer nur die Handelsregeln der WTO. Da sind wir wieder bei diesem Thema, ja, der Welthandelsorganisation. Die sind ja bindend. Ja, jetzt hat man so ein bisschen eine Ahnung bekommen, in welche Richtung das gehen könnte. Allein, dass diese Frage dann plötzlich, dass Bürger einen Zettel im Briefkasten vorfinden, hallo, da finden jetzt globale Wahlen statt zur Kerosinfrage oder zur Wasserfrage oder was weiß ich, dass also diese globalen Fragen plötzlich zur Demokratie, zur Wahl stehen und ich mich dann eben auch tatsächlich damit beschäftigen muss und darf. Und auf der anderen Seite die regionalen Fragen, wie du hast die Alpenregion angesprochen, wo tatsächlich dann eine Region mit den Leuten entscheidet, die dort leben, die dort betroffen sind und auch wirklich eben übernational bei den Alpen, sind ja dann viele Länder betroffen, zusammenkommen. Also es hätte sowohl in der Regionalität was Neues als auch in der Globalität.
0: Absolut. Und es ist machbar. Das will ich nochmal betonen. Wir haben heute schon die Instrumente dazu mit dem Internet. Da kommt natürlich schnell der Einwand, wie ist es mit Autokratien? Ja, es gibt VPN-Klienten. Man kann natürlich diese Zensuren, das sind technische Mittelanwendungen, ein Programm, das man im Computer öffnet, das kann man sich kostenlos herunterladen von verschiedenen Anbietern, auch von sehr vertrauenswürdigen Anbietern. Und mit dieser Anwendung kann man zum Beispiel eine Internetsperre umgehen. Also wenn ich als Mensch in China nicht auf das Internet zugreifen kann, kann ich in meinem Computer diese Anwendung öffnen und dann geht es doch. Also es gibt technische Mittel. Ich hatte als nächstes oder vorhin schon erwähnt die Übersetzungsprogramme.
1: Ja.
0: Es ist total wichtig, dass wir miteinander ins Reden kommen, über Sprachbarrieren hinweg. Wieder das Beispiel, ich als Mensch jetzt hier, der hier am Mikro sitzt, kann jetzt leider nicht die chinesische Sprache, aber ich würde total gern mit den Menschen sprechen und kann das über eben Anwendungen, die das in einer Live-Übersetzung ermöglichen. Auch dazu sind die Möglichkeiten da. Es ist heute möglich, Internetseiten so zu schaffen, dass sie zum einen sicher sind gegenüber Hackerangriffen beispielsweise. Also wir können fest davon ausgehen, sollte eine globale Wahl kommen, dass beispielsweise russische Hacker diese Plattform angreifen werden. Dass sie sicher ist gegenüber Fälschungsversuchen und aber auch transparent. Auch das ist möglich, dass es nachvollziehbar ist. Wichtig ist, dass sie nicht kommerziell ist, dass da keine Werbung drauf geschaltet wird, dass es wirklich rein um das Interesse geht einer globalen Demokratie. Und mit so einer Plattform schafft man auch durchaus Vertrauen, teilzunehmen.
1: Und ist denn eigentlich, weil du sagtest Infrastruktur, ich finde ja diesen Begriff der öffentlichen Güter sehr, sehr verbindend. Da kann sich jeder was drunter vorstellen, dass das alles kein Ding eines Privatiers sein kann. Über den Weltraum zum Beispiel und die Weltmeere und deren Ressourcen verfügen zu können und so zum Beispiel, aber auch über das Naheliegendere. Also das ist öffentliche Güter, also Commons ist ja auch der englische Begriff dafür und der ist ja auch sehr verbreitet in der Welt. Hast du das Gefühl, das könnte so ein Zugang sein, der im Grunde allen Menschen weltweit auch einleuchtet? Hallo, die Welt ist eigentlich unser Common, unser gemeinsames öffentliches Gut.
0: Absolut. Und wir sollten es auch als politisch-juristischen Maßstab nehmen. Das Gemeinwohl, und zwar das weltweite Gemeinwohl, sollte immer unsere Orientierungsmesslatte sein, an dem wir alle unsere Handeln messen. Das heißt, wie du eben die Beispiele genannt hast, ein Flug ins Weltall einer Privatperson steht diametral konträr zu einem weltgesellschaftlichen Gemeinwohl. Das muss reguliert werden. Das muss verhindert werden durch eine Instanz. Und da sind wir vielleicht nochmal eben bei diesem Aspekt der Institutionalisierung. Es braucht eben auch verschiedene Institutionen, die das umsetzen und kontrollieren und sanktionieren. Und dazu braucht es auch Räume. Und das begegnet mir auch oft diese Rückfrage, ja, aber wo soll das eigentlich stattfinden? Dann sind wir doch letztendlich auch wieder in irgendwelchen Staaten, sei es in den USA oder in Deutschland. Und dann sage ich, nein, auch heute gibt es schon Beispiele. Da sind wir dann wieder bei den Vereinten Nationen. Die haben dieses extraterritoriale Gelände in New York. Das hat damals die Familie Roosevelt hat es an die Vereinten Nationen gespendet.
1: In Manhattan?
0: Manhattan, genau, New York. Und da ist jetzt eine Fläche, früher waren das große Schlachthöfe, diese Fläche des UN-Hauptquartiers gehört keinem Staat der Welt. Klar, es gibt natürlich die Möglichkeiten, als umliegender Staat das Ganze zu regulieren, über die Flughäfen beispielsweise. Das wird auch gemacht von den USA, die das politisch einsetzt. Aber dennoch gibt es schon heute dieses Beispiel von Räumen, die nicht von Staaten beherrscht werden. Und genau in solchen Räumen müssen diese neuen Institutionen angesiedelt werden. Und es kann auch sehr attraktiv sein, auch da wieder Thema positive Szenarien. Also ich glaube, dass für viele Staaten dieser Welt es total attraktiv ist, so ein kleines Gelände herzugeben, weil es ein enormer Imagegewinn ist, weil es dazu führt, dass mehr Menschen dorthin kommen, dass dort der Ort von wichtigen Entscheidungen lokalisiert ist. Es ist ein Beitrag, auch das eigene Land deutlich aufzuwerten. Und dementsprechend kann ich mir vorstellen, dass es Staaten gibt, die das auch anbieten heute, jenseits der Vereinigten Staaten.
1: Und jetzt müssen wir die letzten 5 Minuten, lieber Albert Denk, unser Studiogast heute, zum Thema globale Demokratie noch für den Frieden verwenden. Wir haben ja schon gesprochen über den Weltsicherheitsrat, der eigentlich ein Kind des Ergebnisses vom Zweiten Weltkrieg ist, also mit China, Frankreich, Großbritannien, Russland und USA, die dann auch als einzige sich legitimiert fühlen, Atomwaffen zu besitzen. Das ist fragwürdig, diese Konstruktion. Schon viele haben sich daran probiert, das zu reformieren. Wie siehst du das? Wie groß ist da die Möglichkeit oder das Potenzial, das zu reformieren und wohin?
0: Ja, ich glaube, das Potenzial ist groß und viele Menschen auch im System der Vereinten Nationen merken, dass die Notwendigkeit da ist. Nur wohin exakt, da wird natürlich viel drüber gestritten. Ich möchte noch mal ganz kurz zurückgehen, dass wir tatsächlich natürlich auch innerhalb der UN viele Rückschläge erlebt haben. Ich nenne mal so ein paar Namen wie Srebrenica, Ruanda, Myanmar oder auch der Bürgerkrieg in Syrien, wo die UN kläglich gescheitert ist.
1: Also eigentlich gibt es ja diese Idee der Blauhelme, von der ich nach wie vor begeistert bin, dass eigentlich eine entwaffnete Welt dann eine Verteidigungsarmee unter dem Dach der Vereinten Nationen hätte, nämlich die sogenannten UNO-Blauhelm-Soldaten, die im Konfliktfall losziehen würden.
0: Richtig. Auch da gab es diese Beispiele in der Zentralafrikanischen Republik 2015 mit den Vergewaltigungen. In Haiti haben sie die Cholera 2010 eingeschleppt. Also auch da ist nicht alles golden, was glänzt, will ich sagen. Aber natürlich, die Idee, dass es eigentlich eine überstaatliche Friedensmission gibt, ist absolut erstrebenswert. Nur ist sie nicht überstaatlich bei den Vereinten Nationen. Es sind einzelne staatliche Gruppen an Soldaten, die da zusammenkommen. Also was brauchen wir eigentlich als Vision noch und zur Reform der Vereinten Nationen? Und ich glaube, da geht es darum, dass wir endlich dieses grundlegende Gesetz von einem Mensch, eine Stimme schaffen müssen. Das heißt, wenn die Vereinten Nationen wegkommen von dem Prinzip der staatlichen Souveränität, sondern zu dem Prinzip der Gleichwertigkeit eines Menschen auf diesem Planeten, dann haben wir das grundlegende Problem auf dieser Regulierungsebene schon gelöst.
1: Und hinzu muss man natürlich auch denken, dass wir heute auch an Tiere, Pflanzen und die Ökologie denken, wenn wir an die Menschheitsfamilie denken.
0: Absolut. Das ist auch wichtig, dass eine Souveränität der Menschen niemals über der Souveränität der Mitwelt stehen darf. Also Stichwort sind die Rechte der Natur, die hier mitgedacht werden müssen, sodass es auch hier Grenzen braucht und auch eine Regulierungsinstanz.
1: Ja, und auch ein ganz anderes Bewusstsein, was auch wiederum eigentlich begeisternd sein könnte, ne? Dass man jetzt nicht unbedingt von Gottes Schöpfung spricht, aber doch immerhin von dem Wunder einer wunderbaren Schöpfung, zu der wir als Menschen gehören dürfen. Und dass wir uns ja in einer globalen Baumzeremonie zum Beispiel mit den Bäumen beschäftigen könnten und dem Wunder und der Notwendigkeit von Bäumen und was wir ihnen verdanken. Also ich könnte mir so vieles Schönes vorstellen, ohne das jetzt romantisieren. Aber es hätte auch was Romantisches. Es könnte was Romantisches haben, dass man die Natur wieder in einer Weise auch mit Demut betrachten kann, die eben heute mit diesem Ausbeutungsprinzip uns eigentlich verstellt ist.
0: Ja, wir sitzen ja heute in München und ich kann da auch als Vision mir sofort was denken, wie beispielsweise den mittleren Ring, diese Art von Stadtautobahn, zu entsiegeln. Wenn daraus ein Park entstehen würde, jetzt mal, genau, du lachst, das ist erstmal ein sehr witziger Gedanke, aber ich glaube, gerade da, Stichwort Bäume, das wäre, glaube ich, die größte Klimaschutzmaßnahme, die man sich vorstellen könnte. Und es wäre der größte qualitative Lebenszugewinn für die Menschen in München. Weil ich glaube, dass tatsächlich die Mehrheit, die diesen Ring benutzen, von außerhalb kommen. Es wäre eine Wiederaneignung der Menschen für mehr Lebensqualität, für mehr Gesundheit und für Überleben. Auch hier wieder. Die Hitze hat auch München erreicht. Auch hier sterben Menschen an dieser Hitze. Es braucht Maßnahmen. Und ich glaube, solche Visionen werden mehr und mehr realistisch für all die, die es heute abtun, als es sei illusorisch oder utopisch und damit abwerten wollen. es braucht mehr und mehr dieser Visionen, auch wenn sie jetzt vielleicht etwas ja, ungewohnt herüberkommen. Aber genau die Entsiegelung von asphaltierten Flächen ist eine der zentralen Maßnahmen. Die Begrünung, dass Wasser wieder versickern kann, dass Pflanzen die Vielfalt sich erhalten kann. Das sind ganz wichtige Fragestellungen, die auch im Lokalen gedacht werden können und in einer Stadt wie München umgesetzt.
1: Ja. Jetzt lese ich noch mal den letzten Satz aus deinem Buch vor. Die Klimakrise ist eine Krise der Lebensweise, genauso wie Krieg eine Krise der Lebensweise ist. Wir Menschen müssen anders zusammenleben. Um das Mindeste an Organisation hierfür zu gewährleisten, müssen wir uns global politisch organisieren. Ansonsten bekämpfen wir uns weiterhin gegenseitig. Vielleicht blicken wir schon bald zurück und wundern uns, wie wir in derart unbegreiflichen Verhältnissen leben konnten. Stellen wir uns mal vor, in 50 Jahren blicken wir zurück und denken, wie haben die denn gelebt, 2026? Hast du so, bist du wirklich der Hoffnung, dass wir das, sagen wir mal, in 20, 30, 40 Jahren schaffen können?
0: Absolut. Und ich glaube sogar noch schneller. Ich glaube, dass ein solches Projekt wirklich in wenigen Jahren umgesetzt werden könnte. Ich glaube, wenn hier eine gewisse Dynamik entsteht, dass Menschen sich zusammentun, übers Internet vernetzen, über Grenzen hinweg, dass das in 4 bis 5 Jahren so eine Wahl stattfinden kann. Das ist für mich ein durchaus realistisches Szenario. Und ich glaube, dass es auch zunehmend für auch den politischen Mainstream wichtig wird, in solchen Szenarien zu denken, weil alle anderen Szenarien, Stichwort Technologieoffenheit, funktionieren nicht. Im Gegenteil, die werfen uns noch weiter zurück. Beispielsweise die KI mit all den Rechenzentren beschleunigt dermaßen die Klimakatastrophe, dass wir neue Lösungen brauchen, jenseits dieser Idee von Technologien.
1: Wobei du ja eben auch sehr schön gezeigt hast, wie sehr zum Beispiel diese Möglichkeit, uns immer sofort gleich zu übersetzen in alle Sprachen, auch tolle Fenster eröffnet. Also man muss halt nur sich fragen dürfen, wofür setzen wir sie ein?
0: Absolut, genau, das ist es.
1: Albert Denk war zu Gast und wir bei LoRa denken gerne weiterhin mit dir mit. Über globale Demokratie ist ja immer wieder Thema. Ein Buch über mit der Unterschrift Warum weltweite Probleme ein neues politisches Miteinander erfordern, erschienen im Ökom Verlag, voller Inspiration, wie ich finde. Ich freue mich, dass du hier warst und danke auch Andrea an der Technik. Und mein Name ist Renate Börger von der LoRa Redaktion. Auf Wiederhören.

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0: Ja, willkommen, werte Zuhörerinnen und Zuhörer, zu einer Stunde 17 Grad und zu unserer beliebten Podcast-Reihe, somit ungeschnitten und in einem Stück, direkt aus unserem Heimstudio in unserer heutigen Dreierrunde mit Frankie, mit Rosalie und mit mir, Matze, wird es um eine für viele von uns, das glaube ich kann man so sagen, prägende Musikrichtung aus dem letzten Jahrtausend gehen, nämlich um das Ende der 70er Jahre entstandene Ska-Revival und das dafür zentrale Label Two Tone. Das Label wurde 79, also 1979 von Jerry Demers in Coventry gegründet. Der Jerry Demers feierte vor kurzem, ich glaube im Mai war das, seinen 70. Geburtstag. Das stilprägende Schwarz-Weiß-Schachbrettmuster als Teil der Corporate Identity wies bereits auf eines der Kernanliegen von den damaligen Bands und dem Label hin, nämlich Black and White Unite. Und das war, glaube ich, ein Ausdruck der damaligen gesellschaftlichen Situation oder auch der gesellschaftlichen Widersprüche, die sich dann auch kulturell niedergeschlagen haben. Frankie.
1: Ja, das ist wohl richtig. Beziehungsweise was ein Kontrapunkt dazu, ne, zu dem, was da passiert ist. Also man muss ja sich ins Gedächtnis rufen, dass Maggie Thatcher, die allseits beliebte Hexe, wurde damals Premierministerin von England, hat sofort mit einem, heute würde man sagen, Rollback angefangen im Sozialstaat, in der Wirtschaft, hat Gewerkschaftsrechte eingeschränkt, etc. etc. irgendwie und hat erstmal richtig abgeholzt, konservativ wirklich richtig hingelangt. Gleichzeitig hatte man im England der späten 70er ja auch, also das, man kann das, glaube ich, mit Fug und Recht sagen, das war ein extrem rassistisches Land. Das war von seiner Kolonialgeschichte geprägt. Es gab wahnsinnig viele Migranten, die wurden aber sozial und kulturell ausgegrenzt. Dann hat sich aber jetzt quasi als, und darum geht es uns ja heute auch so ein bisschen, in diesen Council Estates, in diesen sozial abgehängten Vierteln, haben sich Leute darauf besonnen, wo sie eigentlich denn herkommen und wer ihre Nachbarn sind und haben auf einmal irgendwie ihre kulturellen Geschichten auch einfach vermischt. Also es gab auf der einen Seite eben aus der karibischen, jamaikanischen Richtung Ska, Reggae, solche Geschichten und auf der anderen Seite gab es natürlich Ende der 70er Punk und dann sind die auf einmal zusammengekommen und haben festgestellt, so unterschiedlich sind wir gar nicht. Eigentlich eint uns dasselbe und haben angefangen, miteinander Musik zu machen und ihre Musikrichtungen auch einfach zu mischen. Und daraus ist ja Two Tone entstanden. Eins der allerbesten Musiklabels meiner Meinung nach, die es je gab.
0: Und das ist auch nur kurz durchgehalten hat, glaube ich. Ne? Also so lange gab es Two Tone gar nicht, aber wahnsinnig stilprägend. Nicht nur für die damalige Zeit, habe ich den Eindruck, sondern das hängt uns ja auch noch heute nach, dieses Konzept.
1: Absolut. Also ich würde auch sagen, dass bis heute in bestimmten Musikrichtungen wie Grime zum Beispiel oder auch Garage davor, vor Grime, dass dort definitiv Two Tone nachhalt. Also diese Vermischung von Kulturen eben nicht, genau darauf werden wir vielleicht auch noch ein bisschen eingehen, eben nicht identitätspolitisch irgendwas zu trennen, sondern ganz im Gegenteil zu sagen, hey, wir kommen aus demselben Wohnblock irgendwie. Du magst die Musik, ich mag die Musik. Lass auch mal was zusammen mixen irgendwie und gucken, was dabei rauskommt. Das ist ja was bis heute nachhalt.
0: Ich glaube, wir sollten uns die erste Veröffentlichung von Two Tone, glaube ich, anhören.
1: Wenn unbedingt.
0: Das ist meines Wissens nach, und ich bin im Gegensatz zu Frankie und Rosalie an der Stelle kein Experte, aber ich meine gelesen zu haben, dass die erste Platte tatsächlich Single-Auskopplung von Gangsters war, wenn mich nicht alles täuscht.
1: Ich glaube auch.
0: The Specials, Gangster.

0: Gangsters, The Specials, großes, ja, großes Stück, große Band, großes Label, haben wir schon gesagt. Vielleicht noch einmal zu Frankie, du hast so ein bisschen ja beschrieben, wie die damalige gesellschaftliche Situation war und hast es dann gleichzeitig als quasi früheren Kontrapart zu den heutigen, ich nenne sie jetzt mal pseudolinken Debatten, auch im kulturellen Bereich, identitären Debatten gesetzt. Das war im Grunde genommen damals eine ja anti-identitäre Ausrichtung, würde ich behaupten, oder?
1: Würde ich auch sagen, ja, absolut. Also da sind eben, wie gesagt, Kids aus den unterschiedlichsten Backgrounds, also wenn man sich auch diese Bandzusammensetzungen anschaut, das ist ja vollkommen irrsinnig, wer da aus welcher Ecke kam. Also Jerry Dammers, also das Mastermind ja hinter dem Label Two Tone Records und hinter den Specials, der kam ja aus einem komplett anderen Background als alle anderen Mitglieder dieser Band. Also die haben sich ja, das war ja völlig zusammengewürfelt. Und sie haben eben was vermischt, sie haben ihre Realitäten vermischt, aus denen sie kamen und den auch jeweiligen Sound, aus dem sie kamen oder die Subkulturen, also das, die ganze zweite Welle, Ska, also eben mit Two-Tone Records, das war ja auch eine ganz wilde Mischung aus Punk, Ska, Reggae, Soul-Einflüssen, Skinheads, Punks, alle kamen da zusammen und dann wurde das ja auch einfach eine Massengeschichte. Also wenn man sich heute so einen Film wie Dance Craze anguckt, das ist ja irrsinnig. Ich würde mir immer noch einen kleinen Finger dafür abschneiden lassen, auf so einem Konzert gewesen zu sein damals. Also die haben ja vor Tausenden von Menschen gespielt, wo also eine komplette Jugend wurde abgeholt. Heute könnte man es vielleicht vergleichen mit dem Rap-Hype in den 90ern. So, ne, damals war das halt in England, war das Ding für so einen Moment.
0: Wenn du sagst, zweite Einwanderungswelle, wie gesagt, wir befinden uns gerade so gedanklich Ende der 70er. Erste Einwanderungswelle war eigentlich Ende der 40er, wenn ich das richtig gesehen habe, ne, als die ersten.
1: Ja, und dann halt später kam halt die Windrush Generation, ein bisschen später, die ja überhaupt diesen karibischen Sound nach England überhaupt gebracht haben. Und das war aber ja Ende der 60er, wo dann das in, oder Mitte Ende der 60er, wo dann das in England komplett explodiert ist. Die frühen Skinheads, die originalen Skinheads eben diesen Sound für sich entdeckt haben, irgendwie gesagt haben so, ey wow, da kann man ultra gut zu tanzen. Obendrein kam noch, dass diese Kids aus der Karibik, die hatten einen wahnsinnig coolen Stil, eben diesen Rude Boy, den man ja jetzt auch letzten Endes wieder gespiegelt sieht, dann auch in dem Two-Tone-Logo mit diesem slicken Anzug und dem Pork-Pie-Hat und Sonnenbrille.
0: Das heißt aber, wenn du sagst, und so war es ja, dass sich hier insbesondere Black and White mischte, die Frauen waren, glaube ich, jetzt nicht unbedingt von vornherein eine prägende Kraft oder also ging es da auch um Geschlechterverhältnisse oder war das zunächst mal eine rein männliche Story?
2: Naja, ich würde sagen, am Anfang waren, also die Specials, kann man jetzt sagen, bestanden letztlich in ihrer, sagen wir mal, Kernformation, die ja auch gar nicht so lange gehalten hat, hauptsächlich aus Männern, aber es gab natürlich dann The Selector. Da war natürlich die Frontfrau eben eine Frau, Pauline Black, eine unglaublich ikonische Frau, wie ich finde, die einfach auch einen Style hatte von der Kleidung her, der schon so ein bisschen Anzug, Rude Boy-mäßig, aber eben Rude Girl oder Rude Woman oder whatever, also anzugmäßig daherkam, dann mit diesem, es war schon so ein Bowler-Hat, oder?
1: Nee, die hatten einen Porkpie getragen.
2: Porkpie-Hat, ja, genau. Ja, Entschuldigung, ja, ich bin ja jetzt gerade von einem zum anderen gegangen. Also es war kein Sonnenhut, sondern es war ein Porkpie-Hat. Auf jeden Fall. Sie war aber natürlich, wenn sie so gesprochen hat, hat sie eben nicht gesprochen wie irgendwie der Rude Boy aus dem letzten Eck oder so, sondern sie war schon sehr, sie hatte auch auch wenn das jetzt ein bisschen blöd und auch nach Identität klingt, sie hatte schon was auch sehr Schönes, Feminines. Sie hat ein wunderschönes, oder spricht immer noch ein wunderschönes Englisch. Und ich glaube, dass sie so ein bisschen, vielleicht ist es übertrieben, aber so eine kleine Transgression zwischen Mann und Frau und dieses ganze Geschlechter Blabla in ihrer Persönlichkeit, ob sie das jetzt wollte oder nicht, so ein bisschen verkörpert hat, dieses nicht wir sind Frauen, wir sind Männer, sondern ich bin Pauline Black. Und sie führt sich ja auch auf der Bühne ganz anders auf, als es viele Frauen in der Musikgeschichte, wenn auch nicht alle, getan haben. Nämlich es gibt dieses typische Frauenauftreten, lange Jahrzehnte in der Musikgeschichte, würde ich sagen, wo die Frau halt entweder, so ganz klares Klischee gibt es heute noch, die Jazz-Lady mit der weichen Stimme, die dann so ein bisschen so Schmuse-Songs und im Hintergrund die coolen Männer, die dann die Instrumente beherrschen. Das ist jetzt ein Klischee, das ist natürlich mittlerweile, es gibt es schon noch, aber es gibt natürlich ganz andere Sachen. Ich glaube, Pauline Black war schon, wenn wir reden von Anfang der 80er, war schon eine der Frauen, die da eine andere Nuance reingebracht hat. Und ja, wie gesagt, also man kann sie oder Frau oder Mensch kann sie sich bis heute irgendwie so ein bisschen als Vorbild nehmen, würde ich sagen.
1: Absolut, also die war ja auch eine total prägende Figur, wenn man heute sich, also wir werden vielleicht in der Sendung, nach der Sendung das dann unten drunter mal verlinken. Es gibt zwei wunderschöne Dokus auf YouTube über dieses fantastische Label. Und unter anderem eben auch über Pauline Black. Über die gibt es jetzt dann auch, glaube ich, demnächst noch einen eigenen Film. Oder den gibt es schon, der kommt jetzt dann raus. Aber die war ja auch so eine Ikone für Frauen oder Mädchen damals, die eben aus einem migrantisch geprägten Background kamen, wie auch immer. Also ich meine, Pauline Black ist ja gemischt jamaikanisch-jüdisch. Sie hatte ja eine und hat bis heute ja auch eine Attitüde, die wahnsinnig stark ist. Ich finde die unglaublich beeindruckend. Mir macht das immer wahnsinnig Spaß. Also in einer dieser Dokus kommt das ja auch vor, wie es da immer irgendwie mal Stress gab mit irgendwelchen Nazis auf den Konzerten. Das darf man auch jetzt nicht, bei aller Lobhudelei kann man das nicht ausblenden, dass es das auch gab, dass also Nazis zu diesen Konzerten gegangen sind, ungeachtet dessen, wie blöd das von denen war, weil warum sollen die einer schwarzen Frau zujubeln, das passt irgendwie nicht so richtig, aber naja, gut, Nazis sind ja nicht die hellsten manchmal und die hat die ja auch einfach in die Schranken gewiesen, also die war ja wirklich, die hatte halt auch so ein Auftreten, dass ja nicht nur, dass sie wahnsinnig gut singen konnte und ohnehin einfach unglaublich cool aussah, sondern die hatte ja auch eine Autorität so und hat sich da ja auch einfach durchgeboxt.
2: Was mir auch aufgefallen ist, ist, dass sie eben nochmal zur Performance, dass sie auch eine ganz andere Vocals hat als und auch auf der Bühne so ein bisschen, ich will jetzt das eine böse Wort nicht sagen, weil das, glaube ich, diskriminierend ist, aber vielleicht fällt mir ein anderes Wort ein, dass sie dann so ein bisschen rumgesponnen hat, ja? Also sich so ein bisschen aufgeführt hat oder weirde Geräusche von sich gegeben hat oder auch weird getanzt hat. Und das ist ja ganz oft, teilweise bis heute, wie gesagt, nicht nur, es gibt tolle Gegenbewegungen, aber Frauen immer so ein bisschen verwehrt geblieben. Du musst immer so ein bisschen auch die Süße sein und die Hübsche und du kannst nicht einfach rumschreien, weil das, würde ich sagen, das ist bis heute so. Ich habe das oft gemerkt an mir selber, wenn du als Frau rumschreist, kannst du vergessen.
0: Dann müssen wir jetzt, glaube ich, weil du ja die Selector ins Spiel gebracht hast sozusagen, die müssen wir auf jeden Fall jetzt mal hören. The Selector mit On My

0: es gelesen habe darüber, war, dass es die Selector ja zunächst überhaupt nicht gab. Dass es ja so eine Art, ich weiß gar nicht, wie soll man das nennen, gecastete Band war, weil es auf der ersten oder was auch immer, auf irgendeiner B-Seite der Specials ein Stück gab.
1: Genau. Ursprünglich hieß einfach nur der Song Selector. Das ist, war ein Coversong von einem alten jamaikanischen Ska-Klassiker. Und dann wurde aber diese Band daraus. Genau, großartige Band. Demnächst kommt auch ein Dokumentarfilm über Pauline Black.
0: Hast du gesagt,
1: Genau,
0: genau.
1: ja.
0: Ich, wenn es da schon was gibt, würde ich sagen, packen wir es auch auf die Webseite.
2: Machen wir, also das machst du dann. Ich wollte nur sagen, weil The Selector gecastet sozusagen waren, die Specials, also im Prinzip sind natürlich viele Band zwar nicht gecastet von irgendeinem großen Produzenten, aber die casten sich halt dann gegenseitig. Die Specials waren ja im Prinzip auch so eine handverlesene Gruppe von Leuten, die Jerry Demers mit seinem großen, ja, mit seiner großen Vision da irgendwie zusammengesammelt hatte. Zum Beispiel der leider verstorbene Leadsänger Terry Hall, den hat er bei irgendeiner jungen Punkband abgezwackt. Die hat er einfach irgendwie so mitgenommen, so ungefähr, so mal die Band auseinandergerissen. Dann gab es, wen haben wir denn noch? Terry Hall war von der Punkband. Dann, ich glaube, sein ehemaliger Mitbewohner, der leider auch schon verstorbene Drummer, Brad. Den hat er bei irgendeiner Soulband abgezogen. Roddy Radiation kam von irgendeiner, weiß ich nicht mehr genau. Und Horace Panther, den kannte er noch von der, also den hat er wirklich kennengelernt, ohne ihn als Musiker gleich zu rekrutieren. Den kannte er noch von der Kunstschule. Genau, aber es ist halt immer so ein bisschen so zusammengesucht. Und ich glaube, Neville hatte ja irgendwie, ich weiß nicht, hatte der so eine Dancehall-Sache oder irgend sowas oder so
1: Der
2: ein.
1: kam
2: Ja, genau.
1: aus dem, also der Staple und wie hieß er, Golding, die hatten ja beide einen jamaikanischen Background und kamen klassisch aus der jamaikanischen Musik im Prinzip und haben dann da hingelangt.
2: Genau, aber ich glaube, im Linwell Golding war eben einer der ersten, die so von Jerry eingesagt worden sind. Und Neville hatte, ich weiß nicht, ob der ein Soundsystem hatte oder sowas. Und es gibt so ein paar verschiedene Geschichten, aber da haben die, also eine Geschichte, ob die jetzt stimmt, weiß ich nicht genau, aber die fand ich sehr lustig, dass die Specials irgendwann mal geprobt haben und dann haben sie so ein cooles Soundsystem gehört und sind dann hingegangen und meint, hey, komm. Du kommst mit. Ob das jetzt wirklich stimmt, sei dahingestellt, aber ich fand die Geschichte ganz niedlich. Also es ist im Prinzip, sind alle Bands irgendwie gecastet.
1: Ja, natürlich. Also so funktionieren halt Bands, ne? Jetzt nicht im Sinne von gecastet von einem Label oder von irgendeinem großen Boss, sondern man castet sich untereinander. Ja.
0: Ja gut, aber es ist ja schon, sage ich mal, auch ein Beleg für das, was ihr anfangs der Sendung gesagt habt, dass hier im Grunde völlig unterschiedliche Szenerien zusammengeführt wurden. Also ich meine, es gibt doch unzählige Bands, die sind zusammen zur Schule gegangen und haben sich dann entschlossen, Musik zu machen. Oder das sind vier Freunde oder manchmal auch nur zwei, die entschließen sich dann zusammen, Musik zu machen. Hier war es ja offensichtlich ein bisschen anders, dass aus völlig unterschiedlichen Milieus vor allen Dingen auch die Leute zusammen getrommelt, gezogen, wie auch immer wurden. Und das macht ja dann wahrscheinlich, so würde ich das zumindest vermuten, auch diese Qualität des Labels, aber auch die Qualität der Musik aus, weil hier völlig unterschiedliche Sachen aufeinander prallten oder zusammenkamen. Aber das scheint auch die Schwierigkeit am Ende gewesen zu sein für die Bands und auch für das Label, diese völlig unterschiedlichen Herangehensweisen. Denn später haben sie sich ja irgendwann getrennt.
1: Ja,
0: Oder
1: das
0: früher haben sie sich
1: ging ja
0: getrennt.
1: relativ zackig. Ich glaube aber, dass, also was spannend ist an Two Tone ist, wie unterschiedlich die Herkunft war von den Leuten, die diese Bands ausgemacht haben und wie gleichzeitig aber das für das, also das Publikum war ja schon eigentlich mehrheitlich Working Class. Und waren eben diese Kids aus diesen Council Estates, Gibt es auch in dieser einen Doku eine wunderschöne Szene, wo also

0: ein weißer und ein schwarzer Skinhead mittlerweile beide weit in ihren 50ern, würde ich sagen, nebeneinander sitzen und sagen so, da us us. So, da gab es nicht mehr, der eine kam aus einem komplett rassistischen Familie, aber sein Nachbar war halt ein Schwarzer und der war halt cool und der mochte den und die mochten sich und sind zusammen abgehangen und auf einmal gab es diese Musik. Und es gab diese Musik, die genau diese Realität wieder gespiegelt hat. Zu sagen irgendwie so, hey, wir kommen aus diesen kaputten Scheißelternhäusern, aus wirtschaftlich beschissener Situation, aus einem beschissenen Wohnsituation. Wir leben alle in diesem On Maggie's Farm, haben es ja die Specials dann auch genannt. Und das ist unser Sound. Wir bringen zusammen die Verhältnisse zum Tanzen, so, um das jetzt mal pathetisch zu formulieren.
1: Du hattest die Einzelmitglieder eben genannt, Rosalie, aus den verschiedensten Szenen, wo die herkommen. Terry Hall, also ursprünglich offensichtlich aus irgendeiner Punkband gezogen quasi oder angesprochen zumindest.
2: Ja, der war noch super jung, also jünger als Damas und so weiter. Und der, ich meine, ich will jetzt nicht zu viel über Terry Hall sagen, weil da gibt es so auch ganz dunkle Geschichten. Also nicht er ist dunkel, sondern ich glaube, da gab es in seinem Leben ganz, ganz krasse Geschichten. Worauf wolltest du jetzt hinaus, außer über Terry Hall zu sprechen?
1: Eigentlich nur, dass ich, weil man muss sich auf solche Sendungen ja ein bisschen vorbereiten, richtig, nicht nur die Dokumentationen mit euch zusammengeschaut habe, kann ich nochmal bestätigen, dass Pauline Black sehr beeindruckend ist und eventuell, oder ich würde davon ausgehen, auch noch heute ist. Die Dokus sind ja auch schon ein bisschen älter, die wir uns dazu angeschaut haben. Aber bei Terry Hall habe ich halt auch nur gelesen, dass er schon auch mit Depressionen und mit allen möglichen Sachen zu kämpfen hatte und jetzt nicht so der Punkrock-Hiopie war, der mit lustigen Klamotten auf die Bühne stürmt und dann irgendwie No Future schreit, sondern wie du eigentlich auch schon gesagt hast, doch persönlich relativ viel Probleme hatte.
2: Mhm. Also über Terry kann ich auch gar nicht so viel sagen, außer dass er ein sehr, sehr geiler Frontman war, sehr zurückgenommen auf eine gewisse Art und Weise, gerade als er noch sehr jung war. Ich muss gerade bei Terry Hall an eine Szene aus einer dieser Mini, es gibt auch noch so diese aus Mini-Doku, wo ein englischer Reporter dann nach Coventry fährt und next to the Poodle Parlor dann die Specials interviewt. Und da gibt es einen ganz lustigen Moment, weil Jerry Demers, muss ich nochmal zurückkommen, kommt ja eigentlich aus einem Haushalt, also sein Vater war ja anglikanischer Geistlicher. Ja, Jerry Demers wiederum war Sozialist oder ist Sozialist, gibt's ja noch. Und es gibt ja einen Song, der so ein bisschen auf dieses materialistische Streben gewisser Teile der Specials, sagen wir Jerry Demers, den ich im Übrigen echt sehr gerne mag, auch wenn er Anti-Imp ist. Aber muss man jetzt an der Stelle, ich finde, er hat saugeile Ideen gehabt. Und dieses, einer dieser frühen materialistischen Songs ist zum Beispiel Stupid Marriage. Da macht er sich auf eine sehr lustige Art und Weise über die Ehe lustig. Also zum Beispiel, es geht dann darum so ein bisschen, dass die dann Kinder kriegen und er sich darüber lustig, oder es ist nicht lustig machen, sondern er dann halt damit spielt, ja, die Frau hängt dann eben die Babywindeln und so weiter raus. Klar, ist super. Er disst das Ganze, wie ich finde, zu Recht ziemlich stark. Und da in dieser Szene, wo sie eben damals in Coventry interviewt worden sind, stellt dann der zu Besuch gekommene Journalist dann nochmal die Frage nach Marriage und überhaupt. Und Roddy, der Gitarrist, war ja schon verheiratet und sagt dann so, ja, bin verheiratet, ist auch nicht so schlimm. Und dann kommt Terry Hall, so ganz jung, blutjunger Terry Hall und sagt, ja, also es ist auch nicht schlimm, wenn man verheiratet ist, wo ich sehr, ist super cute, ja. Ich meine, Jerry Demers hat dann nichts mehr gesagt, aber ich glaube, der hätte gesagt, Es ist eine Vollkatastrophe, wenn man verheiratet ist. Das ist halt so, so niedlich und das ist auch dieser materialistische Aspekt, den dann eben dieser ja, materialistisch denkende Männer, Dämmers dann so reingebracht hat, dass ich wirklich auch an ihnen so schätze.
0: Weiß man, ob er heute verheiratet ist? Ist Jerry Dämmers verheiratet?
2: Ich glaube nicht.
0: Das wäre spannend rauszufinden.
2: Nein, ist er nicht. Ist er nicht.
0: Ah, du
2: ist
0: hast doch nicht? Hoffnung.
2: Nee, der ist mir mittlerweile, also als er jung war, war er ganz cute, aber ich würde sagen, heute zu viel Haare im Gesicht.
0: Ja, zu viel Haare im Gesicht und immer noch wenig Zähne.
2: Die wenigen Zähne könnte man
0: ersetzen.
2: Ersetzen oder übergehen, aber ja.
1: Aber die Haare sind auch sehr lang bei Dämmers, ne? Ja, also ja. So wie ich das da in der Doku gesehen habe, oder ich habe irgendwo ein Foto mit ihm aufgeschnappt, wie er heute aussieht. Nicht in der Doku, das stimmt gar nicht. Mhm. Da sind die ja, sehen die alle, wie ihr auch zu Anfang der Sendung ja gesagt habt, vom Style her total gut aus.
2: Ja, da hat er
1: aber
2: so
1: heute
2: Mühe
1: sieht
2: gegeben.
1: Er ja so ein bisschen, also naja, ich will das jetzt nicht mit irgendwas vergleichen.
2: Wir können ihm
1: noch
2: eine Mail schreiben und sagen, Jerry, bisschen Haare kürzen, aber ich glaube, er wird nicht auf uns hören.
0: Abschneiden, abschneiden, alles runter damit. Egal. Wollen wir noch mehr über die Frauenbands reden?
1: Weil
0: wir haben noch gar nicht über die Body Snatchers gesprochen.
2: Richtig. Wollen wir noch einen Song zwischendrin spielen oder gleich zu den Body Snatchern?
1: Ich würde erst den Song und dann die Body Snatchers, weil das ist ja schon eine gewisse Story, da muss man sich ein bisschen Zeit für lassen, habe ich den Eindruck, oder einmal durchatmen. Eine andere sehr wichtige Band des Labels waren The Beat. Und ich denke, wir sollten uns einen der Klassiker, die älteren Menschen und Zuhörerinnen und Zuhörer unter uns werden das noch kennen, anhören, nämlich The Beat, Mirror in the Bathroom.

0: ja, super. Ich könnte hier auch gerade rumspringen, wenn ich nicht ein Headset auf dem Kopf hätte, was per Kabel mit dem Mixer verbunden ist, dann würde ich jetzt hier durch die Wohnung tanzen. Die Stellung oder die Bedeutung von Frauen oder auch Frauenbands in dieser Phase der Ska-Bewegung, des Ska-Revivals, ihr habt die Body Snatchers angesprochen. Ich kannte sie bis dato nicht, aber ich habe ja schon gesagt, ja, du musst mich jetzt nicht so angucken, das ist so. Ich kannte sie nicht, aber sie waren, glaube ich, mit Rhoda Dakar, beziehungsweise sind von ihr entdeckt worden, wenn mich nicht alles täuscht.
1: Ich kann nur
0: steht mit, irgendwo geschrieben.
1: Ja, bestimmt. Also sie war auf jeden Fall dabei. Sie war die Sängerin. die ganze Genese der Body Snatchers, ich glaube, da gibt es unterschiedliche Quellen. Es gibt irgendwie auch das Zitat von Jerry Demers, der gesagt hat, wir bräuchten eigentlich jetzt, um die Sache so richtig gut zu machen, ist sehr frei wiedergegeben von mir, vielleicht sollten auch mal Frauen bei uns auftauchen. Ich meine, das ist klingt jetzt so ein bisschen ironisch, aber immerhin ist auf die Idee gekommen. Also natürlich, weil wir haben halt eine sexistische, patriarchale Gesellschaft, ja. Und irgendwann kam ihm die Idee so, hey, da fehlt noch was. Wir haben jetzt schwarz-weiß dies, das. Aber Frauen? Klar, die Selector, aber eine reine Frauenband.
0: Das okay. Waren die das waren die Body Snatchers.
1: Ja, genau.
0: Die waren auch auf dem Label?
2: Ja.
0: Okay. Ja, es gibt glaube ich, wenn ich das richtig gesehen habe. Also von denen gibt es nicht so wahnsinnig viel Outcome, ne?
2: Ich kenne nur eine Platte.
1: Ja, und ich habe mich hauptsächlich auf einen Song fixiert, vor dem ich immer sehr viel Angst hatte. Bevor ich ihn das erste Mal gehört habe, hatte ich große Angst, diesen Song mir anzuhören, weil es da um ein ziemlich heftiges Thema geht. Also geht eigentlich um mehrere heftige Themen. Es geht so, um sowas wie Daytrape, würde man heute sagen. Das klingt ja noch so ein bisschen fast harmlos, obwohl es das natürlich nicht ist. Und es geht letztlich auch, finde ich, darum, dass das lyrische Ich ist quasi eine Frau, die irgendeinen Typen kennenlernt und sich aber immer fühlt wie ein Old Boiler. Und der Old Boiler vielleicht Boiler ist so eine unattraktive Frau.
0: Okay.
1: Und also nicht der Wasserboiler. Und dieses lyrische Ich, das ist immer wirklich, sie fühlt sich immer wie dieser Old Boiler und internalisiert quasi das Patriarchat in sich, dass man als Frau natürlich nie genügen kann, dass man immer zu unattraktiv ist für den Mann, weil der Mann einfach der Mann ist im Patriarchat. Das ist natürlich alles großer Quatsch und wir müssen das dringend damit aufräumen, aber das Patriarchat so rauszuprügeln, geht halt leider nicht so schnell und es wollen auch irgendwie nicht alle Leute mitmachen. Deswegen finde ich es unglaublich cool, das ist so Anfang der 80er erschienen, glaube ich, dass eine reine Frauenband dann auf dem Label diesen krassen Song veröffentlichen konnte. Allerdings glaube ich, die große Plattenfirma, das war Chrysalis oder wie man die ausspricht, die haben gesagt, nee, der wird nicht als erstes produziert, da machen wir irgendeine Hitsingle. Typisch, Jerry Demers wollte natürlich genau The Boiler rausbringen, aus gutem Grund.
0: Wobei, ja, ich weiß auch nicht, wie man sie ausspricht, diese Chrysalis-Leute, wenn ich das richtig mitbekommen habe, waren sowieso der einzige große Plattenvertrieb, der sich überhaupt darauf eingelassen hat, diese Two-Tone-Bedingungen zu erfüllen. Und die waren damals, glaube ich, die, wir machen, was wir wollen. Wir lassen uns nicht reinreden, wir lassen uns nichts vorschreiben, wir bringen das raus, was wir wollen. Aber so wie du es eben dann beschrieben hast, das führt natürlich ganz schnell unter so einem kommerziellen Aspekt an seine Grenzen.
2: Genau, also das war ja auch so ein bisschen das Problem schlussendlich irgendwie, dass sie sich wirklich haben nicht reinreden lassen. Also es, vor allem Demers nicht irgendwie. Und halt ganz klar gesagt haben, hey, wir machen, worauf wir Bock haben. Was ja für die damalige Zeit total revolutionär war im Prinzip. Das hat ja direkt angeschlossen an diese Punk-Attitüde. Nur, dass viele von den Punk-Bands tatsächlich halt sofort auch schon auf so einen kommerziellen Erfolg geschielt haben. Während das Two-Tone so betrachtet nicht gemacht haben, sondern wirklich erstmal gesagt haben, so, hey, wir haben hier irgendwie Sachen, die wollen wir, so, we wanna bring them across, so, unsere Themen. Und der Master auch super kompromisslos war. Zum Schluss war das sicherlich auch ein Grund, warum es ihnen das Genick gebrochen hat.
0: Demers somit eine Art Feminist der ersten, wenn nicht der nullten Stunde, oder?
1: Nein, der nullten da auf jeden Fall nicht, weil das, glaube ich, der Feminismus fing viel früher in England an.
0: Ja, aber von Männern?
1: Ach, das gab auch in, nein, da muss ich jetzt mal einen ganz kurzen Exkurs machen. Wir gehen jetzt ins, Moment, wir sind jetzt im 20. Jahrhundert, wir gehen einmal zurück ins 19. Percy Bysshe Shelley, kennt ihr den? Kein Musiker, Dichter. Percy Bysshe Shelley und seine Frau Mary Shelley kennt man vielleicht von Frankenstein. Mhm. Cooles Künstler-Ehepaar. Und Percy war wirklich, gehörte zu den frühen Feministen. In England hat nämlich der Feminismus unter Männern, glaube ich, eine längere Tradition als in Deutschland. Da hat er, glaube ich, noch nicht so eine lange, könnt ihr vielleicht besser beurteilen. Aber also da ist jetzt quasi Demers nicht der Erste. Percy war vor ihm definitiv als Mann.
0: Okay, okay. Aber auch wenn das vielleicht wehtun könnte, müssen wir dann The Boiler hören, würde ich sagen.
1: Genau, also falls Leute ein Problem haben, was ich total verstehen kann mit sexueller Gewalt, sexuell motivierter Gewalt, dann überspringt doch mal die nächsten Minuten und der Rest.
2: Geben wir jetzt wirklich bei 17 Grad Trigger Warnings aus, okay.
1: Müssen wir.
0: An dieser Stelle ja, sonst nicht. Hier ist Rhoda Dakar, The Specials, The Boiler.

0: Ich bin jetzt noch ein bisschen erschüttert, aber egal. Sprich.
1: Wir sind ja jetzt schon, wir haben so ein bisschen geschichtlich, haben wir was ein bisschen übersprungen. Also die Specials in der Form, weil das gerade eben war ja auch von Specials aka schon, also as known as. Das war ja schon die zweite Inkarnation der Specials. Da hatten sich diverse andere abgeseilt, um eine andere Band zu gründen. Und Damas hat weitergemacht und hat dann eben unter anderem diesen Song rausgebracht. Vielleicht sollen wir kurz über einen anderen schwierigen Song sprechen, den er rausgebracht hat. Es gab eine Single, die hieß War Crimes. Das kann man hier nicht verschweigen, nicht in unserem Format. So gern wir Two-Tone mögen und so große Fans wir sind, hat Damas diese Single gemacht, War Crimes, wo er über den Libanon-Krieg, wo es um den Libanon-Krieg 82 ging. Und also fürchterliche Holocaust-Relativierung im Prinzip darf man nicht unerwähnt lassen. Ich sage jetzt mal, fast schon ein bisschen entschuldigend. Es ist auch dem Zeitgeist geschuldet. Der war damals ein anderer. Ich hoffe, dass er das heute nicht mehr machen würde. Aber er hat halt damals einfach auch wirklich, ich meine, er war eben Sozialist oder sogar Kommunist. Manche überhaupt Maoist.
2: Nur als Teenager.
1: Genau. Und er hat halt Themen damals aufgenommen, die populär waren. Und ich finde aber auch da, das muss man dann erwähnen mit Special aka, also dieser zweiten Inkarnation der Specials, hat er ja auch tatsächlich einen Song gemacht, der ja weltbewegend war. Free Nelson Mandela. Also das war ein Song, der popkulturell Nelson Mandela aufs Tableau gebracht hat und es finde ich auch bis heute eine riesen Hitsingle. Macht total Spaß. Toller Song und ja, die haben den gemacht und auf einmal stand das so auf dem Tablett von ganz, ganz vielen Menschen, was da eigentlich in Südafrika abläuft. Und ich meine sogar, dass sie gespielt haben, als Nelson Mandela aus dem Knast kam. Sie haben sich auf jeden Fall getroffen. Ja, genau. Also politisch nicht immer ganz einfach, manchmal aber auch echt ganz cool.
0: Ja, ich muss nochmal auf diesen War Crimes zurückkommen, weil da habe ich ein sehr schönes Zitat aus der Jungle World, die sich ja auch aus der Wochenzeitung Jungle World, die sich vor, ja, ich glaube auch irgendwann im Juni oder Juli mit dem Two-Tone-Label beschäftigt haben. Und ein wunderschönes Zitat zu diesem War Crimes, also nicht zu dem schönen Free Nelson Mandela, war: Der Song floppte allerdings nicht nur aufgrund von Demers beim Thema Israel offenkundig mangelnder politisch-ethischer Urteilskraft, der obskure und rumpelige Fünfvierteltakt und die lasche Dynamik des Lieds dürften mehr dazu beigetragen haben. Das fand ich total nett. Also musikalischer Flop, inhaltlicher Flop, ethischer Flop, moralischer Flop, politischer Flop. Rosalie, du hast vorhin gesagt, Demers war oder betrachtete sich selbst offensichtlich als Sozialist.
2: Ja.
0: Anti-Imp hast du dann noch gesagt und gesagt, er hatte aber so super Ideen. Ich habe das bis heute ja immer für ein Contradiction in Terms gehalten. Ich dachte, Anti-Imps, die sich als solche auch tatsächlich sehen, haben gar keine super Ideen, zumindest nicht im kreativen Bereich. Aber Demers schlägt da ein bisschen aus der Art, oder?
2: Ja, ich glaube schon. Also ich finde, er hatte unglaublich viele gute Ideen. Ich kann jetzt auch nur mutmaßen über den englischen Anti-Imperialismus, ja, den gibt es natürlich auch in Schottland wahrscheinlich und auch in Irland, kennt man auch, aber die haben halt eine andere Tradition. Ich will das jetzt hier nicht, sagen wir mal, entschuldigen, ja, die könnten da auch noch mal ein bisschen weiter denken, aber sie waren halt wahrscheinlich, ich kann gar nicht so viel dazu sagen, aber ich glaube, das ist halt einfach, in diesem Bereich sind sehr, sehr viele Leute Anti-Imp. Also da gibt es diese anderen Bewegungen, die es jetzt hier in Deutschland als dem Land der Nazis letztlich gibt, gibt es da kaum. Da gibt es vielleicht zwei Vertreter, jetzt mal grob geschätzt. Und Mai Demers hatte dafür andere coole Ideen. Aber da können wir ihn ja mal anrufen und ihm das Ganze erklären und dann vielleicht vielleicht denkt er um. Das wäre doch schön.
1: Ich glaube halt auch einfach, also ich glaube, die waren auch einfach nicht, also intellektuell jetzt nicht ganz weit vorne, diese Leute, die da in den Bands gespielt haben. Das, ich finde das auch immer eine schwierige Erwartung irgendwie an so Bands. Das ist ja kein Adorno-Lesekreis. So, sondern es geht um irgendwie ein paar junge Leute, die eben sehr jung sind, sehr einfache, im Zweifelsfalle Ansichten haben und in einer sehr ruppigen Realität leben. Und dann machen die Musik darüber. Egal, ob das jetzt Punkbands sind oder ob das in dem Fall so Second Wave Ska-Bands sind oder so. Also ich finde, das ist nichts, was man denen unbedingt so vorwerfen kann. Man kann sagen so, hey, okay, ich finde den Text short. Natürlich, und das muss man auch. Aber ich habe nicht den Anspruch an eine Band, dass sie mir die Welt erklärt. Ich habe den Anspruch an eine Band, dass sie mich zum Tanzen bringt und im Zweifelsfalle vielleicht

0: in diesem Land, das hatte verschiedene Ursachen. Und ich glaube, es gab sie halt nicht überall. Und Adorno gab es halt nicht in England. Also das hat ganz bestimmte Ursachen. Das würde viel zu weit führen, jetzt darüber zu sprechen. Und ich glaube, wir hier mit unserem Teddy, wir haben natürlich da, ja, der ist zugänglicher hier, auch wenn er hier immer noch sehr schwer zugänglich ist für die meisten Leute. Genau, und ich glaube, dass Demmers gar nicht so ein dumm Sozi war oder ist, ja. Ich glaube, der hat sich schon beschäftigt, aber eben auf die englische Art.
1: Er hat halt nicht früh genug mit uns geredet, das muss man ihm ankreiden, glaube ich. Und wir haben leider, und jetzt kommen wir schon zum Ende der Sendung, wir müssen eine Band noch spielen, die in diesem Two-Tone-Bereich einfach eine Rolle spielte und heute eigentlich immer noch spielt. Wenn es auch eine rein weiße Band und soweit ich weiß auch gänzlich ohne Frauen ist. Madness muss man an der Stelle, glaube ich, spielen.
2: Unbedingt.
1: Und wir schließen die Sendung mit Embarrassment, Madness.

0: Abend. 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

für diese Woche. Wir sagen vielen Dank fürs Zuhören, fürs Reinschalten. Schaltet nächste Woche wieder ein, jeden Montag,

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1: Oh ja, du hast richtig eingeschaltet zu Babylon Calling, der Reggae-Radio-Show, live auf der 102,3. Auch online zu hören auf www.rdl.de. Heute live im Studio Luko und Tofti. Tofti und Luko, wir sind ready. Und zwar heute mit einem Special. Der Tofti steht da in der Ecke, macht sich schon locker noch die letzten Dehnungsübungen. Heute wird Vinyl gespielt. Wir haben hier die Kiste hergeschleppt. Der Tofti hat die große, kleine 7-Inch-Kiste hierher geschleppt. Und es gibt heute die erste Dreiviertelstunde specialmäßig ein Set von Platten von Vinyl. Dem einen oder anderen ist es ja immer noch recht wichtig, wo die Musik herkommt. Wir haben sie auch auf Platte da und heute gibt es mal, also wir spielen ja eigentlich immer auf Platte, wie die Insiders wissen, aber heute noch mehr, heute mit den alten Platten vom Tofti. Genau, mal schauen, wie es läuft. Big up ans Dreikland Technik Team, an die Clean 1210er, sie da stehen auf jeden Fall. Wir gucken auch, wir switchen vielleicht auch nachher auf das analoge Mic hier rüber und so drüben aufs dynamische, meine ich, oder dynamisch sind die beide, lalala. Es wird auf jeden Fall spannend. Wir machen improvisieren hier ein bisschen. Wir greifen tief in Toftis Plattenkiste für die erste Dreiviertelstunde. Und danach geht es noch weiter mit brandneuen Releases. Die spielen wir dann zum Teil noch digital ab. Natürlich haben wir da auch noch ganz besondere, exklusive Platten auch noch dabei. Aber es gibt neue Musik auch noch. Aber jetzt die erste Dreiviertelstunde. Vinyl-Set von Tofti. Wir sagen ab und zu mal, welcher Rhythm, welcher Song. Wir versuchen, auf eure Wünsche einzugehen. Cool, dass du wieder mit dabei bist. Der Montagabend im Reggae-Style kann starten. Tofti, ready?

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